0: 18 bis 23 Grad. Die Zeit, es ist gleich 2.03 Uhr.
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2: Normaler Verkehr auf den bayerischen Straßen. Wir wünschen weiterhin gute Fahrt.
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2: Ich habe mal nachgeschaut. Wir haben angeblich über 350 Seen bei uns in Bayern. Deswegen habe ich hier ein paar Fun Facts für euch über die bayerischen Seen. Also der größte ist ja der Chiemsee. Ja, über 80 Quadratkilometer Fläche. Deswegen nennen wir ihn ja auch liebevoll das Bayerische Meer. Aber auch wenn jetzt der Chiemsee der größte ist, im Starnberger See ist das meiste Wasser drin, weil er einfach viel, viel tiefer ist. Trotzdem, der Walchensee ist wirklich der tiefste See, nämlich 192 Meter ist der an seiner tiefsten Stelle. Da würde der Kölner Dom komplett reinpassen. Finde ich schon krass. Und es muss nicht immer Schottland sein. Auch bei uns gibt es Sagen um ein kleines Seeungeheuer. Immer wieder berichten Badegäste von dunklen Kreaturen, die sich im Wasser tummeln. Am Ammersee soll das sein. Aber dahinter, es ist, naja, nun, ihr wisst schon, der Waller, also der Wels, dieser Riesenfisch, ja, über 2 Meter lang, über 50 Kilo schwer kann der werden. Deswegen, es wird wahrscheinlich nicht die kleine Loch Nessie gewesen sein. Aber es kann auch sein, das möchte ich auch ganz ehrlich an der Stelle sagen, vielleicht hat man da auch nur mich beim regelmäßigen Vollmondbaden gesehen.
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1: Normaler Verkehr auf den bayerischen Straßen. Wir wünschen weiterhin gute Fahrt.
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2: Was macht man als Sohn eines international bekannten Jazzmusikers? Am besten keinen Jazz, um nicht ewig im Schatten des berühmten Vaters zu stehen. Schon mit 13 begann der Münchner Shivan Darwish damit, Beats zu produzieren. Mit 20 nominiert ihn das BR-Jugendradio Puls beim New Music Award der ARD als Newcomer des Jahres. Und seine Singles One Week Love und Diamond laufen damals schon in Bayern 3. Unter dem Künstlernamen Bad Chief liefert er einen Sound ab zwischen Trap, Pop und Two-Step und einer Mixtur aus Rap und

0: Doch ganz unschuldig ist Bad Chiefs Vater nicht an der Karriere seines Sohns. Als Perkussionist schenkt er dem vierjährigen Shivan sein erstes Schlagzeug. Überhaupt wird in der Familie Dawish viel Musik gemacht. Und sowas hinterlässt natürlich Spuren.
1: Auch weil einfach mein Onkel ist ein krasser Bassist. Mein anderer Onkel war ein guter Gitarrist. Alle können singen, alle können singen. Wir haben so einen Proberaum im Keller gehabt, wo wir bei Familienfesten gejammt haben. Alle waren am Start, ob man jetzt Musiker ist oder nicht. Ging alles, weißt du? Jeder hat einen Teil gehabt, so. War ein Vibe, so.
0: Seine sportlichen Ambitionen als Basketballspieler beim FC Bayern hängt Bad Chief verletzungsbedingt schon früh an den Nagel. Mit 16 fängt er an, in Clubs als DJ aufzulegen. Immer gut bewacht von seiner Familie.
1: Ich bin jetzt nicht in Clubs gegangen und habe gefeiert wie ein 25-Jähriger, so, sondern ich habe meinen Job gemacht und bin eher nach Hause gegangen. Und auch habe ich viele Cousins und Cousinen und große Schwestern und Brüder, die da auch immer da waren und auf mich aufgepasst haben im Sinne von, ey, dass ich jetzt nicht todesbetrunken nach, ich trinke bis heute nicht viel Alkohol und habe damals gar keinen Alkohol getrunken. So. Also ich habe da schon meine Aufpasser gehabt. So.
0: Mit gerade mal 19 darf Bad Chief als DJ eine Clubtour von Crow supporten. Der ist begeistert von unserem Gröbenzeller und nimmt ihn unter Vertrag. Und es kommt noch besser. 2023 landet er mit Sira und Bowser einen Nummer 1 Hit in den Bayern 3 Charts. 9 bis 9.
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0: 2021 erscheint sein Debütalbum Chief Loves You. Schon zu diesem Zeitpunkt gilt Bad Chief als spannender Newcomer im deutschen Hip-Hop. Mit Album Nummer 3 beweist er wieder sein vielseitiges Können zwischen Beats und melodiösem Pop, mit Rap und emotionalem Gesang und mit sehr persönlichen Texten. Seine neue Single Monster ist eine ultra-coole, funkige Nummer. In dem Song geht es um die Suche nach dem Echten, dem Unverstellten, nach dem, was hinter der Fassade eines Menschen liegt. Bad Chief, vorgestellt von Dagmar Golle.
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1: 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Monster.
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1: Um 3 Uhr mit Marc Geißler. Anbieter von Ferienunterkünften könnten es in der EU bald schwerer haben. Die EU-Kommission will heute neue Regeln für bezahlbaren Wohnraum vorstellen. Im Mittelpunkt stehen strengere Vorgaben für Ferienwohnungen, die über Plattformen wie zum Beispiel Airbnb vermietet werden. Aus Brüssel berichtet Katrin Schmidt.
2: Die Kommission will einen EU-weiten Rahmen schaffen für die Frage, wann dürfen Städte Airbnb und andere Kurzzeitvermieter beschränken. Dazu soll es einheitliche Kriterien für sogenannten Wohnungsstress geben, etwa das Verhältnis von Immobilienpreisen zum Einkommen in einer Stadt oder einer Touristenregion oder eben von Angebot und Nachfrage auf dem Wohnungsmarkt. Und ist dieser Wohnungsmarkt lokal besonders angespannt, könnten Behörden künftig Obergrenzen für Ferienwohnungen festlegen. Europäische Städte wie Barcelona, Amsterdam und Florenz haben bereits eigene Regeln erlassen. Teilweise sind diese jedoch juristisch umstritten. Ein EU-Rahmen soll deshalb mehr Rechtssicherheit schaffen.
1: Wer im Pflegeheim lebt, muss dafür oft tief in die Tasche greifen. Im Schnitt liegt der Eigenanteil inzwischen bei rund 3.600 Euro im Monat. Die saarländische Ministerpräsidentin Rehlinger will das ändern. Sie fordert eine Obergrenze von 1.500 Euro für den pflegebedingten Eigenanteil. Das sagte die SPD-Politikerin der Funke Mediengruppe. Ein solcher Deckel sei im Versicherungssystem finanzierbar, sagt sie, und könne Pflegebedürftige und ihre Angehörigen deutlich entlasten. Rehlinger sieht darin auch einen Punkt, mit dem die Bundesregierung für ihre geplante Pflegereform werben könnte. In Großbritannien sind gestern mehr als 1.000 Flüge ausgefallen. Grund war eine technische Panne bei der Flugsicherung. Die Tracking-Seite Flightradar24 zählte bis zum Abend 1.055 gestrichene Flüge. Betroffen waren unter anderem die großen Flughäfen London Heathrow und Gatwick. Die Flugsicherung erklärte, dass das Problem inzwischen behoben sei. Borussia Dortmund ist mit einem Sieg in die neue Champions-League-Saison gestartet. Gegen Villarreal gewann der BVB mit 3:2. Die Einzelheiten hat ARD-Sportreporter Burkhard Hupe.
3: Es war ein anstrengendes Wechselbad der Gefühle, das der BVB und seine Fans zum Auftakt der neuen Champions-League-Saison durchleben mussten. In der ersten Hälfte der erste Schreckmoment des Abends. Der Grieche Karetsas musste mit Kreislaufproblemen ins Krankenhaus gebracht werden. In Hälfte 2 zunächst die Führung für Dortmund durch ein Eigentor. Dann kam Villarreal zum hochverdienten Ausgleich. Ein Doppelpack von Guirassy stellte die Weichen eigentlich auf Sieg. Und trotzdem wurde es noch einmal richtig spannend, weil Guirassy in der Nachspielzeit ein Eigentor unterlief. Das war allerdings der letzte Schreckmoment für die Dortmunder, die unter dem Strich einen glücklichen 3:2-Sieg gegen den FC Villarreal feierten.
1: Das Wetter in der Nacht gibt von Nordwest nach Südost einige Regenschauer, tagsüber vor allem im Osten und Süden regnerisch, bei 15 bis 23 Grad. Es ist 3:03 Uhr.
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4: Normaler Verkehr auf den bayerischen Straßen. Wir wünschen weiterhin gute Fahrt.
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0: so die Brille weg, die Haare auf und der ist dann so, ja, also die Person, die es war, die ist nicht drin, aber sie ist wunderschön. Und auf das Kompliment freue ich mich doch an der Stelle.
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1: Normaler Verkehr auf den bayerischen Straßen. Wir wünschen weiterhin gute Fahrt.
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2: Knapp 3000 Einwohner zählt die Gemeinde Weißenstadt im Fichtelgebirge. Und die saßen garantiert alle vor dem Fernseher, als die Oberfränkin Jasmina Escher im Oktober 2024 bei einer Castingshow ihren großen Auftritt hatte. Mit mächtiger Stimme sang sie Stand Up von Cynthia Erivo.
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0: Auch wenn die strenge Jury sie damals nicht ins Finale wählte, kennt ganz Deutschland seitdem die junge Weißenstädterin, die sich heute Mina nennt. Ihre tolle Stimme, so sagt sie, hat sie quasi in die Wiege gelegt bekommen.
1: Ich habe ja als Kind schon in Gummistiefeln und Windeln vorm Fernseher gestanden und bei Heidi ganz laut mitgesungen, erzählt mir meine Mama zumindest immer. Aber ja, danach bin ich ganz viel auf Stadtfesten aufgetreten und habe eigentlich immer nur Coversongs gesungen. Und seit letztem Jahr jetzt mache ich eigene Musik.
0: Mina ist eine ziemlich kreative Frau. In Nürnberg hat sie einige Zeit bei einem privaten Radiosender moderiert. Als Model stand sie immer wieder für Werbefilme vor der Kamera. Doch jetzt ist die Musik ihr Mittelpunkt, auch in der Freizeit.
1: Ich bin am Wochenende ganz oft auch in Nürnberg unterwegs, gehe zum Beispiel auch super gerne in Karaoke-Bars. Leute, ich sag's euch, Karaoke-Bars machen einfach anders Spaß, wenn man sich da die Seele aus dem Leib singt. Und wenn ich nicht in der Stadt bin, bin ich natürlich bei mir zu Hause in Weißenstadt und genieße da die Ruhe. Also das finde ich auch so schön an Weißenstadt, weil dort gibt's Seen, viele Wanderwege, eine richtig tolle Therme und da kann man sehr, sehr gut runterkommen von dem ganzen Alltagsstress.
0: Mit ihrer Debütsingle Bittersüß Discord hat sie sich zuerst bei Bayern 3 beworben. Eine Woche lang lief der Song daraufhin als Newcomer der Woche. Über ihre neue Single Mit der Zeit sagt Mina, es gehe um die Ungeduld, die wir manchmal uns selbst gegenüber haben und dabei die schönen Momente verpassen, die gerade um uns herum passieren. Und trotzdem hat Mina große Träume.
1: Natürlich will ich auf die großen Bühnen wie alle anderen Künstler irgendwann auch. Ich möchte den Leuten ins Gesicht schauen. Aber wie es mein Song so schön sagt, mit der Zeit Stück für Stück.
0: Mina, vorgestellt von Dagmar Golle.
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1: 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Mit der Zeit.
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1: Um 4 Uhr mit Marc Geißler. Guten Morgen. Für Anbieter von Ferienunterkünften könnte sich in der EU bald einiges ändern. Die EU-Kommission will heute ihren Plan für mehr bezahlbaren Wohnraum vorstellen. Dabei geht es nicht um ein Verbot der Plattformen, sondern um gemeinsame Regeln dafür, wann Städte Ferienwohnungen begrenzen dürfen. Zum Beispiel dann, wenn in einer Stadt der Wohnraum knapp und der Markt besonders angespannt ist. Für Airbnb, Booking und Co. könnten damit deutlich mehr lokale Beschränkungen kommen. Im Zollstreit zwischen den USA und Kanada geht es weiter hin und her. Nachdem Kanada Zölle von bis zu 50% auf US-Waren verhängt hatte, legt US-Präsident Trump jetzt nach. Bestimmte kanadische Milchprodukte, Alkohol und Motorräder sollen laut dem Weißen Haus ab Ende September nicht mehr in die USA eingeführt werden dürfen. Trump hatte zuvor schon angekündigt, kanadische Produkte von langfristigen Aufträgen der US-Regierung auszuschließen, zum Beispiel Stahl, Elektronik oder landwirtschaftliche Ausrüstung. Paracetamol in der Schwangerschaft könnte die Fruchtbarkeit von Töchtern beeinflussen. Darauf deutet eine neue Studie aus Kopenhagen hin. Die Forscher haben knapp 700 Frauen untersucht und später ihre Töchter. Bei den Mädchen, deren Mütter während der Schwangerschaft Paracetamol genommen hatten, waren die Eierstöcke mit 3 Monaten kleiner. Auch die Zahl der Eibläschen war geringer. Ob die Mädchen dadurch später tatsächlich weniger fruchtbar sind, wissen die Forscher aber noch nicht. Die Fortpflanzungsorgane könnten sich mit der Zeit auch wieder erholen. Die deutschen Basketballerinnen haben sich bei der Heim-WM für das Viertelfinale qualifiziert, zum ersten Mal überhaupt. Die DBB-Auswahl gewann am Abend in Berlin gegen Südkorea mit 94-56. Aus der Sportredaktion Armin Lehmann.
2: Deutschlands Basketballlegende Dirk Nowitzki wird zufrieden die Berlin-Arena verlassen haben, denn er sah eine richtig starke Vorstellung der deutschen Frauen beim 94-56 Sieg gegen Korea. Eigentlich gab es von Beginn an keine Zweifel am deutschen Erfolg. Das deutsche Team um die überragende Kapitänin Marie Gülich spielte seine Größenvorteile gegen die Asiatinnen konsequent aus und führte schon zur Pause vor den gut 6000 Zuschauern deutlich und steht mit diesem Sieg erstmals im Viertelfinale einer WM und trifft dort auf Europameister Belgien.
1: Borussia Dortmund ist mit einem Sieg in die Gruppenphase der Fußball Champions League gestartet. Der BVB gewann am Abend gegen den spanischen Club FC Villarreal mit 3-2, musste den Sieg aber teuer bezahlen. Neuzugang Carrezas wurde nach einer knappen halben Stunde wegen Kreislaufproblemen ins Krankenhaus gebracht. Das Wetter für Deutschland tagsüber im Osten und Süden, gebietsweise regnerisch, in Bayern gewittert es. Sonst ab und zu Sonne, im Nordwesten örtlich Schauer oder Gewitter bei 15 bis 23 Grad. Die Zeit, es ist gleich 4.03 Uhr.
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3: Normaler Verkehr auf den bayerischen Straßen. Wir wünschen weiterhin gute Fahrt.
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2: Was haben Oasis, The Beach Boys und die Kelly Family gemeinsam? Alle sind Geschwisterbands. Auch Jakob und Matti Bruckner aus dem Chiemgau sind Brüder und auf der Bühne ein eingeschworenes Team. Ihr Vater, ein Musiklehrer, weckte ihr Interesse, Instrumente zu lernen. 2017 legten sie los mit folkiger Lagerfeuermusik und unter dem Familiennamen

0: Ich habe ja vorher als Jakob Bruckner Musik gemacht, aber da war der Matt ja auch schon immer der Gitarrist. Also wir hatten das erste Konzert zusammen und dann habe ich auch nie ohne ihn gespielt. Und dann war es irgendwie, haben wir dann glaube ich schon so an die 100 Konzerte runtergerissen gehabt und wir haben dann ganz oft auch nur zu zweit gespielt ohne Band. Und dann war auf der Bühne, habe ich immer gesagt, hey, ich bin Jakob Bruckner und das ist meine fantastische Band, mein Bruder Matti. Und es war irgendwie so lang, wir können einfach so sagen, hey, wir sind Bruckner. So.
1: Und Bruckner kommen an. Zwei Jahre später spielen sie bereits beim Reeperbahn-Festival in Hamburg. Und eine große Plattenfirma klopft an. Im Sommer 2020 erscheint ihr erstes Album hier und landet prompt im oberen Drittel der Albumcharts. Und das mit einem völlig neuen, poppigen Sound.
2: Da standen ein paar Synthis rum und wir haben einfach mal drauf losgetippt. Und
3: es war schon auch so ein bisschen eine bewusste Überlegung. Ne? Also wir wollten schon mehr weiter weg von diesem Singer-Songwriter-Sound und wollten auch ein bisschen anders wahrgenommen werden und ein bisschen dreckiger werden und so. Und ich glaube, es hat ziemlich gut funktioniert mit der Platte.
4: Wir sind auf alle Fälle dreckiger geworden.
3: Genau.
5: Auf jeden Fall schon weniger.
6: Drei Männer, zwei Monate in einem Raum, wir sind definitiv dreckiger.
7: Oh Gott, mal das ist dreckig.

0: hören. Gute Dinge ist ein positiver Song mit ordentlich Tempo und ein Mutmacher in schwierigen Zeiten. Bruckner, ein Tipp von Dagmar Golle.
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1: 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Gute Dinge.
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1: Normaler Verkehr auf den bayerischen Straßen. Wir wünschen weiterhin gute Fahrt.
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3: Vielleicht geht's euch genauso, was ich gerade ungefähr jeden Tag essen könnte. Und wahrscheinlich kommt's mir irgendwann zu den Ohren raus. Wassermelone-Feta-Salat. Lecker und erfrischend. Und jemand, der Wassermelonen noch mal mehr fühlt als ich, das ist Uwe Pfister aus Rettstadt in Unterfranken.
4: Ja, oh, lecker. Ja, so müssen sie sein.
3: Seit 3 Jahren baut er jetzt schon Wassermelonen an. Und anders als viele Landwirte ist er mit der Ernte dieses Jahr total happy. Wassermelonen, die mögen es nämlich am liebsten trocken und heiß.
4: Wenn sie sich Wassermelonen nennt, ist es ja eigentlich eine Wüstenpflanze. Die klassischen Melonenländer sind ja nicht unbedingt die kühlen Länder. Aber jetzt mittlerweile, ja, Klimawandel macht es wohl möglich, dass wir halt solche Kulturen auch erfolgreich anbauen können.
3: Also Klimawandel als Chance. Und trotzdem sagt auch Uwe, wenn es irgendwann wieder mehr regnet, das wäre schon gut und wichtig, weil klar, auch Wassermelonen brauchen Wasser. Und das wird immer kostbarer, das merken wir gerade so deutlich wie wahrscheinlich noch nie. Übrigens habe ich auch noch ein bisschen recherchiert. So viele Landwirte hier im Bayern Dreiland bauen mittlerweile Wassermelonen an. Also in Oberfranken, in Oberbayern. Auch Martin Faltermeier aus Niederbayern ist drin im Melonen-Game. Und er hat noch einen Tipp, wie wir alle die perfekte süße Melone erkennen.
5: Da hat man einen leichten, hohlen Klang gehört. Und das ist für mich das Zeichen, dass ich sage, die Melone nehme ich mit. Die ist eigentlich ziemlich reif, wenn nicht sogar perfekt.
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3: Um 5 Uhr mit Tine Marx. Guten Morgen. Die Haushaltswoche im Bundestag läuft und die sorgt von Anfang an für viel Diskussionen. Vor allem eine Rekordneuverschuldung von voraussichtlich rund 200 Milliarden Euro sorgt für Kritik. Denn stehen damit auch hohe Zinsen an. Knapp 42 Milliarden werden allein für das kommende Jahr veranschlagt. Dazu Bundesfinanzminister Klingbeil am Abend in den Tagesthemen.
4: Es ist ja richtig, dass wir uns vor Putin schützen. Es ist doch richtig, dass wir in die Bundeswehr investieren. Und es ist auch richtig, dass wir in marode Brücken und Straßen und die Bahninfrastruktur investieren. Wir hatten doch vor 20 Jahren mal eine Infrastruktur, auf die waren wir stolz in unserem Land. Und heute freuen wir uns, wenn der Zug pünktlich kommt. Ich will, dass sich das wieder verändert. Und das geht nur mit Geld. Und das geht dann auch nur mit Schulden, die man aufnimmt. Und klar ist doch, auf diese Schulden muss man Zinsen bezahlen. Deswegen, wir brauchen Wachstum. Dann wachsen wir da auch wieder raus aus diesen Verschuldungen.
3: Heute geht's weiter. Die heutige Generaldebatte im Bundestag, bei der auch Kanzler Merz spricht, steht dabei ganz im Zeichen des Wahlerfolgs der AfD in Sachsen-Anhalt. Bezahlbarer Wohnraum ist knapp. Besonders ärgerlich ist es dann, wenn in Städten Wohnungen an Urlauber und Touristen zu erhöhten Preisen vermietet werden. Einige Städte in Europa haben bereits Kurzzeitvermietungen wie über Airbnb verboten oder eingeschränkt. Heute stellt die EU-Kommission ihre Pläne gegen Kurzzeitvermietungen vor. Das Ziel sind einheitliche Regelungen und ein verbindlicher Rechtsrahmen europaweit. Die USA und der Iran greifen weiter gegenseitig Schiffe an. Jetzt meldet das US-Militär, dass es 5 iranische Öltanker zerstört hat, unter anderem in der Straße von Hormus und im Golf vom Oman. Die Besatzung sei vor dem Angriff aufgefordert worden, die Schiffe zu verlassen. Teheran hat die Angriffe bestätigt, spricht aber nur von 3 Tankern. Zuvor hatten die Revolutionsgarden versucht, ein US-Kriegsschiff mit Raketen zu treffen. Wanderer sind in den Bergen in lebensbedrohliche Situationen gekommen, und zwar wegen Wespen- und Hornissenstichen. Am Spitzingsee und in Weihern musste die Bergwacht schnell handeln. Julia Hadeecker berichtet.
5: Ein 45-jähriger Wanderer wurde im Spitzingseegebiet von mehreren Erdwespen gestochen und erlitt dadurch einen anaphylaktischen Schock. Der Mann war auf einem Forstweg zur oberen Fürstalm unterwegs und sei dort aus Versehen auf ein Erdwespennest getreten. Wegen eines Hornissenstichs wurde die Bergwacht Hausham alarmiert. Ein 60-jähriger war in einem Waldgebiet bei Weihern an einem Nest vorbeigelaufen und gestochen worden. Laut Insektenexpertin Taja Richter vom LBV stechen Hornissen nur, wenn man die Tiere in der Nähe von ihrem Nest stört. Wespen dagegen können im September gerade aufdringlicher sein, weil ihre Nahrung knapp wird.
3: Und zum Sport. Da haben die deutschen Basketballerinnen bei der Weltmeisterschaft in Berlin Geschichte geschrieben. Nach einem 94-56 Sieg gegen Südkorea stehen sie zum ersten Mal in einem WM-Viertelfinale. Morgen geht's dann gegen die Europameister Belgien weiter. Und Fußball: beim Champions-League-Auftakt der Borussia Dortmund ist Neuzugang Carrezas überraschend wegen Kreislaufproblemen vom Spielfeld getragen und ins Krankenhaus gebracht worden. Am Ende siegte die Borussia gegen Villarreal mit 3:2. Das Wetter in Bayern. Heute unbeständig mit Regen im Osten und Gewittern, gerade an den Alpen. Deutlich kühler bei 17 bis 22 Grad. Im Laufe des Tages von Franken her dann freundlicher. Dort kommt zeitweise auch die Sonne durch.
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6: Normaler Verkehr auf den bayerischen Straßen. Wir wünschen weiterhin gute Fahrt. Vorsicht auf der A93 Weiden Richtung Hof. Zwischen Windischischenbach und Falkenberg liegt ein totes Wildschwein.

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3: Ja, das Coole ist, alle können mitmachen. Egal, wo ihr gerade seid, egal, was ihr tut, ohne Anmeldung, einfach so. Mhm. Und die Spielregeln sind denkbar einfach. Ich nenne jetzt immer eine Kategorie. Und wenn ihr das Gleiche denkt, heute wie Steffi, dann seid ihr raus. Dann. Sonst geht's weiter. Mal schauen, wie weit ihr kommt. Heute nochmal über 30 Grad, deswegen jetzt in der Spätsommer-Edition. Stephanie.
1: Ja, bitte.
3: Was war Vegetarisches, was du auf den Grill packst?
1: Halloumi.
3: Oh, ist das fies.
1: Weißt du, warum?
3: Da sind ja gleich fast alle raus.
1: Also, haben viele jetzt an Halloumi gedacht?
3: Schon. Okay,
1: I'm sorry.
3: Also, wenn ihr Halloumi gedacht habt, seid ihr raus.
1: Oh, schade.
3: Ein okay. Sommersong. Mhm. Auf Deutsch. Mhm.
4: Wann wird's mal wieder richtig Sommer?
1: Okay. Kann ich das gut?
3: Finde ich gut, aber ich dachte, du sagst irgendwas ab in Süden oder so. Wie kommst du jetzt auf Rudi Carrell?
1: Keine Ahnung. Weil ich wahnsinniger Rudi Carrell-Ultra bin. Ich weiß es nicht, keine Ahnung.
3: Denkt ihr auch an Rudi? Seid ihr raus. Überraschung. Dann ein Kleidungsstück bei 30 Grad.
1: Ein Spaghetti-Träger-Top.
3: Wenn ihr Spaghetti-Träger-Top gesagt habt, dann seid ihr raus. Viele Männer werden noch drin sein.
1: Ja, glaubt ihr, es ist ja noch einige drin? Okay.
3: Ein Wort, das du im Spanien-Urlaub gelernt hast.
1: Vecinos.
3: Was heißt das?
1: Nachbarn.
3: Warum kannst du Nachbarn?
1: Somos los nuevos vecinos. Weil ich mal 2 Wochen versucht habe, Spanisch zu lernen vor dem Urlaub und das ist der einzige Satz, den ich
3: gemerkt habe. Und dann dachtest du gleich, du ziehst hin und sagst, wir sind die neuen Nachbarn.
1: Wir sind die neuen Nachbarn, heißt es.
3: Okay, genau, wenn ihr vecinos hattet, dann seid ihr raus. Und last but not least, ein Eisbecher ohne Früchte.
1: Easy. Esse ich nie mit Früchten. Nussknacker.
3: Was ist das?
1: Hä, Nussknacker?
3: Kenn ich nicht.
1: Schoko, Vanille und Haselnuss und Sahne drauf und dann noch Soße und dann natürlich ganz viele Haselnüsse.
3: Also wenn ihr jetzt nicht an Nussknacke gedacht habt, dann habt ihr es bis zum Ende geschafft.
1: Sehr gut.
3: In Bayerns größtem Gedankenspiel. Glückwunsch. Und nächste Woche gibt es eine neue Runde. Denkst du das Gleiche? Dann bist du raus. Hier in Bayern 3.

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1: Um 5.30 Uhr mit Tine Marx. Guten Morgen. Nachdem Bundesfinanzminister Klingbeil den Haushaltsplan für das kommende Jahr vorgestellt hat, geht es heute weiter mit der Generaldebatte im Bundestag. Dabei wird ein hitziger Schlagabtausch erwartet. Marei Beermann berichtet.
2: Das Rededuell dürfte ganz im Zeichen des AfD-Erdrutschsiegs in Sachsen-Anhalt stehen. Im Bundestag ist die AfD stärkste Oppositionspartei, deshalb eröffnet Partei- und Fraktionschefin Alice Weidel die Debatte. Danach wird Bundeskanzler Merz sprechen. Für das Wahlergebnis in Sachsen-Anhalt wird in der CDU der Kanzler mitverantwortlich gemacht. Er hatte am Montag Fehler eingestanden, einen Rückzug aus dem Amt aber ausgeschlossen.
1: Der Zollstreit zwischen Kanada und den USA geht weiter. Jetzt hat die US-Regierung ein Einfuhrverbot für Produkte aus Kanada wie Molkereiprodukte, alkoholische Getränke und Motorräder angekündigt. Trump reagierte damit auf die von Kanada verhängten Gegenzölle, die gestern in Kraft getreten waren. Der Handelsstreit zwischen den Nachbarn USA und Kanada eskaliert seit August, nachdem Gespräche über die Handelsbeziehungen gescheitert waren. Paracetamol ist das am häufigsten genutzte Schmerzmittel in der Schwangerschaft. Eine neue Studie warnt jetzt vor möglichen Auswirkungen auf Töchter. Danach könnten die Fortpflanzungsorgane beeinflusst werden, sprich Fruchtbarkeit und Menopause. Die Forscher haben festgestellt, dass Mädchen im Mutterleib weniger Eibläschen bildeten. Sie sagen aber auch, dass noch Langzeitergebnisse fehlten. Zum Sport. Für Borussia Dortmund war es ein erfolgreicher, wenn auch aufreibender Champions-League-Auftakt. Neuzugang, der 18-jährige Carrezas, musste nach einer halben Stunde Spielzeit wegen Kreislaufproblemen vom Feld getragen werden. Am Ende siegte die Borussia gegen Villarreal mit 3:2. Und Basketball? Zum ersten Mal stehen die deutschen Basketballerinnen in einem WM-Viertelfinale. Sie haben gegen Südkorea 94:56 gewonnen. Der nächste Gegner ist der amtierende Europameister Belgien. Das Wetter in Bayern. Heute unbeständig mit Regen im Osten und Gewittern, gerade an den Alpen. Deutlich kühler, dann auch bei 17 bis 22 Grad. Im Laufe des Tages von Franken her dann freundlicher. Dort kommt zeitweise auch die Sonne durch.
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3: A9 Berlin Richtung Nürnberg. Zwischen Bindlacher Berg und Bayreuth Nord sind wegen Bergungsarbeiten noch zwei Spuren gesperrt. Der Verkehr wird über die linke Spur vorbeigeleitet.
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0: Und es ist schön, es geht direkt weiter. Es ist der Morgen hier in Bayern 3 mit Felix und Lukas aus Karlstadt in Unterfranken. Ihr kennt sie als Fastboy. Lieben wir sehr. Guten Morgen, ihr zwei.
1: Wunderschönen guten Morgen.
2: Wir haben schon gesagt, ihr seid ready für Samstag fürs Bayern 3 Pop-Up Festival in Straubing. Ihr kommt ja gerade aus dem Urlaub. Und ich habe gehört, dass einer von euch nicht nur im Urlaub, sondern allgemein gerne liest. Wer denn?
3: Der Felix liest auf jeden Fall.
4: Nee, wir lesen schon beide. Aber ne?
3: Lukas ist kein Analphabet.
4: Also so ist es nicht.
2: Ich habe nicht gesagt, kann lesen, sondern liest gern.
3: Einer von Fastboy kann lesen.
2: Wer von euch kann auch mal lesen?
4: Nee, aber also ich lese ein bisschen mehr, glaube ich.
0: Ja. Okay. Ja, was kommt liest du so? Ja.
4: Ich habe jetzt gerade gelesen Midnight Library.
0: Wir haben gerade den zweiten Teil gelesen.
2: Oh, Mitternachtsreise gibt es doch jetzt.
0: Ah, okay. Ja, weil vielleicht kurz zur Erklärung. Wir haben hier in der Früh nämlich einen kleinen Buchclub. Ja. Da lesen wir immer was zusammen und reden dann drüber. Und das war das letzte tatsächlich die Mitternachtsreise und davor eben die Mitternachtsbibliothek. Also die Midnight Library, wir haben es halt auf Deutsch gelesen.
2: Genau, es geht ja um eine Frau, die stirbt und dann kommt sie in die Mitternachtsbibliothek und darf dann nochmal quasi in den Büchern stehen, ihre Entscheidungen drin, wenn sie sich anders entschieden hätte.
4: Und das ist schon interessant und das hat man natürlich auch selber oft mal, dass man sich überlegt, so, oh, hätte ich das doch mal anders gemacht und hätte ich nicht vielleicht 10 Jahre früher schon eine Musik gemacht oder hätte ich die Beziehung oder was auch immer. Aber so ein bisschen die Quintessenz ist das Ganze natürlich, dass alle diese Entscheidungen sind ja in dir. Du bist dieser Mensch, der diese ganzen Entscheidungen auch getroffen hat in verschiedenen parallelen Universen und so. Das ist ganz interessant.
2: Ich finde es auch ganz cool.
0: Ich finde, Felix könnten wir schon
2: aufnehmen im Buchclub.
0: Könnten wir mitnehmen.
2: Wenn du willst.
0: Ja, wir haben jetzt, Lukas, du.
3: Habe ich gerade auch diesen Club für mich? Noch
2: kannst du, lesen, du kannst ja nicht lesen.
3: Stimmt, leider, ja. Das ist natürlich fatal.
2: Für dich finden wir auch noch was.

0: Guten Morgen am Mittwoch.
1: Hallo.
0: Und wir haben uns schon sehr auf heute gefreut. Denn in der neuen Show gibt's viele neue Sachen. Vor allem viele neue Sachen mit euch. Und wir stellen jetzt einmal die Woche die Frage: Bin ich der Einzige?
1: Vielleicht fragt ihr euch auch bei so bestimmten Sachen schon seit Jahren, bin da vielleicht nur ich so speziell? Oder gibt's irgendwo noch jemand anderen, der so komische Sachen macht? Erst zum Beispiel den Rand von der Pizza zuerst.
0: Oder ihr macht beim Parken, weil es uns ablenkt, im Auto immer die Musik leiser.
1: Oder nehmt im Supermarkt nie die vorderste, sondern immer die hinterste Packung oder die hintere, weil die irgendwie ein bisschen sauberer ist oder frischer. Ab heute in der Show seid ihr nicht mehr allein damit.
0: Genau, meldet euch gerne auf bayern3.de mit eurer Einzigartigkeit.
1: Ist schön, ja?
0: Und dann geben wir die Frage raus ins ganze Bayern-3-Land bei
2: Bin ich der Einzige?
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9: Mittwoch, und das sind die Top-Themen.
10: Nach PISA-Studie werden mehr Investitionen in die Bildung gefordert und EU-Kommission will schärfere Regeln für Airbnb und Co.
9: 6 Uhr, hier ist Tine Marx.
10: Guten Morgen. Was tun, damit die Bildung wieder besser wird? Nach dem bisher schlechtesten Ergebnis der Schülerinnen und Schüler in der PISA-Studie wird darüber diskutiert. Die Präsidentin des Bayerischen Lehrer- und Lehrerinnenverbands, Simone Fleischmann, fordert Investitionen. Am Abend sagte sie im BR-Interview:
11: Wir brauchen ein attraktives Studium. Wir brauchen bessere Arbeitsbedingungen. Wir brauchen die Möglichkeit für Lehrerinnen und Lehrer, diesen Kindern zu helfen. Ein guter, gebundener Ganztag zum Beispiel. Ja, wo nehmen wir denn das Personal her? Wie kann man denn eine gute Versorgung der Kinder hinkriegen? Die muss spitz funktionieren. Ich muss nicht mit der Gießkanne die Lehrerstunden verteilen, sondern ich muss hinschauen, so ähnlich wie bei den Startchancen. Und da braucht es jetzt nachhaltig dranbleiben, richtig investieren. Wir brauchen da mehr Zeit, mehr Personal und eine echte Investition.
10: Auch Deutschlands Arbeitgeber melden sich zu Wort. Verbandspräsident Dulger fordert, dass jedes Kind die Schule mit dem Rüstzeug für Ausbildung, Studium und Beruf verlassen muss. Das sei eine Kernaufgabe des Staates, sagte er. Heute steht ein großer Schlagabtausch im Bundestag an zwischen AfD-Parteichefin Weidel und Kanzler Merz. Die Generaldebatte wird traditionell für eine Grundsatzkritik an der Regierung genutzt. Und wenige Tage nach dem Wahlerfolg der AfD in Sachsen-Anhalt wird ein hitziges Rededuell erwartet. Der Kanzler muss außerdem erklären, wie es mit den geplanten Reformen weitergeht. Der Koalitionspartner SPD hatte angesichts des jüngsten Wahlergebnisses bereits Nachbesserungen, etwa bei der Rentenreform, gefordert. Die EU plant schärfere Regeln für Airbnb und Co. Gerade in größeren Städten, wo Wohnraum knapp ist, werden immer mehr Wohnungen und Häuser an Touristen kurzzeit vermietet. Städte wie Amsterdam oder Barcelona haben bereits reagiert. Ziel ist jetzt ein europaweiter Rechtsrahmen.
12: Dazu soll es einheitliche Kriterien für sogenannten Wohnungsstress geben, etwa das Verhältnis von Immobilienpreisen zum Einkommen in einer Stadt oder einer Touristenregion oder eben von Angebot und Nachfrage auf dem Wohnungsmarkt. Und ist dieser Wohnungsmarkt lokal besonders angespannt, könnten Behörden künftig Obergrenzen für Ferienwohnungen festlegen. Im vergangenen Jahr wurden in der EU gut 950 Millionen Übernachtungen über Plattformen gebucht. Aus Brüssel, Katrin Schmidt.
10: Nach Niederbayern im Landkreis Straubing-Bogen bedroht ein Virus Hasen und Kaninchen. Das Landratsamt hat bislang 5 Fälle bestätigt. Für Menschen sei das Virus ungefährlich. Betroffen sind Feldhasen, aber auch Hauskaninchen. Eine Impfung wird empfohlen. Die spezielle Variante des Myxoma-Virus sorgt für entzündete Augenlider, Nasen und Lippen. Außerdem sind die Tiere apathisch und haben keinen Fluchtinstinkt mehr. Jubel gestern Abend bei den deutschen Basketballerinnen. Bei der Heim-WM stehen sie erstmals überhaupt in einem WM-Viertelfinale. Sie besiegten Südkorea mit 94-56. Und in der Fußball-Champions League ist Borussia Dortmund mit einem 3-2 Heimsieg gegen die Spanier aus Villarreal ins Turnier gestartet.
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13: Wir hatten eine sehr milde Nacht. Aktuell sind wir zwischen 15 und 20 Grad und das sind auch schon fast die Top-Werte. Die liegen nämlich bei 17 bis 22. Heute ist mal kurz Sommer, Pause, Ende Fragezeichen, Knopf gedrückt. Heute gibt's frische Luft und heute Nacht gab's ja auch schon so ein paar Schauer, zum Teil mit Sturmblöhen und das bleibt auch so. Und zum Regen, es bleibt ungemütlich, gibt's heute auch noch ein paar Gewitter, also die geschlossenen Schuhe sind angesagt. Ich find's ganz komisch, heute wieder so lange Socken anzuhaben,
9: total.
13: So normale, nicht so kurze. Na und das ganze Regen, Gewitter gemischt, das wandert im Laufe des Tages in Richtung Niederbayern und Alpen. In Franken kommt am Nachmittag zum Teil dann auch wieder die Sonne raus.
9: Aber du wolltest Herbst.
13: Ich wollte Herbst.
9: So, ne? Komisches
13: like.
9: Gefühl.
13: Schönes.
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9: 4:06, guten Morgen. Wir haben die A9 Berlin Richtung Nürnberg zwischen Bindlacher Berg und Bayreuth Nord. Bergungsarbeiten, deswegen noch zwei Spuren gesperrt. Der Verkehr wird über die linke Spur geleitet. Das war's, gute Fahrt.

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1: Hey, schönen Mittwochmorgen.
2: Hallo.
1: Das ist wirklich ein ganz ungewohntes Gefühl, gell? Wenn man auch zum Beispiel wieder einen dicken Pulli anhat.
2: Ja,
1: wie ich heute. Darf ich vorstellen? Oberarm, Stoff, Stoff, Oberarm.
2: Ja, wie gesagt, Fuß, Socke, Socke, Fuß. Ihr seid jetzt öfter zusammen wieder.
1: Guten Morgen.

0: Ich glaube, wir müssen nach dem Urlaub mal auf der Autobahn zählen, wie viele Kuscheltiere da verloren gegangen sind. Guten Morgen, hier in Bayern 3 an diesem Mittwoch. Ist wirklich der Klassiker. Also nach jeden Ferien oder in jeden Ferien kriegen wir Nachrichten, dass Kuscheltiere weg sind und wir helfen natürlich gerne.
1: Na klar, so wie von der Veronika, die war am Wochenende auf der A3 unterwegs und hat sich bei uns gemeldet.
2: Hallo liebes Bayern 3 Team, wir haben ein Problem. Wir sind gerade erst vom Schwedenurlaub gekommen und haben auf der Autobahn ein Kuscheltier verloren. Und zwar ist es ein rotes Dalapferd.
1: Ein Kuscheltier verloren, das klingt auch sehr unentspannt.
0: Oh, absolut, das ist so ein typisches schwedisches Pferd. Das ist wirklich der Super-GAU, wenn das Lieblingskuscheltier weg ist, oder? Das hat ja so einen emotionalen Wert. Du kannst ja nicht einfach ein neues kaufen, weil es ist nicht das Gleiche. Das wissen, glaube ich, alle Eltern.
1: Das haben wir schon mal probiert. Wir haben mal den Teddy, den mein Sohn von Geburt an quasi hatte, in Italien verloren.
0: Okay.
1: Und dann haben wir da angerufen, nichts gefunden, haben sie gesagt. Und dann gab es so viele Tage Tränen. Und dann hier so ein neuer, vergiss es, baff, in der Ecke gelandet.
0: Und habt ihr den alten wiedergefunden?
1: Nein.
0: Oh nein.
1: Total schlimm, ja.
0: So, nach der Nachricht von der Veronika, da kamt ihr ins Spiel. Die Veronika hat das Dilemma ja bei uns eben erzählt.
1: Ja, hätte ich es mal hier erzählt.
0: Hättest du mal machen sollen, weil dann ist nämlich die Kuscheltierfahndung losgegangen. Die hättest du auch gebrauchen können.
1: Wo das Pferd wieder aufgetaucht ist. Das ist ja schon mal die gute Nachricht. Mhm. Hört ihr heute bei uns in der Show. Jetzt Gracie Abrams, That's So True und Britney Spears mit Baby One More Time in Bayern 3.
0: Morgen.

0: Kurz vor halb sieben. Schönen guten Morgen.
1: Guten Morgen. Wir spielen ab sofort immer um diese Uhrzeit.
0: Wirklich wahr?
2: Oder nicht?
0: Mit dem Marian heute. Guten Morgen aus Schwaben.
2: Morgen.
0: Du rätst heute für alle und sagst uns, welche Geschichte wirklich wahr ist und welche nur wahnsinnig gut erfunden.
1: Dann gehen wir mal für Geschichte Nummer 1 nach Spitzbergen in Norwegen. Da wurde ein Mann jetzt zu einer Geldstrafe von fast 5000 Euro verurteilt, weil er mit dem Nebelhorn von einem Schiff einen schlafenden Eisbären geweckt hat. Und die sind in Norwegen streng geschützt. Darf man nicht aufwecken.
0: Mhm. Oder du glaubst meine Geschichte. Eine Frau aus Bhutan, also Südasien, zahlt jetzt 12.000 Euro, weil sie rote Pandas zu Hause hält. Eigentlich aus einem super Grund. Die hat die vor Wilderern gerettet, aber sie hat keine Genehmigung zur Haltung und muss deswegen jetzt blechen und ihren Social-Media-Account schließen, wo man eigentlich diese süßen Pandas sehen kann. Also was meinst du? Die Strafe für die Pandas oder die Strafe für den geweckten Eisbären?
2: Ich würde eher sagen, Nummer 2 ist richtig.
1: Die roten Pandas.
0: Und die Frau aus Bhutan. Und das ist leider die falsche Story. Nein.
1: Die stehen nämlich unter Naturschutz. Die darf man weder stören, noch wecken, noch anlocken, noch belästigen. Sonst gibt es eine Strafe.
2: Ja.
0: Hey Marian, das hat trotzdem total viel Spaß gemacht, mit dir zu spielen. Eine neue Runde. Wirklich wahr?
2: Oder nicht?
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17: Hitzige Haushaltsdiskussionen laufen und Niederbayern soll einen großen Batteriespeicher bekommen.
16: Es ist 6:30 und hier ist für euch Tine Marx.
17: Guten Morgen. Die Haushaltswoche im Bundestag läuft und die sorgt von Anfang an für viel Diskussionen. Vor allem eine Rekordneuverschuldung von voraussichtlich rund 200 Milliarden Euro sorgt für Kritik, denn es stehen damit auch hohe Zinsen an. Knapp 42 Milliarden werden allein für das kommende Jahr veranschlagt. Dazu Bundesfinanzminister Klingbeil am Abend in den Tagesthemen.
18: Es ist ja richtig, dass wir uns vor Putin schützen. Es ist doch richtig, dass wir in die Bundeswehr investieren. Und es ist auch richtig, dass wir in marode Brücken und Straßen und die Bahninfrastruktur investieren. Wir hatten doch vor 20 Jahren mal eine Infrastruktur, auf die waren wir stolz in unserem Land. Und heute freuen wir uns, wenn der Zug pünktlich kommt. Ich will, dass sich das wieder verändert. Und das geht nur mit Geld. Und das geht dann auch nur mit Schulden, die man aufnimmt. Und klar ist doch, auf diese Schulden muss man Zinsen bezahlen. Deswegen, wir brauchen Wachstum. Dann wachsen wir da auch wieder raus aus diesen Verschuldungen.
17: Heute geht's weiter bei der Generaldebatte im Bundestag mit Kanzler Merz. Wird kurz nach der Wahl in Sachsen-Anhalt ein hitziges Rededuell erwartet. PISA-Schock reloaded. Jetzt fordert die Präsidentin des Bayerischen Lehrer- und Lehrerinnenverbands Simone Fleischmann Investitionen in die Bildung. Im BR-Interview erklärte sie, 25 Jahre nach dem ersten PISA-Schock seien die bisherigen Maßnahmen nicht die richtigen. Bildung hänge weiter von der sozialen Herkunft ab und es fehle an Personal. In der neuen internationalen Vergleichsstudie haben Deutschlands Schülerinnen und Schüler teils noch schlechter abgeschnitten als beim vergangenen Tiefstand im Jahr 2001. In Großbritannien sind wegen einer technischen Störung bei der Flugsicherung mehr als 1000 Flüge ausgefallen. Diese Zahl nennt nun Flightradar 24. Der Ausfall sorgt in ganz Europa für Verspätungen. In Großbritannien waren 15 Flughäfen betroffen. Viele Passagiere waren frustriert und kritisierten fehlende Informationen zu den Ausfällen. Und die Airlines fordern ein neues System für die britische Flugsicherung, das weniger störanfällig ist. Nach Niederbayern im Landkreis Landshut plant die Gemeinde Niedereichbach ein großes Rechenzentrum und einen Batteriespeicher, und zwar neben den stillgelegten Atommeilern Isar 1 und 2. Heute Abend muss das Großprojekt die erste Hürde im Gemeinderat nehmen.
19: Mit einer Leistung von 1000 Megawatt. Einen so großen Speicher gibt es nach Angaben von Experten aktuell in ganz Deutschland nicht. Niedereichbachs CSU-Bürgermeister Matthias Oberhofer sprach auf BR-Anfrage wörtlich von einer großen Chance für die gesamte Region. Gleichzeitig soll ein großes Rechenzentrum für künstliche Intelligenz entstehen. Aus dem BR-Studio Landshut, Harald Mitterer, Bayern 3.
17: Borussia Dortmund ist mit einem Sieg in die neue Saison in der Fußball-Champions League gestartet. Der BVB gewann am Abend das Heimspiel gegen den FC Villarreal aus Spanien mit 3:2. Und die deutschen Basketballerinnen stehen bei der Heim-WM im Viertelfinale. Das Team gewann am Abend in Berlin das Qualifikationsspiel gegen Südkorea mit 94:56.
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16: Na, da ist doch zum Teil heute Nacht einiges runtergekommen, oder? An Regen. Und trotzdem sind wir mild unterwegs mit 15 bis 20 Grad. So viel mehr werden es heute gar nicht. Also 22 Grad ist heute Peak, was die Temperaturen betrifft. Es gibt viel frische Luft und es geht weiter mit den Schauern und auch mit den Sturmböen, die wir ja zum Teil auch heute Nacht schon hatten. Zum Regen gibt es manchmal auch ein paar Gewitter. Und das Ganze, dieses Regengewitterband, das wandert im Laufe des Tages in Richtung Niederbayern und in die Alpen. In Franken gibt es am Nachmittag dann schon wieder Sonnenschein.
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20: 6.34 Uhr jetzt. Wir haben die A8 Salzburg Richtung München zwischen Dreieck Inntal und Bad Aibling. 5 Kilometer Stau, 20 Minuten plus. Und die A9 Berlin Richtung Nürnberg zwischen Bendlacher Berg und Bayreuth Nord. Bergungsarbeiten noch 2 Spuren gesperrt. Der Verkehr wird über die linke Spur geleitet. Das war's. Gute Fahrt euch.

0: Sebastian Ding.
1: Morgen.
2: Hallo.
1: Und wir sagen Happy Birthday. Biene Maja. Heute vor genau 50 Jahren wurde die erste Folge ausgestrahlt. Ich muss sagen, ey, 50 sieht man da überhaupt nicht an. Hat sich gehalten gut, gell?
2: Keine einzige Falte am Fühler.
1: Oh, wirklich?
2: Fresh die Maja.
1: Schönen guten Morgen. Einen freshen guten Morgen.
2: Guten
1: Jetzt
2: Morgen.
1: Hier mit Bayern 3.

0: Sommerferienfinale langsam. Mein persönliches Urlaubsmitbringsel. Bei vielen Männern wahrscheinlich der Buffetbauch.
1: Oh, das schönes Mitbringsel.
0: Einer, der gewaltige Buffetprobleme hatte, das ist unser Ministerpräsident Markus Söder.
1: Haben wir rausgefunden, nachdem wir seine Worte mal wieder in die richtige Reihenfolge gebracht haben. Also so, wie er es ganz sicher halt eigentlich sagen wollte.
2: Liebe Freundinnen und Freunde,
3: ich finde es manchmal unerträglich, wenn im Urlaub zuerst die anderen an die Fleischtöpfe wollen. Denn ich bin ein Hungerleider und muss unendlich viel Fleisch und Bratwürste auf meinen Teller bekommen, ja, wenn ich das mal sagen darf. Ja. Da muss schon ein bisschen was rüberwachsen. Und deswegen habe ich ein Gesetz erlassen, nämlich beim Fleisch beginnt die Schlange grundlegend hinter Markus Söder und zwar dauerhaft. Herzlichen Dank.
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0: 10 vor 7 gleich. In Bayern 3.
1: Guten Morgen.
0: Darf ich das kurz anmerken?
1: Bitte.
0: Stefanie, du hast dich irgendwie im Tag geirrt. Warum hast du denn gestern dein Oasis-Shirt an, wenn heute dieser Wahnsinns-Oasis-Tag ist? Du hast
1: das wirklich. Stimmt, das hatte ich gestern. Rosa Oasis. Habe ich mich ein bisschen vertan hier gestern.
0: Weil heute startet die Doku über Liam und Noel Gallagher. Don't look back in anger.
1: Ach ja.
0: Jetzt kriegst du sie auch in Bayern. Ja. Und wir alle auch. Muss man nicht mehr nach London fahren, da Steffi extra letztes Jahr zum Konzert, so Fan ist die.
1: 7 Stunden war ich in der Warteschleife für die Tickets, aber ich sag's dir, das war kein Konzert, das war ein Gottesdienst. Und jetzt der Film, ich bin sehr gespannt.
0: Und eigentlich müssten wir uns alle bei Steffi bedanken. Ich glaube wirklich, dass du mitverantwortlich bist für das größte Comeback aller Zeiten.
1: Das geht runter wie Öl. Ja?
0: Du, ne, es, ohne Schmarrn, ich erzähle auch keinen Quatsch. Du hast sie wieder vereint.
1: Glaubst du? Ja? Also angeblich noch Funkstille war zwischen Noel und Liam. Ja, als sie angeblich gar nicht miteinander gesprochen haben, da durfte ich mal Noel Gallagher interviewen. Mhm. Und dann habe ich ihm ein Lied von Kraftklub vorgespielt. Songs für Liam. Wenn du mich küsst, geiles Lied. Und da geht es halt darum, also die Welt ist eine bessere, wenn Noel endlich wieder Songs für Liam schreibt. Dann habe ich es ihm übersetzt und dann fand er das total cool, hat sofort sein Handy rausgeholt und gemeint, hey, das muss ich jetzt gleich dem Liam schicken. Ich dachte nur so.
0: Ist doch Wahnsinn, oder? Was für ein Moment, der hat wirklich sofort sein Handy rausgeholt.
1: Ich war ganz excited.
0: Und dem Liam schicken. Und das, obwohl sie eigentlich doch Funkstille hatten.
1: Ja, eben.
0: Danke, danke, Steffi. Das ist größer als der Tag der Deutschen Einheit.
1: Ich bin David Hasselhoff. Ich hab's vor allem.

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7: Gleich geht's weiter bei Hit Radio Nummer 1 mit Fergie und auch mit Alex Warren.

0: Linkin Park ist auch mit dabei. Wir haben für euch wie immer alle Hits von heute.
1: Und alles, was wichtig ist an diesem Mittwoch.
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1: Das sind die Top-Themen.
3: Wie kann sich Deutschland wieder vom PISA-Schock erholen und Bergwanderer vor Wespen und Hornissen gerettet?
1: Es ist 7 Uhr jetzt und hier ist für euch Tine Marx.
3: Guten Morgen. Woher kommt und was ist jetzt zu tun, damit die Schülerinnen und Schüler wieder besser werden? Dafür gibt es zahlreiche Vorschläge. Der langjährige Lehrerverbandschef Kraus führt das schlechte Abschneiden der Deutschen unter anderem auf den gestiegenen Anteil von Kindern mit Migrationshintergrund zurück. Dem widerspricht die Bildungsexpertin Regina Pöttke im BR-Interview.
4: Also erstens mal kann ich das aus unserer Arbeit im Deutschen Schülerstipendium überhaupt nicht bestätigen. Unsere Kinder aus Migrationsfamilien, die sprühen von Neugier. Ja. Egal, ob sie jetzt zugewandert sind oder nicht, wenn die Eltern nicht gebildet sind, keine Bildungsaspiration haben, wie man sagt, dann vererben sie das.
3: Simone Fleischmann, die Präsidentin des Bayerischen Lehrer- und Lehrerinnenverbands, fordert Investitionen für mehr Lehrkräfte und individuelle Förderung, um die, wie sie sagt, soziale Schere zu schließen. Die Kommunen sind weiter in Finanznot. Den Bürgerinnen und Bürgern drohen weitere Einschnitte, sagt der Präsident des Deutschen Städtetags Jung. Er fordert eine Soforthilfe von 30 Milliarden Euro im nächsten Bundeshaushalt. Den hatte Finanzminister Klingbeil gestern ja vorgestellt und viel Kritik geerntet. Denn er will deutlich mehr Schulden machen, um unter anderem den Sozialstaat zu sichern, wie er sagt. Immer mehr Menschen pendeln nach München. Über 461.000 waren es im vergangenen Jahr und damit nochmal 3.000 mehr als 2024. Das zeigt eine Auswertung des Bundesinstituts für Stadt- und Raumforschung. Damit ist die bayerische Landeshauptstadt bei den Pendlern bundesweiter Spitzenreiter. Weniger Pendler gab es wiederum nach Nürnberg, Ingolstadt und Augsburg. Wanderer sind in den Bergen in lebensbedrohliche Situationen gekommen, und zwar wegen Wespen- und Hornissenstichen. Am Spitzingsee und in Weihern musste die Bergwacht schnell handeln. Julia Hadeecker berichtet.
5: Ein 45-jähriger Wanderer wurde im Spitzingseegebiet von mehreren Erdwespen gestochen und erlitt dadurch einen anaphylaktischen Schock. Wegen eines Hornissenstichs wurde die Bergwacht Hausham alarmiert. Ein 60-jähriger war in einem Waldgebiet bei Weihern an einem Nest vorbeigelaufen und gestochen worden. Laut Insektenexpertin Taja Richter vom LBV stechen Hornissen nur, wenn man die Tiere in der Nähe von ihrem Nest stört. Wespen dagegen können im September gerade aufdringlicher sein, weil ihre Nahrung knapp wird.
3: Und zum Sport: gelungener Auftakt für Borussia Dortmund in der Champions League. Die Dortmunder siegten 3:2 gegen Villarreal aus Spanien. Und Riesenjubel bei den deutschen Basketballerinnen. Sie stehen bei der Heim-WM im Viertelfinale dank eines 94:56 Siegs gegen Südkorea.
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6: Maximal 17 bis 22 Grad werden es heute und die sind jetzt fast schon erreicht. Später fühlt sich die Luft auch ein bisschen frischer an, weil wir haben ordentlich Wind. Nicht mehr ganz so stürmisch wie zum Teil heute Nacht, aber da weht schon ordentlich um die Ohren heute. Und es sind zum Teil auch kräftige Schauer und einzelne Gewitter unterwegs. Am wenigsten bis gar nichts kommt da in Unter- und in Oberfranken runter. Am meisten von den Alpen bis nach Niederbayern, da verlagern sich die Schauer hin im Laufe des Tages. Und morgen geht es dann temperaturmäßig genauso weiter wie heute. An den Alpen gibt es letzte Tröpfchen, ansonsten haben wir morgen wieder einen Mix aus Sonne und Wolken.
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1: 4:07, wir haben die A8 Salzburg Richtung München zwischen Rosenheim und Bad Aibling Stau eine Viertelstunde und die A9 Berlin Richtung Nürnberg zwischen Bindlacher Berg und Bayreuth Nord. Bergungsarbeiten noch 2 Spuren gesperrt. Der Verkehr wird über die linke Spur für euch geleitet. Gute und sichere Fahrt euch.

0: Jetzt gibt's wieder Musik für euch. Wir haben für euch Fergie, Big Girls Don't Cry und Alex Warren mit Fever Dream.
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0: Servus.
2: Hallo, und ab heute freuen sich alle Hundebesitzer wieder, wenn man vom Gassigehen heimkommt und der Wauzi sich schön im Gang schüttelt in Zeitlupe. Ja.
0: Da wird es gerade, weil wir es gesagt haben, beim Alex Warren ausschauen wie Sau oder wie Hund. Der hat nämlich 4 Hunde zu Hause.
2: Ich sehe.
0: Viel Spaß.

0: 12:07. Guten Morgen mit Bayern 3. So, und ab heute das erste Mal bei uns die wöchentliche Frage: Bin ich der Einzige? Habt ihr eine strange Angewohnheit? Achso, ich muss wieder ausmachen. Habt ihr eine strange Angewohnheit? Ein absurdes Feature, das nur ihr habt.
1: Wir geben euch ein Beispiel. Heute mit der Melli aus Herbolzheim in Mittelfranken. Melli, du willst wissen, bin ich die Einzige,
2: die Salzlake vom Fetakäse trinkt?
1: Wow, okay. Das Moment. Ist eine gute Aussage.
0: Also den Käse isst du aber auch?
2: Ja, klar. Der wird irgendwie beim Kochen verwendet oder für einen Salat oder so. Mhm. Ja, und dann bleibt ja immer die Salzlake übrig, so ein bisschen. Aha. Und ich finde die einfach irgendwie sehr lecker.
1: Okay, also wenn ich mir jetzt mal vorstelle, so, du schneidest die Verpackung vom Käse oben auf, dann machst du den Käse raus und dann trinkst du das aus der Packung?
0: Ja, weil ich schütte das eigentlich in die Spüle.
2: Nee, aus der Packung raus.
1: Aus der Packung raus.
0: Das ist ja lustig. Und nach was schmeckt es? Weil ich habe es noch nie getrunken.
1: Salz.
2: Ja, es ist halt ein wenig salzig. Aha. Und ja, halt noch so ein bisschen den Käsegeschmack noch dabei.
0: Nee, aber eigentlich muss man dich ja loben, weil das ist ja sehr nachhaltig.
1: Absolut.
0: Ja, du schüttest nichts weg.
2: Genau, ja, finde ich auch.
1: Du, und wer weiß, ich könnte mir auch vorstellen, so eine Salzlake von so einem Feta ist auch super gegen Kater. Weißt du, so Salz und so Zeug soll man doch da nehmen.
2: Ja, genau, ja.
0: Melli, diese Frage geben wir gerne ins Bayern Dreiland. Bist du die Einzige, die Salzlake vom Fetakäse trinkt? Wir sind sehr gespannt.
1: Also an alle Laken-Junkies da draußen, meldet euch ins Bayern 3 Studio. Die Nummer findet ihr auf bayern3.de.

0: Jean-Paul, give it up to me, um gleich 20 Minuten nach 7. Und die Melli aus Herbolzheim in Mittelfranken, die will heute wissen bei Bin ich die Einzige?
1: Die Salzlake vom Fetakäse trinkt.
0: Ob sie wirklich die Einzige ist. Ja, der Stefan schreibt uns, die Salzlake vom Fetakäse, Mai, warum nicht? Der Ayran des kleinen Mannes.
2: Das finde ich süß.
3: Super Vergleich.
2: Die Laura aus München, die findet es ein bisschen eklig.
0: Speziell,
2: die hat sich bei uns gemeldet.
4: Also ich muss gestehen, ich habe das gerade gehört und ich habe eine richtige Gänsehaut bekommen. Oh, die Salzlake vom Fetakäse. Noch schlimmer finde ich es eigentlich nur, wenn man das Gurkenwasser trinkt, von zum Beispiel Essiggurken.
2: Da fragen wir doch mal nach, Melli, wie schaut es bei dir an der Gurkenwasserfront aus?
1: Also wenn ich verkatert bin, trinke ich auch immer Gurkenwasser.
0: Ja, also.
1: Wirklich? Weil da halt Salz und Zucker und so dabei ist und so elektrolytmäßig soll das ganz gut sein.
0: Beschränkt sich das auf das oder ist da auch Mozzarella dabei, genau, Mais?
2: Wurstwasser.
1: Das Maiswasser schütte ich auch in ein Glas um und trinke es dann. Das Gurkenwasser trinke ich auch aus.
0: Schau mal, die Melli wird wahrscheinlich 120, weil sie Gurkenwasser, Maiswasser und die Salzlake vom Fetakäse trinkt.
2: Ja, und wir wussten alle dieses Geheimnis einfach nicht.
0: Und sie will wissen, bin ich die Einzige im Bayern-Dreiland, die das macht. Meldet euch gerne bei uns, schickt eine Nachricht rein ins Studio. Die Nummer findet ihr auf bayern3.de.

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7: Wir schauen auf die Top-Themen am Mittwoch.
8: Haushaltsdebatte, heute geht's um Verteidigung und deutsche Basketballerinnen schreiben Geschichte.
7: Gleich 7.30 Uhr, 7:30, 7:30 und hier ist für euch Tine Marx.
8: Guten Morgen. Heute geht's weiter mit den Beratungen über den Haushalt für das kommende Jahr. Und dann kommt der Etat für Verteidigung auf den Tisch. Benjamin Großkopf aus dem ARD-Hauptstadtstudio, da schauen wir alle ganz genau hin.
9: Ja, weil er im Gegensatz zu anderen Etats immer weiter steigt und zwar in Höhen, die noch vor wenigen Jahren unvorstellbar gewesen sind. Knapp 140 Milliarden Euro soll Verteidigungsminister Pistorius alleine im kommenden Jahr zur Verfügung haben. Höchststand seit Ende des Kalten Krieges und es wird in den Jahren darauf noch mehr.
8: Vorher steht aber noch die Generaldebatte im Bundestag an mit Kanzler Merz und AfD-Chefin Weidel. Nach dem schlechten Zeugnis in der jüngsten PISA-Studie nimmt Arbeitgeberpräsident Dulger den Staat in die Pflicht. Dessen Kernaufgabe sei es, dafür zu sorgen, dass jedes Kind die Schule mit dem Rüstzeug für Ausbildung, Studium und Beruf verlässt, sagte er. Bildungsexpertin Pöttke fordert im BR unter anderem mehr Freiräume für Schulen, um Stunden anders anzuordnen und dass Ehrenamtliche mit den Kindern Lesen, Schreiben und Rechnen üben. Paracetamol ist das am häufigsten genutzte Schmerzmittel in der Schwangerschaft. Eine neue Studie warnt jetzt vor möglichen Auswirkungen auf Töchter. Danach könnten die Fortpflanzungsorgane beeinflusst werden, sprich Fruchtbarkeit und Menopause. Die Forscher haben festgestellt, dass Mädchen im Mutterleib weniger Eibläschen bildeten. Sie sagen aber auch, dass noch Langzeitergebnisse fehlten. Nach Schwaben. Heute vor einer Woche ist am Augsburger Hauptbahnhof eine Handgranate explodiert. Zwei Jugendliche wurden leicht verletzt. Sie waren vor Ort um 3 Uhr früh. Das LKA hat jetzt eine Ermittlungsgruppe eingerichtet. Onyx heißt sie. Aus dem BR-Studio Schwaben, Frank Jordan.
10: Der Name Onyx geht laut LKA auf einen bei der Explosion beschädigten Juwelier zurück. Teile der sichergestellten Aufnahmen von Überwachungskameras sind inzwischen ausgewertet. Hinweise auf einen Tatverdächtigen ergaben sich daraus bislang nicht. Bei der Herkunft der verwendeten Handgranate haben die Ermittler nach eigenen Angaben inzwischen eine Vermutung. Nach BR-Informationen handelt es sich nicht um eine Handgranate der Bundeswehr.
8: Und zum Sport. Zum allerersten Mal stehen die deutschen Basketballerinnen in einem WM-Viertelfinale. Sie haben gegen Südkorea 94-56 gewonnen. Der nächste Gegner ist der amtierende Europameister Belgien. Und Fußball beim Champions-League-Auftakt. Der Borussia Dortmund ist Neuzugang Karezas. Überraschend wegen Kreislaufproblemen vom Spielfeld getragen und ins Krankenhaus gebracht worden. Am Ende siegte die Borussia gegen Villarreal mit 3:2.
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11: Der Sommer ist in Bayern gestern einmal in die Zauberkugel und heute ist Herbst wieder rausgekommen. Also das ist schon ein kleiner Unterschied zu den 32 Grad gestern. Die Topwerte für heute, die haben wir fast schon erreicht. Es ist mild, 17 bis 22 Grad. Fühlt sich aber später ein bisschen frischer an, weil wir ordentlich Wind haben. Also nicht ganz so stürmisch wie manchmal heute Nacht im schönsten Bundesland der Welt, aber der weht schon noch ordentlich. Und wir kriegen zum Teil kräftige Schauer und ein paar Gewitter. In Ober- und in Unterfranken, da bleibt's ruhig. Was? Gewitter? Da ist nichts los. Da kommt sogar später schon ein bisschen Sonne raus. Aber den meisten Regen, den gibt's so von den Alpen bis nach Niederbayern. Und morgen geht's dann temperaturmäßig ähnlich weiter wie heute. Da sind dann die letzten Tröpfchen an den Alpen unterwegs. Und ansonsten ist es wieder ein Mix aus Sonne und Wolken.
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7: 7.33 Uhr, eine Meldung. Wir haben die A9 München Richtung Nürnberg zwischen Pfaffenhof und Dreikolledau. Da liegt ein Reifen. Das war schon. Gute und sichere Fahrt euch.

0: sind Steffi Fischer und Sebastian Winkler.
1: Guten Morgen.
2: Hey, guten Morgen. Wir haben euch vorhin erzählt, dass die Biene Maya heute 50 wird und dass sie kaum ein Fältchen am Fühler hat.
1: Ja.
2: Und da hat sich die Annika mit einem Verhörhammer gemeldet.
1: Sie versteht bei dem Hit von Lena immer Bienenhals. Und wir haben gerade nachgeschaut, der ist auch noch ganz glatt.
2: Ja, was?

0: 20 vor 8 in Bayern 3. Soko Kuscheltier war im Einsatz. Und was sollen wir sagen? Ihr seid natürlich die besten Ermittler. Folgendes ist passiert, vielleicht habt ihr es schon mitbekommen. Die Veronika hat sich bei uns gemeldet, war mit ihrer Familie auf dem Rückweg vom Schwedenurlaub, standen bei uns in Bayern auf der A3 im Stau. Und dann haben sie das nagelneue Lieblingskuscheltier von der Tochter auf der Autobahn verloren. Ein rotes Pferd. Und das hat sie nicht umgedreht, sondern ist da liegen geblieben. Und wir haben den Hilferuf geteilt. Und ihr habt das Pferd gefunden.
1: Jawohl. Um genau zu sein, der Christian aus Plattling in Niederbayern, der war zufällig genau auf der Autobahn unterwegs, hat extra umgedreht.
2: Und wenn wir es dann gesehen haben, das Pferd ist schnell einpackelt, war für uns selbstverständlich. Wir haben uns natürlich auch gefreut, dass wir das Pferd gefunden haben.
1: Ja, voll süß, oder? Und Froni, das ist doch mal ein Happy End.
3: Ja, wirklich. Also wir waren so froh. Hat aber alle glücklich. Ja. Die Große hat sich eigentlich noch mehr gefreut wie die Kleine, weil ich habe das gar nicht so realisiert. Aber die hat dann auch eine Sprachnachricht an den Finder dann nur geschickt und hat gesagt, sie hat sich bedankt fürs Finden. Also ganz süß.
0: Ja. Und wenn es dann wieder zu Hause ist, einmal in die Waschmaschine und Desinfektion all over?
3: Ja,
0: oder?
3: Ja, nähen. Am Nacken ist wohl was aufgeplatzt. Das müssen wir nähen, aber nicht schlimm. Aber es schaut erstaunlich gut aus. Also es schaut aus, fast wie neu gekauft. Nur an der Seite ist ein bisschen schwarz. Da haben wir echt Glück gehabt, ja.
1: Und das hat jetzt auch eine Geschichte, gell? Was genau. Das schon
3: ja,
1: erlebt
3: voll.
1: Hat,
3: ey. Ja, das ist eine große Reise jetzt. Mit Verlust und Wiederfinden. Ich habe gesagt, wir sollten Lotto spielen. Vielleicht gewinnen wir was.
1: Oh, gute Idee.
0: Wir drücken euch die Daumen.
3: Ja, danke schön.
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0: Bin ich die Einzige? Das will die Melli aus Herbolzheim in Mittelfranken heute Morgen von euch wissen, hier in Bayern 3. Und zwar die Einzige,
1: die Salzlake vom Feta-Käse trinkt.
0: Der Joris hat uns geschrieben, ey Bayern 3, sie ist definitiv die Einzige, die den Saft vom Feta-Käse trinkt. Ich könnte es nicht. Und wir haben gehört, Melli mag noch mehr Sachen, die trinkt auch gerne Gurkenwasser. Und da muss man sagen, da seid ihr da.
2: Ja, also super viele. Die Beate hat geschrieben, hallo Steffi, Sebastian, Gurkenwasser. Lecker, verwende ich für Nudelsalat. Da kenne ich es auch. Schütte mal doch zum Beispiel auch in Schweizer Wurstsalat oder sowas rein, das Gurkenwasser.
0: Echt, ja? Oder? Ja,
2: super Dressing. Okay. Steffi aus Kaufbeuren meint, ihr Mann ist noch ein bisschen krasser.
3: Er schüttet das Gurkenwasser vom Glas vorher ab und fängt das übrige Gemere, was ja in dem leeren Glas drin ist, in einem Sieb auf und macht sich das anschließend auf ein Brot.
0: Steffi, das stelle ich mir jetzt gar nicht so schlecht vor.
2: Gemere finde ich auch schon gut. Ich glaube auch, das probiere ich mal aus. Und jetzt kommt noch der Philipp.
4: Also Gurkenwasser bzw. Salzlake trinke ich nicht. Aber was gibt es Geileres, als nach einem grünen Salat das Dressing leer zu trinken? Somit kann ich das auch verstehen.
2: Das mag ich auch. Aber Salzlake.
0: Ich mag da Brot reintunken, das schmeckt geil.
2: Das ist auch gut, ja. Aber Salzlake oder dieses Mozzarella-Wasser, bisher leider immer noch kein Treffer. Bleibt Melli wirklich die Einzige, die das im ganzen Bayern-Dreiland tut? Wir finden es heute raus. Hier bei den Frühaufdrehern in Bayern 3. Morgen.

Achtung, ein Geisterfahrer auf der B17 Augsburg-Landsberg. Zwischen Königsbrunn Süd und Hurlach kommt er euch entgegen. In beiden Richtungen bitte äußerst vorsichtig fahren, nicht nebeneinander, nicht überholen. Wir melden, wenn die Gefahr vorüber ist. Achtung, Geisterfahrer. Ich wiederhole nochmal, auf der B17 Augsburg-Landsberg zwischen Königsbrunn Süd und Hurlach. Wir melden, wenn die Gefahr vorüber ist.

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12: Gleich geht's weiter mit Nico Santos, mit Loda Young, mit Ed Sheeran. Das ist unser Feel-Good-Mix hier in Bayern 3.
13: Wir schauen noch mal kurz auf die Straßen, weil der Geisterfahrer immer noch unterwegs ist. Auf der B17 Augsburg-Landsberg zwischen Königsbrunn Süd und Hurlach. Wir melden, wenn die Gefahr vorüber ist. Und jetzt die News.
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13: Der Mittwoch hat diese Top-Themen.
12: Haushaltsdebatte geht weiter. Und wo sind die Gartenmöbel? Ein Sturm hat heute Nacht einige in Bayern überrascht.
13: Es ist 8 Uhr und ihr hört Tine Marx.
12: Guten Morgen. Nach der Wahlniederlage in Sachsen-Anhalt überlegt die SPD ja bei Teilen der geplanten Reformen, wie der Rentenreform, nochmal nachzujustieren. Der Chef der Unionsfraktion im Bundestag, Thorsten Frey, sieht das anders. Am Morgen, sagte er im Deutschlandfunk.
15: Ich glaube nicht, dass es überzeugend wirkt, wenn wir heute etwas einen, etwas gemeinsam beschließen und es morgen wieder in Frage stellen. Das kann nicht so wirken, als ob die Bundesregierung wüsste, was notwendig ist. So ist es aber und deswegen rate ich dringend dazu, einmal gefundene Einigungen nicht leichtfertig aufs Spiel zu setzen.
12: Nach der Wahlniederlage in Sachsen-Anhalt überlegt die SPD ja bei Teilen der geplanten Reformen. Entschuldigung, das war die falsche Meldung. Wir machen mit der nächsten natürlich weiter und da geht's um die Bildung. Nämlich was tun, damit die Bildung wieder besser wird. Nach dem bisher schlechtesten Ergebnis der Schülerinnen und Schüler in der PISA-Studie wird darüber diskutiert. Die Präsidentin des Bayerischen Lehrer- und Lehrerinnenverband Simone Fleischmann fordert Investitionen. Am Abend sagte sie im BR-Interview.
16: Wir brauchen ein attraktives Studium. Wir brauchen bessere Arbeitsbedingungen. Wir brauchen die Möglichkeit für Lehrerinnen und Lehrer, diesen Kindern zu helfen. Ein guter, gebundener Ganztag zum Beispiel. Ja, wo nehmen wir denn das Personal her? Wie kann man denn eine gute Versorgung der Kinder hinkriegen? Die muss spitz funktionieren. Ich muss nicht mit der Gießkanne die Lehrerstunden verteilen, sondern ich muss hinschauen, so ähnlich wie bei den Startchancen. Und da braucht es jetzt nachhaltig dranbleiben, richtig investieren. Wir brauchen da mehr Zeit, mehr Personal und eine echte Investition.
12: Auch Deutschlands Arbeitgeber melden sich zu Wort. Verbandspräsident Dulger fordert, dass jedes Kind die Schule mit dem Rüstzeug für Ausbildung, Studium und Beruf verlassen muss. Das sei eine Kernaufgabe des Staates. Der Zollstreit zwischen Kanada und den USA geht weiter. Jetzt hat die US-Regierung ein Einfuhrverbot für Produkte aus Kanada wie Molkereiprodukte, alkoholische Getränke und Motorräder angekündigt. Trump reagierte damit auf die von Kanada verhängten Gegenzölle, die gestern in Kraft getreten waren. Der Handelsstreit zwischen den Nachbarn USA und Kanada eskaliert seit August, nachdem Gespräche über die Handelsbeziehungen gescheitert waren. Einige hat es heute Nacht im Schlaf eiskalt erwischt. Örtlich gab es schwere Gewitter mit Sturmböen. Türen knallten, Fenster schlugen durch den Wind zu. Nach wenigen Minuten war dann aber alles wieder vorbei. In Schwaben mussten Feuerwehren und Polizei mehrfach ausrücken. Zwischen Marktoberdorf und Füssen blockierte ein Baum die Gleise. 14 Fahrgäste mussten auf offener Strecke den Zug verlassen und mit Bussen ans Ziel gebracht werden. Im Stadtgebiet Augsburg wurden Mülltonnen rumgewirbelt. Zum Sport. Jubel gestern Abend bei den deutschen Basketballerinnen. Bei der Heim-WM stehen sie erstmals überhaupt in einem WM-Viertelfinale. Sie besiegten Südkorea mit 94-56. Und in der Fußball-Champions League ist Borussia Dortmund mit einem 3-2 Heimsieg gegen die Spanier aus Villarreal ins Turnier gestartet.
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17: Na, wer hat nach dem Knallertag gestern die Wäsche draußen stehen lassen und dann hat's draufgeschüttet?
18: Hier, die Hälfte von uns beiden auf jeden Fall.
17: Ja. Ja, also heute ist ein Regentag. Ja, heute ist nichts mit draußen aufhängen oder draußen Mittagessen. Zumindest in den meisten Teilen Bayerns nicht. Die Topwerte, die haben wir fast schon erreicht. Die liegen bei 17 bis 22 Grad. Heute ist ordentlich Wind dabei. Und wenn ihr im Oberpfälzer Wald seid, dann kriegt ihr schon ein bisschen Sonne ab. Jetzt gerade, da zieht es aber auch wieder zu. Am Nachmittag lockert es in Franken immer öfter auf, aber es kann auch ganz schön kräftige Schauer geben. Einmal von Südwesten her durch das nördliche Franken, geht leer aus, den meisten Regen, den gibt es von den Alpen bis nach Niederbayern. Und morgen geht es temperaturmäßig genauso wie heute weiter, nur gibt es ein bisschen mehr Sonne und nur noch ganz wenige kleine Regenschauer.
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13: 4 nach 8, wir haben immer noch den Geisterfahrer auf der B15, nein B17, Augsburg-Landsberg zwischen Königsbrunn Süd und Hurlach kommt er euch entgegen. Bitte in beiden Richtungen äußerst vorsichtig fahren, nicht nebeneinander, nicht überholen. Wir melden, wenn die Gefahr vorüber ist. Gute Fahrt!

0: Hier sind Steffi Fischer und Sebastian Winkler. Guten Morgen.
1: Guten Morgen. Kommen Sie oder kommen Sie nicht? Oh mein Gott, das Netz ist voll mit Gerüchten und Wahrscheinlichkeitsrechnungen. Kommen Oasis nächstes Jahr nach Bayern? Das wäre doch der Knaller.
2: Na, bestätigt ist es noch nicht. Aber es gibt ein Stückchen Oasis ab heute bei uns in Bayern. Welches? Erzählen wir euch gleich hier im Bayern 3.
3: Ja.

0: 11 nach 8, hier ist das Bayern 3 Verkehrsupdate. Guten Morgen. Entwarnung für die B17 Augsburg-Landsberg zwischen Königsbrunn Süd und Tullach. Die Geisterfahrermeldung ist aufgehoben. Und fast 16 Jahre waren sie weg. 16 Jahre Funkstille. Und heute heißt es endlich. Heute kommt die Oasis-Doku raus. Don't look back in anger.
1: Ich bin hyped. Weltpremiere war gerade erst auf den Filmfestspielen in Venedig. Da sind Liam und Noel einfach händchenhaltend über den roten Teppich gelaufen. Und dann gab es eine Pressekonferenz und alle so, geil, ein Interview mit den beiden zusammen. Aber alles wie immer, die sind einfach nicht aufgetaucht. Kein Bock auf Presse, zack sind sie auf ihrem Bötchen von Venedig wieder so abgedüst. Hast du die Köpfe so von hinten gesehen?
0: Naja, jetzt können wir sie von vorne sehen und zwar 128 Minuten lang. So lang ist die Doku, gibt's ab heute in den bayerischen Kinos, danach auf Disney Plus. Und wir haben hier den wahren Trailer, also so, wie wir ihn uns vorstellen. Sie haben sich jahrelang gehasst.
2: Halt's Maul!
3: Halt's Maul!
0: Jahrelang angeschwiegen. Und nach 20 Jahren endlich wieder vertragen.
4: Sorry.
5: Sorry.
0: Sehen Sie jetzt die bewegende Geschichte von
2: Oasis. Das müssen wir nicht beide sagen. Wir heißen Oasis und nicht Oasis.
5: Okay.
0: Also nochmal. Sehen Sie jetzt die bewegende Geschichte von
3: Oasis. Klar sagst du wieder Oasis. Warum kann ich nicht mal Oasis sagen?
2: Weil ich's schöner sag.
3: Komm, als Maul.
2: Als Maul.
0: Jetzt im Kino. Die neue Doku von und mit
3: Oasis. Erster.
5: Fuck.
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0: Schönen guten Morgen.
1: Hallo.
0: Um 18 nach 8 und wir haben heute gefragt, bin ich die Einzige? Diese Frage ging ins ganze Bayern 3 Land. Habt ihr was auch vielleicht, was nur ihr so macht? Eine krude Angewohnheit, ein absurdes Feature? Schreibt uns gern auf bayern3.de.
1: Heute mit der Melli aus Herbolzheim in Mittelfranken. Melli, du willst wissen, bin ich die Einzige,
2: die die Salzlake vom Feta-Käse trinkt?
0: Jetzt kommt ein größeres Fragezeichen schon langsam dahinter, Melli, weil sich bisher
1: noch niemand gemeldet hat, der das Gleiche tut.
0: Ja.
2: Ja, schade. Ich habe irgendwie nicht gedacht, dass das so was Unnormales ist.
0: So, nee, nicht unnormal. Speziell halt vielleicht.
2: Ungewöhnlich.
0: Und sag noch nicht schade, denn hier ist der Moritz aus Hammelburg. Moritz, guten Morgen.
3: Guten Morgen.
0: Ist die Melli die Einzige?
3: Nein, ist sie nicht. Ich trinke auch die Lage vom Feta-Käse.
1: Melli, du bist nicht mehr die Einzige.
3: Wir sind im selben Team.
0: Wir sind
2: im selben Team, ja.
0: Ihr könnt euch gerne ein bisschen geschmacklich austauschen,
1: ja,
0: welcher Feta-Käse da der beste ist.
1: Eben, oder was ist eigentlich mit Leitprodukten? Schmeckt da die Salzlake auch gut, oder?
3: Oh. Nee, von Leitprodukten lasse ich die Finger.
1: Ah, okay. Aber Mozzarella nimmst du auch noch mit rein, oder Moritz?
3: Ja, ja. Da hat man die Tüte und dann schneidet man die Ecke ab und dann kann man das gleich an den Mund ansetzen. Mhm. Ich finde es ziemlich lecker.
1: Ja, Melli, vielleicht wäre mal auch so jetzt Extended Version irgendwie des Ganzen?
2: Ja, gibt nichts, was man nicht probieren kann, weißt du?
0: Ja, also.
1: Schon mal, kulinarische Erweiterung jetzt auch noch. Happy End.
2: Genau.
0: Hey, ihr beiden, vielen Dank, dass ihr euch die Zeit genommen habt.
1: Und gern einen guten.
3: Ja. Jawohl.
0: Prost. Prost. Ja, genau. Prost.

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7: Hier kommen die Top-Themen. Hitzige Haushaltsdiskussion geht in die nächste Runde und Augenscreening im Drogeriemarkt. Ist das legal?
8: 8:30 haben wir's und hier ist für euch Tine Marx.
7: Guten Morgen. Nachdem Bundesfinanzminister Klingbeil den Haushaltsplan für das kommende Jahr vorgestellt hat, geht's in einer knappen halben Stunde weiter mit der Generaldebatte im Bundestag. Dabei wird ein hitziger Schlagabtausch erwartet. Katrin Aue berichtet.
9: Dabei werden die Vorsitzenden der Bundestagsfraktionen das Wort ergreifen, angefangen mit der AfD, und Friedrich Merz antwortet. Formal geht es um den Etat von Bundeskanzler und Kanzleramt für 2027. Der soll auf fast 5,2 Milliarden Euro steigen. Aber üblicherweise wird die Debatte für einen Rundumschlag genutzt. Ab dem Mittag geht es im Bundestag außerdem um die Haushaltsentwürfe der Ministerien für Auswärtiges, Verteidigung und Entwicklung.
7: Die USA und der Iran greifen weiter gegenseitig Schiffe an. Jetzt meldet das US-Militär, dass es 5 iranische Öltanker zerstört hat, unter anderem in der Straße von Hormus und im Golf von Oman. Die Besatzung sei vor dem Angriff aufgefordert worden, die Schiffe zu verlassen. Teheran hat die Angriffe bestätigt, spricht aber nur von 3 Tankern. Zuvor hatten die Revolutionsgarden versucht, ein US-Kriegsschiff mit Raketen zu treffen. Neben dem Einkauf noch schnell ein Augenscreening. Das bietet seit knapp einem Jahr die Drogeriemarktkette DM in bestimmten Märkten an, und zwar für 15 Euro. Die Auswertung sei KI-basiert und ärztlich beurteilt, heißt es auf der Homepage. Gleich beschäftigt sich das Landgericht Karlsruhe damit.
10: Die Wettbewerbszentrale möchte klären lassen, ob dieses Augenscreening wettbewerbsrechtlich zulässig ist. Unter anderem kämen Geräte zum Einsatz, die nur von medizinisch ausgebildetem Personal und in einer geeigneten Umgebung verwendet werden dürften. Das sei hier nicht der Fall. Außerdem handele es sich um eine Leistung, die nach der Gebührenordnung für Ärzte abgerechnet werden müsse. Des Weiteren wirft die Wettbewerbszentrale dem Konzern irreführende Werbung vor. Henning Mohr aus Karlsruhe.
7: Die Wälder der Oberpfalz und Oberfrankens haben 28 neue Bewohner. Dort sind junge Habichtskäuze ausgewildert worden. Eine weißbraun gefleckte Eulenart. Habichtskäuze waren in Deutschland mal weitgehend ausgestorben. Dass sie sich dort jetzt langsam wieder vermehren, ist das Ergebnis eines seit fast 10 Jahren laufenden Wiederansiedlungsprojekts. Auszeichnung für die BR-Doku-Serie Rise and Fall 1860 München. Sie hat den Deutschen Fernsehpreis gewonnen. Die Serie wurde in der Kategorie Beste Montage, Information, Dokumentation ausgezeichnet. Sie erzählt die wechselvolle Geschichte des Münchner Traditionsfußballvereins. In der ARD-Mediathek wurde die Serie bisher 3,4 Millionen Mal abgerufen. Heute Abend steht dann die Preisverleihung unter anderem an für die besten Schauspielerinnen und Schauspieler.
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7: 22 Grad sind heute die Topwerte. Im Schnitt bei 16 sind wir gerade. Und meistens tut sich die Sonne echt schwer. In Richtung Oberpfälzerwald, da klappt es gerade ganz gut. Zumindest mal kurz. Am Nachmittag lockert es in Franken immer öfter auf. Da kann es auch ganz trocken bleiben heute. Aber ansonsten haben wir teilweise kräftige Schauer. Immer mal wieder von Südwesten her. Die meisten von den Alpen bis nach Niederbayern.
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11: Um 8.33 Uhr haben wir die A7 Ulm Richtung Füssen zwischen Nersingen und Dreikittenstetten einen Unfall. Das war schon gute Fahrt.

0: Schönen guten Morgen am Mittwoch.
1: Hey, guten Morgen.
0: Hi. So, und Hand hoch, wer will Leonie treffen? Wir machen es möglich, diese Woche auf dem Pop-Up-Festival in Straubing.
1: Gleich haben wir ein exklusives Meet and Greet mit Leonie raus. Und die hat uns schon verraten, dass sie selber schon so ein bisschen nervös ist wegen euch.
2: Ich freue mich so sehr auf alle Leute, die da sein werden. Es wird ganz, ganz schön.
0: Gleich die Chance. Wen rufen wir an? Hören wir gleich nach Katy Perry, The One That Got Away in Bayern 3.
1: Morgen.

0: 41 in Bayern 3, kurz nach 8:30, genau.
1: Hallo.
0: Und Grüße gehen raus an unser Bayern 3-Team, das jetzt gerade in Straubing schon am Wursteln ist. Hallo fürs Pop-Up-Festival. Ey, wir haben so viel für euch geplant, so viele Überraschungen. Wir machen uns da einen richtig schönen Tag zusammen. Wir sind da, die Bayern 3 Crasher, unsere grandiose Bayern 3-Band, unsere DJs und natürlich haben wir auch eure Lieblingsstars im Gepäck.
1: Straight out of Unterfranken, Fastboy. Und auch die Leonie. Hey, und ein paar von euch werden nicht nur mit Leonie feiern, sondern auch Backstage mit ihr abhängen, Fotos machen, chillen. Bayern3.de ist einfach immer eure Adresse. Und ein exklusives Bayern 3 Meet and Greet geht an Julienne aus Straubing. Du und deine Schwester, ihr trefft am Samstag Leonie.
2: Echt?
1: Ja, klar. Ja.
2: Oh mein Gott. Krass, meine Schwester, die ist ja komplett Fan.
0: Du, sollen wir die dann gemeinsam anrufen, wenn du die dann mitnimmst?
2: Okay.
1: Komm, wir rufen sie an.
0: Selina, gell?
2: Genau, Selina.
3: Hallo.
0: Oh, hallo, Selina.
3: Guten Morgen.
0: Hier sind Sebastian und Steffi von Bayern 3.
3: Oh mein Gott.
0: Haben wir dich jetzt aufgeweckt?
3: Nee, ich bin schon wach.
0: Ach, Gott sei Dank.
2: Ach so.
0: Gott sei Dank. Du hörst schon deine Schwester da im Hintergrund, die Julienne, oder?
3: Ja.
0: Die hat eine kleine Überraschung für dich.
3: Ich bin gerade voll nervös. Ich freue mich gerade voll.
0: Julienne, erzähl.
2: Ja. Du triffst Leonie.
3: Echt jetzt?
1: Ja, klar.
0: Echt jetzt?
1: Am Wochenende.
3: Was? Alter. Oh mein Gott.
2: Oh mein Gott.
3: Ich habe gerade gar keine Worte. Ich freue mich gerade voll, danke.
0: Sehr, sehr gerne, ihr zwei. Das wird toll am Samstag. Um 16 Uhr geht's los in Straubing. Der Eintritt ist frei. Ihr könnt einfach vorbeikommen. Wir freuen uns auf euch.
1: Sehr.
0: Und sie auch. Leonie und Remedy, jetzt in Bayern 3.

0: das war schon wieder mit der Mittwochshow. Mhm. Aber vorher noch der große
1: Frühaufdreher Showdown.
0: Wer kann jemand vergessen, das heute auszumachen?
2: Du klingst, es ist wirklich wie so ein Horrorfilm, wenn du damit weiterredest.
0: Wer kann die meisten Fragen zu diesem Mittwoch beantworten? Mach gerne mit auf bayern3.de.
2: Heute probiert es die Caro aus Bobingen in Schwaben. Du hast schon gesagt, dir geht es heute hervorragend. Warum so hervorragend?
3: Heute ist Mittwoch, ne? Hälfte der Woche. Ich darf mit euch telefonieren.
0: Oh.
3: Bin ich ganz beseelt.
0: Ja, du, bei uns ist auch Mittwoch. Wir dürfen mit dir telefonieren. Dann geht es uns auch hervorragend.
2: Seid gerade eben.
0: Dann spielen wir eine Runde unseren Frühaufdreher-Showdown.
3: Ja.
0: Hier sind deine Fragen, Caro. Wir haben heute gehört, Hörerin Melli trinkt gerne die Salzlake vom Feta. Was wäre ein passender Trinkspruch?
2: In Norwegen musste man Strafe zahlen, weil er einen Eisbären geweckt hat. Was sagst du, wenn ein Eisbär vor dir steht?
3: Hi, Dude.
0: Bleiben wir bei Tieren. Biene Maya wird heute 50. Wie klingt eine 50-jährige Biene?
2: Und Caro, heute kommt die Oasis-Doku ins Kino. Endlich. Wie geht nochmal Wonderwall?
3: Ey, Jan, das ist eine gute Frage.
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0: Sehr gut.
2: Perfekt.
4: I know you shouldn't somehow. Ja, hat mir kurz gefehlt hier.
0: Gut. Caro, jetzt ab 9 gibt es im Bundestag die Generaldebatte mit Bundeskanzler Friedrich Merz. Wann genau geht's los?
3: Um 9.
0: Super. Das war's schon. Das waren deine Fragen. Perfekt gemacht.
2: Juhu.
0: Alles richtig.
3: Wunderbar.
0: Dann wünschen wir dir einen schönen Mittwoch, einen hervorragenden.
3: Danke, euch auch.
0: Und eine Frage noch, was hörst du morgen früh wieder?
3: Natürlich euch, die Bayern 3 Frühaufdreher.
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8: So, das waren die Frühaufdreher mit Steffi und Sebastian. Gleich Jacqueline Bell ab 9 und Shakira. Leider ist dabei Coldplay, Jennifer Lopez und viele mehr. Das sind alle Hits von heute in eurem Feelgood-Mix.
9: Und jetzt gibt's alles, was aktuell so los ist in Bayern und der Welt.
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9: Um 9 mit Christina Kotter. Viel Geld, viel Verantwortung. Während die meisten Ministerien mit weniger Geld auskommen müssen, steigt der Etat von Verteidigungsminister Pistorius. Er selbst betonte heute früh, Sozialausgaben seien ohne Sicherheit nichts wert. Kritiker bezweifeln allerdings, ob man bei der Ausgabenseite nicht genauer hinsehen müsste. Benjamin Großkopf.
11: Einerseits wird sinngemäß immer wieder die Frage aufgeworfen, ob Masse auch Klasse bedeutet. Das heißt, ob die Bundeswehr das Richtige beschafft und vor allem, ob sie dafür nicht zu viel bezahlt. Denn die Rüstungsindustrie, die weiß das natürlich auch, dass so viel Geld da ist und ruft, folgt man den Kritikern verstärkt Mondpreise auf, so nennen die das. Und dann gibt es immer wieder Kritik, zum Beispiel von der Linken im Bundestag hier in Berlin, an der Prioritätensetzung der Bundesregierung nach dem Motto immer größere Ausgaben für Verteidigung, Rüstung, Kürzungen auf der anderen Seite bei Sozialausgaben wie zum Beispiel dem Wohn- oder dem Elterngeld.
9: Vorher gibt es aber noch die Generaldebatte im Bundestag. AfD-Chefin Weidel eröffnet und Kanzler Merz legt dann seine Sicht der Dinge dar. Ein Schlagabtausch ist garantiert. Die Negativrekorde für Deutschland bei der PISA-Studie hallen nach. Arbeitgeberpräsident Dulger nimmt den Staat in die Pflicht. Er fordert verbindliche Bildungsstandards und regelmäßige Erhebungen zum Lernstand. Die Bildungsexpertin Regina Pöttke sagte im BWER-Interview, Migration sei nicht das Problem.
12: Also erstens mal kann ich das aus unserer Arbeit im deutschen Schülerstipendium überhaupt nicht bestätigen. Unsere Kinder aus Migrationsfamilien, die sprühen vor Neugier. Ja. Egal, ob sie jetzt zugewandert sind oder nicht, wenn die Eltern nicht gebildet sind, keine Bildungsaspiration haben, wie man sagt, dann vererben sie das.
9: Die Störung bei der britischen Flugsicherung sorgt auch heute für Probleme im Flugverkehr, insbesondere in London Heathrow. Es werde einige Zeit dauern, bis sich der Betrieb wieder vollständig normalisiert, erklärte die Flugsicherung. Laut Flightradar sind bereits 177 Flüge gestrichen worden, nachdem gestern mehr als 1300 Verbindungen von und nach Großbritannien ausfallen mussten. Die Systemstörung war nicht die erste. Die Airlines fordern schon länger eine bessere Absicherung. Die EU plant schärfere Regeln für Airbnb und Co. Gerade in größeren Städten, wo Wohnraum knapp ist, werden immer mehr Wohnungen und Häuser an Touristen kurzzeitig vermietet. Städte wie Amsterdam oder Barcelona haben bereits reagiert. Ziel ist jetzt ein europaweiter Rechtsrahmen.
13: Dazu soll es einheitliche Kriterien für sogenannten Wohnungsstress geben. Etwa das Verhältnis von Immobilienpreisen zum Einkommen in einer Stadt oder einer Touristenregion oder eben von Angebot und Nachfrage auf dem Wohnungsmarkt. Und ist dieser Wohnungsmarkt lokal besonders angespannt, könnten Behörden künftig Obergrenzen für Ferienwohnungen festlegen. Im vergangenen Jahr wurden in der EU gut 950 Millionen Übernachtungen über Plattformen gebucht. Aus Brüssel, Katrin Schmidt.
9: Immer mehr Menschen pendeln nach München. Über 461.000 waren es im vergangenen Jahr und damit noch einmal 3.000 mehr als 2024. Das zeigt eine Auswertung des Bundesinstituts für Stadt- und Raumforschung. Gründe sind die gute Jobsituation in München, aber auch die hohen Wohnkosten. Weniger Pendler Pendler gab es wiederum nach Nürnberg, Ingolstadt und Augsburg. 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
14: War eine ganz schön stürmische Nacht teilweise. Viel Regen heute mit dabei. Absolutes Kontrastprogramm zu gestern. Regen Richtung Alpen und Niederbayern heute den ganzen Tag. Kann teilweise auch ein bisschen kräftiger ausfallen. Kann auch mal Blitz und Donner mit dabei sein. Wenn ihr im nördlichen Franken heute unterwegs seid, dann bleibt es für euch trocken. Da kommt am Nachmittag auch die Sonne raus. Windig ist es heute. So ein bisschen Herbstwetter mit 17 bis 22 Grad. Aber morgen ist schon wieder die Sonne häufiger da.
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14: Um 9:04 schauen wir auf die B28 Neu-Ulm Richtung Hettistetten. Zwischen Senden und Dreieck Hettistetten. Hier hat es einen Unfall gegeben. Sonst ganz normaler Verkehr auf den Straßen. Gute Fahrt euch.
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14: So, heute hat sich jeder wieder in die Jeans reingequetscht. Oder muss mal schauen, wie geht das eigentlich mit diesen Socken anziehen? Hat man in dem Sommer ja irgendwie so ein bisschen verlernt. Hey, heute ganz angenehmes Wetter, wo man vielleicht mal alles machen kann, was man so die letzten Wochen verpasst hat zu Hause, weil das Wetter viel zu schön war. Hier ist Shakira mit Die Die.

Noch geil hier bei uns im Bayern 3, J-Lo. Und das ist euer Feel-Good-Mix. Es gibt nicht nur die immer noch geile Hits, sondern auch alle Hits von heute, die ganz frischen neuen Songs. Heute habe ich einen dabei von einer Newcomerin, die auf TikTok die letzten Monate durch die Decke gegangen ist. 23, wohnt in L.A. und der Papa ist Multimilliardär, ist nämlich der Gründer von Groupon, also eine Seite, wo es viele Dinge, Konzerte, Reisen und so weiter günstiger gibt. Und dann denkt man sich natürlich jetzt gleich, naja gut, also wenn der Papa Multimilliardär ist, dann ist er wahrscheinlich auch viel Kohle reingeflossen. Das weiß man nicht, aber eins ist auf jeden Fall klar. Die Musik, die sie macht, ist richtig, richtig gut. Ganz neu bei uns in Bayern 3, Stella Lefty mit ihrem Song Boston.

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1: Heute wirklich Kontrastprogramm zu gestern, wo viele von euch vielleicht auch nochmal den Abend draußen genossen haben. Heute ist es verregnet, gerade Richtung Alpen und Niederbayern. Da kann auch immer wieder teilweise ein heftiges Gewitter mit dabei sein. Blitz und Donner ist am Start. Wenn ihr Richtung Franken ganz im Norden unterwegs seid, da bleibt es trocken. Und am Nachmittag kommt da sogar die Sonne für euch raus. Heute bei 17 bis 22 Grad.
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1: Um ganz genau 9:30, wenn ihr auf der A8 unterwegs seid, München Richtung Stuttgart, zwischen Burgau und Günzburg, hier müsst ihr mit einem Unfall rechnen. Hier kann es zu Behinderungen kommen. Die B28 Neu-Ulm Richtung Hettistetten haben wir noch mit dabei, zwischen Senden und Dreieck Hettistetten. Auch hier hat es einen Unfall gegeben. Gute Fahrt euch, kommt gut an.
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0: Fata Morgana von Nina Tschuber hier bei uns in Bayern 3. Das ist euer Feel-Good-Mix am Vormittag um 9.38 Uhr. Und ihr wisst, die besten jungen Comedians Bayerns kriegt ihr hier bei uns jede Woche.
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0: Wir stellen euch immer eins unserer Talente vor oder alle Newcomer bekommt ihr jetzt auch schon im Video auf bayern3.de/comedy. Heute steht bei uns auf der Bühne Vicky Abelmann aus Würzburg und die spricht über eine Sache, die ihr vielleicht auch noch kennt. Das Zusammenziehen mit dem Partner, das kann schon manchmal eine ganz schöne Challenge sein.
2: Wenn man so frisch zusammenzieht, ne, da fallen einem ja die ganzen positiven Eigenschaften von deinem Gegenüber total verstärkt auf. Ja. Und zum Beispiel mein Freund, der ist total gegen Lebensmittelverschwendung. Der ist der Meinung, wenn man wegfährt, dann muss der Kühlschrank leer sein. Und es ist total cool, weil er ist gestern weggefahren. Ja, der ist leer, wirklich. Ja. Aber das ist cool. Und vor allem, wenn man so zusammenzieht, ne, dann gibt es ja so Eigenschaften, die muss man sich aneignen. Und da muss man sehr schnell sein, weil ansonsten ist man ja der uncoole, genervte Part. Und mein Freund war sehr schnell bei ein paar Sachen. Weil, also, ihr kennt es vielleicht, aber der findet nichts mehr. Also der kommt in die Wohnung, legt seinen Geldbeutel hin und steht dann da, wo ist mein Geldbeutel? Und das ist eine Verantwortungslosigkeit, also da bin ich neidisch drauf. Weil stellt euch mal vor, wir würden das alle so machen, ne? Dann würden wir alle durch die Stadt laufen, so, Entschuldigung, haben Sie mein Fahrrad gesehen? Ach, hätte ich mir merken müssen, wo ich das absperre? Achso, das wusste ich ja nicht, stand ja nicht im Vertrag.
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8: Apache, Joe und Leonie ist gleich mit dabei mit diesem Song hier. Baby, don't worry, you are my only, you won't be lonely, even if the sky is falling. Auch auf unserem Bayern 3 Pop-Up Festival jetzt am Wochenende. Jetzt gucken wir aber erstmal, bevor wir die neue Musik hören, was heute so wichtig ist für euch.
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9: Um 10 mit Christina Kotter. Trotz Rekordausgaben kürzt die Bundesregierung an unserer Zukunft. Das sagte die Haushaltsexpertin der Grünen Paus heute früh im BR. AfD-Chefin Weidel drückte es zum Auftakt der Generaldebatte im Bundestag so aus.
10: Sie treiben Deutschland in Rekordzeit in die Staatspleite. Das tun sie. Und währenddessen fegt die Deindustrialisierung mit einer anwachsenden Dynamik über unser Land hinweg.
9: Weidel hatte als Vertreterin der stärksten Oppositionspartei als erste das Wort. Kanzler Merz warf der AfD vor, nur Chaos zu stiften und nicht politisch gestalten zu wollen, auch in Sachsen-Anhalt.
11: Sie bleiben, Frau Weidel, eine destruktive Kraft. Diesen Weg, den Sie hier aufzeigen, den geht die Mehrheit im Deutschen Bundestag nicht mit und den geht auch die Mehrheit der Bevölkerung der Bundesrepublik Deutschland nicht mit.
9: Bayerns Kultusministerin Stolz nennt die PISA-Befunde inakzeptabel. Mit Blick auf die Grundschulen sieht sie den Freistaat aber auf dem richtigen Weg. Dem BR sagte sie, der Rechtsanspruch auf Ganztag sei ein wichtiger Hebel. Bildung ist Ländersache. Die Grünen fordern aber weniger föderales Klein-Klein.
12: Die Länder und der Bund müssten viel stärker zusammenarbeiten, voneinander lernen und erfolgreiche Konzepte verbindlich übernehmen. Bundesbildungsministerin Karin Prien stimmt da grundsätzlich zu. Prien verweist dabei auf das Startchancenprogramm, das gemeinsame Förderprogramm von Bund und Ländern, das sich gezielt an Schulen mit vielen sozial benachteiligten Schülerinnen und Schülern richtet. Markus Sambale, Berlin.
9: Der TÜV stellt vielen Nutzfahrzeugen in Deutschland ein schlechtes Zeugnis aus. Rund 22% der fast 3,9 Millionen Fahrzeuge hat Mängel. Gleichzeitig werden sie immer älter. Im Durchschnitt sind Kleintransporter und Lkw fast 9 Jahre alt. Die Zahlen basieren auf Hauptuntersuchungen. Ölfeuchte, Ölverlust und Mängel an der Beleuchtung wurden am häufigsten beanstandet. Staatsbegräbnis am Mittag in Oslo. Norwegens verstorbener König Harald V. wird beigesetzt. Tausende Menschen wollen Abschied nehmen. Hinzu kommen zahlreiche Gäste aus dem Ausland, darunter die Königspaare aus Dänemark, Spanien, den Niederlanden und Belgien.
13: Der Sarg wird am Mittag in einem feierlichen Trauerzug vom Schloss zum Osloer Dom gebracht. Zu Beginn des Trauergottesdienstes ist im ganzen Land eine Schweigeminute geplant. Anschließend wird Harald V. im königlichen Mausoleum auf der Festung Akershus beigesetzt. Der verstorbene König war in Norwegen ausgesprochen beliebt. Entlang der Strecke des Trauerzugs werden wohl tausende Menschen stehen, um Abschied zu nehmen. Die Polizei spricht von einem der größten Einsätze in der Geschichte des Landes. Jana Sinram aus Oslo.
8: Nach Niederbayern im Landkreis Straubing-Bogen bedroht ein Virus Hasen und Kaninchen. Das Landratsamt hat bislang 5 Fälle bestätigt. 4 für Menschen sei das Virus aber ungefährlich, heißt es. Betroffen sind Feldhasen, aber auch Hauskaninchen. Eine Impfung wird für sie empfohlen. Die spezielle Variante des Myxomar-Virus sorgt für entzündete Augenlider, Nasen und Lippen. Außerdem sind die Tiere apathisch und haben keinen Fluchtinstinkt mehr. 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
14: Wenn ihr gerade beim Arbeiten seid, alles richtig gemacht. Bei dem Wetter da draußen verpasst man heute nichts. Regen momentan in Teilen Schwabens, Oberbayern und Mittelfranken. Das zieht dann alles Richtung Niederbayern und Richtung Alpen im Laufe des Tages. Aber wenn ihr in Franken unterwegs seid, da lockert sogar am Nachmittag auf. Da habt ihr sogar heute Chancen auf ein bisschen Sonne. Es ist wesentlich kühler als die letzten Tage. 17 bis 22 Grad. Aber wir haben ja auch schon September.
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14: Gleich 10:04, die A8 München Richtung Stuttgart haben wir dabei, zwischen Burgau und Günzburg. Hier müsst ihr mit Behinderung nach einem Unfall rechnen. Sonst ganz normaler Verkehr auf den Straßen. Gute Fahrt euch.
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14: Willst du lieber einen Mann mit viel Geld oder mit Humor? Wurden wir Frauen gefragt und 92% haben sich für den Humor entschieden. Sehr gut. Und irgendwo öffnet jetzt gerade ein Typ sein Tinder-Profil und denkt sich, verdammt, dieses Foto mit dem fetten Auto, mit der dicken Uhr. Deswegen läuft's nicht.

Das ist euer Feel Good Mix hier in Bayern 3. Alex Warren mit Ordinary um 13 Minuten nach 10. Wo kommen einem die besten Ideen? Meistens an den kuriosesten Orten, auf dem Klo, beim Einkaufen. J.K. Rowling zum Beispiel, die kam auf die Idee, die Harry Potter Bücher zu schreiben, während sie auf ihren verspäteten Zug gewartet hat. Oder hier Sänger Pharrell Williams, der bekommt die besten Inspirationen immer unter der Dusche. Und in einem Taxi in München kam es zu dieser Idee hier.

0: Vor 50 Jahren hat ein Verantwortlicher beim ZDF im Taxi gesessen und hatte die Idee, Mensch, Biene Maja, die könnten wir ja ins Fernsehen bringen. Und das ist doch echt Nostalgie pur, oder?
1: Oh, wie schön warm es schon in der Sonne ist. Es ist Frühling, aufwachen alle Mann, Willi!
0: Und wisst ihr, was lustig ist? Das ist doch echt so eine Serie. Da sagt man auch bei seinen Kleinen, ja, das ist voll fein, das kannst du schauen. Heute, vor 50 Jahren, lief Biene Maja das erste Mal im Fernsehen. Happy Birthday, Biene Maja.
2: Ja.

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3: Ach, so ein Wetter, wo man jetzt irgendwie im Büro oder zu Hause mal die Fenster aufmachen kann. Da kommt mal wieder ein bisschen frische Luft rein. Heute ist viel Regen mit dabei, gerade noch in Schwaben, Oberbayern, Mittelfranken. Zieht dann im Laufe des Tages Richtung Alpen, Niederbayern runter. Aber nicht alle bekommen Regen. Gerade wenn ihr im nördlichen Franken unterwegs seid, dann habt ihr heute sogar auch noch Chancen auf ein bisschen Sonne. Sonst eher herbstliches Wetter, herbstliche Temperaturen bei 17 bis 22 Grad.
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3: Um gleich 10.30 Uhr haben wir eine Meldung von der A8 Stuttgart Richtung München zwischen Ulm-Ost und Leipheim. Da staut sich's. Hier braucht ihr eine Viertelstunde länger. Und die A8 München Richtung Stuttgart zwischen Burgau und Günzburg. Hier müsst ihr mit Behinderungen nach einem Unfall rechnen. Gute, aber vor allem auch sichere Fahrt für euch.
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0: liebe ich ja immer noch sehr, den Song Billie Eilish, Bad Guy, hier bei uns im Bayern 3 in eurem Feel Good Mix um 10 Uhr und gleich 40 Minuten. Und bei uns hier kribbelt schon, bei uns im Sender, in der Redaktion. 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
9: Immer noch Geilhit von Robbie Williams ist gleich mit am Start. Cyril und die Nummer. Ganz neu bei uns, Miley Cyrus. Jetzt aber erstmal alles, was heute für euch wichtig ist.
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10: Um 11 mit Ivo Maruschik. Heute ist der Tag der Generaldebatte im Bundestag und wie immer hat sie relativ heftig und laut begonnen. Zu Beginn warf AfD-Chefin Weidel Bundeskanzler Merz vor, er liefere keinen wirklichen Politikwechsel und führe das Land mit seiner Schuldenpolitik in die Staatspleite. Zu den hohen Energiepreisen sagte sie:
11: Die sogenannte Energiewende ist der größte Mühlstein, der unsere Wirtschaft erdrückt und in den Abgrund zieht. Die Energiewende ist verlorenes, verbranntes Geld. Damit wird nichts Produktives geschaffen. Es werden kostspielige, dysfunktionale Parallelstrukturen subventioniert, während bewährte und kostengünstige Infrastruktur systematisch zerstört wird.
10: Bundeskanzler Merz räumte in seiner Erwiderung Fehler bei der Energiewende ein. Er ließ die Kritik an sich aber nicht gelten.
12: Die Abschaltung von Kraftwerken in Deutschland, insbesondere von Kernkraftwerken, zu einem Zeitpunkt, wo die Reservekapazitäten noch nicht zur Verfügung gestanden haben, war zumindest die falsche Reihenfolge. Ja, aber meine Damen und Herren, Sie übersehen doch vollkommen, dass wir heute genau das Richtige tun, um die Energieversorgung unseres Landes auch sicherzustellen. Wir korrigieren Fehlentwicklungen in der Energiepolitik. Wir sorgen dafür, dass wir Gaskraftwerke in Deutschland bauen können.
10: Merz lobte weiterhin, dass das Wirtschaftswachstum in diesem Jahr auf 1,3% geschätzt werde. Damit zeige seine Politik schon Wirkung. In Großbritannien gibt es nach wie vor große Probleme im Luftverkehr, vor allem am Flughafen London Heathrow. Heute mussten wieder fast 180 Flüge gestrichen werden, nachdem gestern mehr als 1300 Verbindungen von und nach Großbritannien ausgefallen sind. Der Grund war eine technische Störung bei der britischen Flugsicherung. Die Systemstörung war nicht die erste. Die Fluggesellschaften fordern deshalb schon länger eine bessere Absicherung. Vom leichten Transporter bis zum schweren Laster. In Deutschland fällt beim TÜV etwa jedes fünfte Nutzfahrzeug durch. Die Prüfer finden immer wieder erhebliche oder sogar gefährliche Mängel, zum Beispiel bei der Beleuchtung. Der TÜV hat für seinen aktuellen Nutzfahrzeugreport rund 2,4 Millionen Hauptuntersuchungen in den Jahren 2024 und 2025 analysiert. Die Mängelquote, die blieb im Vergleich zu den Jahren davor weitgehend gleich. In diesem heißen Sommer hatten die Wasserretter an den Seen alle Hände voll zu tun. Vermisste im Wasser zu finden ist allerdings schwierig. Im Kreis Rosenheim soll jetzt die Technik helfen. Die Kreiswasserwacht hat ein neues Sonargerät bekommen und die ersten Helfer am Rotter Ausee sind jetzt damit geschult.
13: 10 Einsatzkräfte der Kreiswasserwacht Rosenheim sind jetzt fit für den Einsatz am neuen Gerät namens Aqua Eye. Die Teilnehmenden lernten bei praktischen Übungen, das Gerät unter realistischen Bedingungen einzusetzen und die gewonnenen Sonarbilder richtig zu beurteilen. Sonargeräte nutzen Ultraschall, um Objekte unter Wasser zu erkennen. Das System Aqua Eye liefert Sonarbilder, wobei eine künstliche Intelligenz bei der Auswertung hilft. Ursula Trischler, BR Oberbayern.
10: Vom Rotter Ausee im Kreis Rosenheim und damit ist es 11:03.
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9: Heute gleich mal 10 Grad weniger als gestern. Gut, da wurden wir gestern aber auch noch mal verwöhnt mit 32 Grad hier Anfang September. Heute 17 bis 22 Grad und heute so ein ganz klassischer Tag, wo man sich auch gut irgendwie auf die Couch schmimmeln könnte, einen Tee trinken könnte. Viel Regen ist heute mit dabei, außer ihr seid in Franken unterwegs. Da reißt es dann am Nachmittag tatsächlich auf und da guckt dann auch mal die Sonne bei euch vorbei.
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9: Die A3 Würzburg Richtung Nürnberg zwischen Erlangen-Frauenaurach und Erlangen-Tennlohe. 3 Kilometer Stau, hier braucht ihr 10 Minuten länger. Die A7 Füssen Richtung Ulm zwischen Illertissen und Dreikittistetten. 8 Kilometer Stop and Go, auch hier 10 Minuten on top. Und die A8 Stuttgart Richtung München ist noch mit dabei. Zwischen Ulm-Ost und Leipheim 5 Kilometer Stau, hier braucht ihr 20 Minuten länger. Wenn ihr auf der A8 München Richtung Stuttgart zwischen Burgau und Günzburg gerade steht, hier gab es einen Unfall, da müsst ihr noch mit Behinderung rechnen. Und die B307 Miesbach-Bayerisch-Zell zwischen Miesbach und Hausham in beiden Richtungen staut sich's. Auch hier braucht ihr eine gute halbe Stunde länger. Gute Fahrt euch.
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9: Ist echt lustig. Jetzt so jeden Tag ist ein bisschen mehr auf den Straßen los. Ich habe es heute in der Früh auch schon gemerkt. Kommen langsam so alle aus dem Urlaub zurück. Wir starten ganz entspannt rein in euren Mittwochvormittag. Hier ist Tampa City.

Bass Persuades, Miley Cyrus, ganz neu hier bei uns in Bayern 3 in unserem Feel-Good-Mix um 11:15 an eurem Mittwochvormittag. Und heute Herbsteinbruch, bei vielen regnet es heute. Und der Tommy aus Kaufbeuren ist da gleich mit seiner Frau in eine Diskussion reingeraten, weil seine Frau hat behauptet, der Mensch kann überhaupt keine Nässe fühlen. Aber ich spür's doch, wenn's nass ist, sagt der Tommy. Tja, können wir Nässe spüren, ja oder nein? Tommy, ich habe leider schlechte Nachrichten für dich. Deine Frau hat recht. Wir haben tatsächlich keine Nässe-Rezeptoren und wir können deshalb wirklich keine Nässe spüren. Was wir aber spüren, dass es kühler wird und ein Widerstand auf der Haut und daraus bastelt unser Gehirn dann dieses Gefühl zusammen, das wir als Nässe kennen. Kann man übrigens auch mal ganz easy ausprobieren. Einfach mal so einen Einmalhandschuh anziehen und einen Finger unter einen kalten Wasserhahn drunter halten und schon fühlt sich der Finger nass an, obwohl er eigentlich trocken ist. Unser Hirn gaukelt uns also wie immer mal wieder alles nur vor.

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13: So, die Natur freut sich, der Standardsatz heute. Ja, es regnet fast überall heute im Laufe des Tages, außer in Franken bei euch. Da sind zwar jetzt noch ein paar Wolken unterwegs, aber spätestens am Nachmittag reißt es auf und da bekommt ihr Sonne. Ja, und das ist jetzt einfach so dieses klassische Herbstwetter. Hey, aber 17 bis 22 Grad, da kann doch keiner meckern, oder?
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13: Um 11:30 schauen wir auf die A7 Füssen Richtung Ulm zwischen Altenstadt an der Iller und Dreikittistetten. 12 Kilometer stockender Verkehr. Hier rechnet mal eine Viertelstunde mehr mit ein. Die A8 Stuttgart Richtung München zwischen Ulm Ost und Leipheim. 5 Kilometer Stau. Hier braucht ihr 20 Minuten länger. Und die B307 Miesbach Bayerisch Zell zwischen Miesbach und Hausham in beiden Richtungen. Auch hier staut sich's. Hier braucht ihr eine gute halbe Stunde länger. Gute Fahrt euch.
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0: Rihanna. Hier in Bayern 3, das ist euer Feel Good Mix um 11.41 Uhr. Hey, schönen Vormittag. Nächste Woche ist es schon wieder soweit, da sind die Schüler und Schülerinnen schon wieder am Start, die Schule geht wieder los und viele üben jetzt gerade mit den angehenden Erstklässlern den Schulweg. In Baden-Württemberg sind die jetzt auf eine richtig geile Idee gekommen. In Calw, da können die Schüler und Schülerinnen bald nach Hause rutschen. Kein Scherz. Zwei Rutschen wird es da geben, die den Hang runtergehen. Oben auf dem Berg ist die Schule. Eine davon sogar 43 Meter lang. Also richtig lang. Viel Spaß, wenn man da runterrutscht. Und der Architekt, der hat wirklich an alles gedacht. Die Rutschen, die werden nämlich oben auch noch richtig schön bepflanzt, damit es im Sommer dann auch nicht zu heiß wird.
1: Wir wollen ja gucken, dass die Rutsche nicht zu warm wird, dass die Leute oben reinsteigen und so als Grillwürstchen unten rauskommen. Das sollte natürlich nicht sein.
0: Ab Ende nächster Woche kann man dann da tatsächlich nach Hause rutschen von der Schule. Ich war hier bei uns in der Gegend auch immer an einem Haus vorbei, da ist auch eine Rutsche, die geht aus dem ersten Stock raus. Seit Jahren denke ich mir, Gott, wenn ich irgendwann mal groß bin, dann will ich auch so eine Rutsche haben, wo man direkt aus dem Schlafzimmer rausrutschen kann. Auf jeden Fall die beste Motivation für die Kids, sie morgens dann auch wirklich in die Schule zu bringen.

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0: Alle Hits von heute und auch die immer noch geile Hits, die haben wir gleich für euch dabei. Taylor Swift gleich mit dieser Nummer, Sarah Larsson ist auch mit am Start und Katy Perry. Jetzt aber erstmal alles, was heute für euch wichtig ist.
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17: Um 12 mit Ivo Maruschik. Oppositionschefin gegen den Bundeskanzler. Im Bundestag gab es heute Vormittag den üblichen Schlagabtausch im Rahmen der Haushaltswoche. Das Wahlergebnis in Sachsen-Anhalt wirkte noch nach. AfD-Chefin Weidel trat ziemlich angriffslustig auf.
18: Die Co-Chefin der AfD und der Fraktion sagte, mit dem Wahlergebnis hätten die Menschen mitgeteilt, Schwarz-Rot sei vorbei. Die Wähler der SPD seien inzwischen ihre Wähler. Die CDU in Sachsen-Anhalt pulverisiert. Bundeskanzler Friedrich Merz sagte zu Beginn seiner Rede, die AfD könne vor Kraft kaum laufen, habe ihr Wahlziel in Sachsen-Anhalt jedoch verfehlt und keine absolute Mehrheit erreicht. 56% der Menschen hätten nicht AfD gewählt. Die AfD sei eine destruktive Kraft. Friedrich Merz verteidigte den Bundeshaushalt. Die hohen Schulden begründete er auch mit dem Klimaschutz. Aus Berlin Anne-Kathrin Mellmann.
17: Am Nachmittag steht dann bei den Haushaltsberatungen im Bundestag der Etat von Verteidigungsminister Pistorius auf der Tagesordnung. Im Morgenmagazin von ARD und ZDF wies der SPD-Politiker die Kritik zurück, dass die Bundeswehr gerade vor allem in veraltete Waffensysteme investiere. Pistorius sagte, man gebe Geld für künstliche Intelligenz, Drohnen und Satellitenkommunikation aus. Zugleich seien aber auch klassische Waffensysteme noch nötig. Die neuen Angriffe zwischen den USA und dem Iran haben direkte Auswirkungen auf den Rohölpreis. Der hat heute wieder kurzzeitig die Grenze von $100 pro Barrel überschritten. Ein Grund: In der Straße von Hormuz haben die USA 5 iranische Öltanker beschossen. Die Meerenge gilt im Moment wieder als unpassierbar. Die Folgen dürften auch wir Verbraucher wieder zu spüren bekommen. Steigt der Rohölpreis, dann wird Tanken und das Heizen mit Öl und Gas tendenziell immer wieder teurer. Nach dem tödlichen Messerangriff in einer Bank in Regensburg muss der mutmaßliche Täter nun doch in Untersuchungshaft. Er hatte im Juli einen Bankmitarbeiter erstochen und das Amtsgericht hatte ihn danach in einer psychiatrischen Klinik untergebracht. Aber die erste Einschätzung eines Sachverständigen hat ergeben, keine verminderte Schuldfähigkeit. Deswegen jetzt der Haftbefehl wegen des Verdachts auf Mord. Der 20-Jährige hatte in eine Bankfiliale betreten und mit einem Zettel Geld gefordert. Sekunden später stach er dann auf das Opfer ein. Norwegen nimmt heute Abschied von seinem verstorbenen König. Zur Stunde beginnt der Trauerzug, bei dem der Leichnam von Harald V. vom Schloss zum Osloer Dom überführt wird.
3: Zu der Trauerfeier werden zahlreiche royale Gäste und Staatsoberhäupter aus aller Welt erwartet. Unter anderem die Königspaare aus Schweden, Dänemark, Spanien, den Niederlanden und Belgien haben ihre Teilnahme zugesagt. Deutschland wird durch Bundespräsident Frank-Walter Steinmeier vertreten. Zu Beginn des Trauergottesdienstes ist im ganzen Land eine Schweigeminute geplant. Anschließend wird Harald V. im königlichen Mausoleum auf der Festung Akershus beigesetzt. Der verstorbene König war in Norwegen ausgesprochen beliebt. Aus Oslo, Jana Sinram.
17: Und deswegen nehmen nicht nur Staatsoberhäupter Abschied, sondern schon jetzt säumen tausende Menschen die Straßen von Oslo. Es ist 12.03 Uhr.
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0: Boah, was für ein Wetter. Ines Maria Weiß.
19: Jupp, das ist mal ein kühles Grau. Ein bisschen Sonne kriegen wir noch hin, vor allem in Unterfranken, da lockert es ja schon schüchtern auf. Aktuell 14 Grad in Sandberg vor der Rhön, bis zu 20 Grad in Metten. So recht viel wärmer wird es heute nimmer, aber 17 bis 22 Grad dann schon noch. Regen, einiges ist unterwegs, zieht ostwärts ab, Unterfranken schon trocken, Mittel- und Oberfranken sollten in so grob ein, zwei Stunden im Trocknen sein. Am längsten bis in den Abend rein regnet es, vom Alpenrand bis in den Bayerischen Wald. Und morgen wieder meistens trocken und sonniger.
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0: Um 10:45 haben wir die A7 Füssen Richtung Ulm mit dabei, zwischen Altenstadt an der Iller und Dreikittistetten. 12 Kilometer Stop and Go, hier rechnet man eine Viertelstunde mehr mit ein. Und die A96 Lindau Richtung München zwischen Leim und Sendling ist nach einem Unfall die rechte Spur blockiert. Gute Fahrt euch.
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0: Hey, hey. Und hier lese ich gerade eine Nachricht von der Petra, kam hier über WhatsApp rein, dass sie gerade auf Sylt ist und das tolle Wetter genießt. Schön Salz in die Wunde reinstreuen. Hey, genießt trotzdem diesen etwas verregneten Tag.

0: Das ist euer Feelgood-Mix in Bayern 3 um gleich 11:45. Gefaltete Handtücher, die muss man immer mit der schönen Seite nach vorne stapeln. Kennt ihr das auch? Das ist doch so ein typischer Spruch von den Eltern, die haben einem das einmal beigebracht und man hinterfragt es eigentlich gar nicht so wirklich. Und man macht es aber trotzdem heute noch. Und ihr kennt das auch nur zu gut?
1: Bei mir war es meine Oma, die mir immer gesagt hat, mach nicht so viele Schlüssel an deinen Autoschlüssel, weil sonst geht das zum Schloss kaputt. Und seitdem habe ich meinen Autoschlüssel immer extra vom anderen Schlüsselbund getrennt.
0: Ja, die Svenja oder auch die Andrea, die sagt, hey, ich kann einfach an keinem Pfennig oder keinem Cent, der auf der Straße liegt, vorbeigehen, weil meine Oma immer damals gesagt hat, wer den Pfennig nicht ehrt, ist des Talers nicht wert. Also hebe ich jetzt jeden Cent immer vom Boden auf. Das ist geil, muss ich gerade so lachen, weil meine Oma und meine Mama haben mir was ganz anderes beigebracht. Die haben gesagt, wenn eine Kastanie auf dem Boden liegt, dann muss man die immer in die Jackentasche stecken, weil das stopft die Löcher und dann geht einem nie das Geld aus. Und Leute, ich sag's euch, ich kann wirklich an keinem Kastanienbaum, an keiner Kastanie mehr vorbeigehen. Ich habe in allen Taschen bei mir habe ich Kastanien drin. Und ihr könnt euch vorstellen, wie ich geguckt habe, als ich vor ein paar Jahren umgezogen bin und direkt vor meinem Haus, kein Scherz, steht ein Kastanienbaum. Ah!

0: Manche Songs sind wie die erste WG-Party.
1: Bisschen chaotisch, ziemlich laut,
2: legendär.
0: Dieser Song hier, ganz klar, immer noch geil.

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12: Mit Ines Maria Weiß.
13: Endlich mal Regen. Unterfranken ist schon trocken. Die übrigen Franken werden demnächst ins Trockene kommen. Die Regenzellen ziehen langsam ostwärts ab. Dagegen stellt euch in den Regionen Alpenrand bis Bayerischer Wald drauf ein, dass euch der Regen, auch da, wo jetzt noch nichts hinkommt, bis in den Abend rein begleitet. 17 bis 22 Grad heute. Morgen ähnliche Temperaturen, wird euch aber wärmer vorkommen, weil die Sonne morgen wieder mitspielt. Und es wird meistens trocken sein morgen.
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12: Halb eins, ein Servus auf die Straßen zu euch. Die A7 Füssen Richtung Ulm zwischen Altenstadt an der Iller und Dreieck-Kittistetten macht gerade noch ein bisschen Probleme. Hier stockender Verkehr auf 12 Kilometern. Hier braucht ihr eine Viertelstunde länger. Die A9 München Richtung Nürnberg zwischen Langenbruck und Denkendorf stockender Verkehr. Auch hier eine Viertelstunde on top. Dann haben wir die A99 Westumfahrung München Richtung Nürnberg dabei. Da ist der Tunnel Aubing nach einem Unfall gesperrt. Aktuell 5 Kilometer Stau. Und die A99 Ostumfahrung München Richtung Nürnberg zwischen Haar und Kirchheim. Auch hier Stop and Go. Hier rechnet mal 10 Minuten mehr mit ein. Gute Fahrt!
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0: Edward Maya mit Stay Your Love hier bei uns im Bayern 3 um 12.41 Uhr. Das ist unser Feel-Good-Mix hier am Mittag. Und vielen, vielen Dank für eure ganzen lustigen Nachrichten. Ich feiere es gerade so sehr. Der Rick hat geschrieben, beim Autofahren hinten im Innenraum das Licht ausmachen. Das haben die Eltern früher immer gesagt. Und man hinterfragt es irgendwie gar nicht. Sagt, ja klar, das sagt man heute auch zu seinen Kindern. Also so ein Spruch von den Eltern, der hängen bleibt und man sitzt, setzt das heute noch genauso um. Das kennt auch der Uwe aus Bad Brückenau.
1: Bei mir war es früher immer so, dass als Kind mich meine Mutter immer, bevor es ins Bett ging, nochmal aufs Klo geschickt hat. Ja, und was soll ich sagen? Heute, wenn ich im Bett liege und nicht direkt kurz davor auf Toilette war, muss ich. Training ist eben alles.
0: Ganz genau. Bleibt schön fest sitzen. Die Marion, die hat da auch eine ganz bestimmte Routine.
2: Von rechts nach links liegen Messer, Gabel, Löffel. Und unten quer haben zu liegen Teelöffel. Diese Tradition geht viel weiter zurück. Meine Mama, meine Omi, meine Oma und meine Tanten. Und jetzt ich.
0: Ja, danke an alle Eltern, danke an alle Omis und Opis. Aber ich muss ganz ehrlich sagen, bei einer Sache bin ich irgendwie echt froh, dass wir das von unserer Generation vorher nicht mehr so wirklich mit dabei haben. Bügeln. Bügeln. Was haben meine Eltern, was haben meine Oma, was haben die gebügelt? Sogar die Socken und die Unterhosen. 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
12: Immer noch geile Hits von Oasis haben wir gleich mit dabei, aber natürlich auch alle Hits von heute, unter anderem den hier. Alex Warren mit Fever Dream. Jetzt aber erstmal alles, was heute für euch wichtig ist.
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14: Um 1 mit Ivo Maruschik. Haushaltswoche im Bundestag. Dabei ging es heute aber nicht um Einzelpläne, Projekte und Zahlen, sondern um das große Ganze. Die Debatte über den Etat des Kanzleramts ist immer anders, grundsätzlich über die Regierungspolitik zu streiten. Und dabei wirkte die Wahl in Sachsen-Anhalt nach. AfD-Chefin Weidel warf dem Bundeskanzler vor:
15: Sie haben die Botschaft nicht verstanden, die Ihnen die Wähler in Sachsen-Anhalt am vergangenen Sonntag geschickt haben. Das ist doch nicht weiter relevant, weil Ihre Zeit ist ohnehin abgelaufen. Die Bürger wollen den Politikwechsel und sie werden ihn bekommen.
14: Bundeskanzler Merz widersprach ihr und nannte seinerzeit die AfD eine destruktive Kraft.
16: Aber die absolute Mehrheit haben sie nicht und die werden sie in Deutschland auch nicht erzielen. Nirgendwo in Deutschland werden sie mit dieser Politik die Mehrheiten bekommen.
14: Sie blockieren knappen Wohnraum und treiben die Mieten in die Höhe. Die EU will stärker gegen Kurzzeitvermieter wie Airbnb vorgehen. So könnten Kommunen in Zukunft eine Obergrenze für Ferienapartments festlegen, wenn der Wohnungsmarkt besonders angespannt ist. Städte wie Barcelona oder Amsterdam haben das in der Vergangenheit schon gemacht. Diese Regeln sind aber juristisch umstritten. Der neue EU-Rechtsrahmen soll deswegen einheitliche Regelungen und mehr Sicherheit bieten. Die neue PISA-Studie hat Deutschland ein ziemlich mieses Zeugnis ausgestellt. Deswegen wird jetzt über eine andere Bildungspolitik diskutiert. Grünen-Chefin Brandner fordert in diesem Kontext mehr Zusammenarbeit der Bundesländer. Deutschland müsse endlich raus aus dem föderalen Klein-Klein.
17: Bundesbildungsministerin Karin Prien stimmt da grundsätzlich zu. Im RBB 24 Inforadio spricht sich die CDU-Politikerin für einen zeitgemäßen Bildungsföderalismus aus. Prien verweist dabei auf das Startchancenprogramm. Bundesländer würden außerdem untereinander zunehmend erfolgreiche Modelle übernehmen, beispielsweise die frühe Sprach- und Entwicklungsförderung bis zur Einschulung, die zuerst in Hamburg eingeführt wurde. Bildungsministerin Prien sagt, der Ernst der Lage sei erkannt, aber alle Veränderungen brauchten Zeit. Markus Sambale, Berlin.
14: Ins Allgäu. Dort bleibt die Bahnstrecke von Markt Oberdorf nach Füssen vorerst gesperrt. Erst in einer Woche können wieder Züge fahren, schätzt die Bayerische Regiobahn. Bis dahin müssen Pendler und Reisende in Busse umsteigen. Hintergrund ist ein Unfall in der vergangenen Nacht. Bei einem Unwetter hatten Windböen in der Nähe von Ronnried eine Esche umgeknickt. Ein aus Füssen kommender Zug konnte nicht mehr bremsen und fuhr auf den Baum auf. Eine Achse sprang aus dem Gleis. Der Schaden wird auf 500.000 Euro geschätzt. In der Hall of Fame des deutschen Sports landen die Athletinnen und Athleten, die Geschichte geschrieben haben. Und in diesem Jahr sind das der Kunstturm-Olympiasieger Fabian Hambüchen, Deutschlands erfolgreichster Skirennläufer im alpinen Weltcup Felix Neureuther und die Doppel-Olympiasiegerin im Schwimmen Britta Steffen. Und auch die zweifache Olympiasiegerin und siebenmalige Biathlon-Weltmeisterin Laura Dahlmeier erhält diese Ehrung. Sie ist 2025 in Pakistan bei einem Bergunfall ums Leben gekommen. Es ist 13.03 Uhr.
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18: Ja, und wie der Mittwoch so daherkommt, das sagt uns jetzt Ines Maria Weiß.
19: Gestern noch heiß Sonnensommer, heute nassgrau mit deutlich kühlerem Frühherbstfeeling. Die Regengebiete ziehen ostwärts, Franken ist schon so ziemlich raus aus der Nasszone. Hier lockert's vorsichtig auf, das trocknet insgesamt in Bayern noch weiter ab und bis auf die Regionen Alpenrand bis in den Bayerischen Wald, weil hier regnet's teils bis in den Abend. 16 bis 22 Grad heute, 17 bis 22 Grad morgen, öfter sonnig, meistens trocken.
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18: Um 1:04 A7, Füssen Richtung Ulm, zwischen Altenstadt an der Iller und Dreikittistetten. 12 Kilometer stockender Verkehr, ihr braucht ja eine Viertelstunde länger. 25 Minuten plus auf der A9, München Richtung Nürnberg. Zwischen Langenbruck und Denkendorf immer wieder Stau und stockender Verkehr. Auf der A99, Westumfahrung München Richtung Nürnberg, ist der Tunnel Aubing nach einem Unfall gesperrt. Hier staut es sich aktuell auf 5 Kilometer. Und zum Schluss, da haben wir noch die B307 Miesbach. Richtung Bayerisch Zell. Es staut sich zwischen Miesbach und Hausham und das macht ein Plus von 20 Minuten. Das war's aber auch schon. Fahrt alle vorsichtig und dann kommt gut und sicher an eurem Ziel an.
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13: Nummer 1, ja. Und hier ist Simone Faust.
18: Servus, freue mich, dass wir diesen, ja, schon Regenmittwoch, ne, gemeinsam verbringen. Ich hoffe, ihr seid bisher gut durchgekommen, habt eine wunderbare Mittagspause. Und Alex Warren, der ist schon fertig mit Essen, der kann jetzt für uns singen. Fever Dream für euch hier bei uns in Bayern 3.

Achtung Autofahrer, wir haben einen Geisterfahrer auf der B4 Erfurt-Bamberg. Zwischen Coburg und Coburg-Süd kommt euch ein Geisterfahrer entgegen. Fahrt hier bitte in beiden Richtungen äußerst vorsichtig, nicht nebeneinander und überholt nicht. Ich wiederhole nochmal. Achtung Autofahrer, wir haben einen Geisterfahrer auf der B4 Erfurt-Bamberg. Zwischen Coburg und Coburg-Süd kommt euch ein Geisterfahrer entgegen. Fahrt hier in beiden Richtungen bitte äußerst vorsichtig, nicht nebeneinander und überholt nicht. Wir melden sofort, wenn die Gefahr vorüber ist.

Achtung Autofahrer, hier ist nochmal das Bayern 3 Verkehrsupdate mit dem Geisterfahrer. Der ist unterwegs auf der B4 Erfurt-Bamberg. Zwischen Coburg und Coburg-Süd kommt euch dieser Geisterfahrer hier entgegen. Fahrt in beiden Richtungen bitte äußerst vorsichtig. Nicht nebeneinander und überholt nicht. Ich wiederhole nochmal, Achtung Autofahrer. Geisterfahrer auf der B4 Erfurt-Bamberg. Er kommt euch entgegen zwischen Coburg und Coburg-Süd. Fahrt hier in beiden Richtungen bitte äußerst vorsichtig. Nicht nebeneinander, überholt nicht. Wir melden natürlich sofort, wenn die Gefahr vorüber ist. 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

0: Loi und David Puentes schicken uns noch ein paar Sonnenstrahlen an diesem grauen Mittwoch. Golden Summer im Feelgood Mix hier bei uns in Bayern 3.
1: I just don't see myself on stage with Liam. I don't really want to be going back with the tension. Will it fall apart again?
0: Ich sehe mich nicht mehr mit Liam auf der Bühne und ich will mich auch dieser Spannung nicht mehr aussetzen. Fahren wir es am Ende vielleicht wieder gegen die Wand? Das sagt Noel Gallagher. Vor 2 Jahren haben die Chaos-Brüder ja das Oasis-Comeback verkündet nach fast 16 Jahren Pause. Die Fans sind damals völlig eskaliert und die 41 Shows der Oasis Live 25 Tour waren hammerschnell ausverkauft. Ab heute gibt's jetzt die Doku über ihre Konzerte in Europa, Asien, Australien, Nord- und Südamerika. Von heute bis Sonntag seht ihr Oasis Don't Look Back in Anger im Kino und dann bei Disney Plus. Für alle Fans sicher ein absolutes Muss. Und von uns gibt's jetzt natürlich Wonderwall für euch. Oasis in Bayern 3. Und hier ist jetzt das Verkehrsupdate noch schnell mit der Entwarnung für die B4 Erfurt-Bamberg. Zwischen Coburg und Coburg-Süd, hier ist die Geisterfahrermeldung aufgehoben. Ich wiederhole nochmal, Entwarnung für die B4 Erfurt-Bamberg. Zwischen Coburg und Coburg-Süd, hier ist die Geisterfahrermeldung aufgehoben. Hier sind Oasis Wonderwall.

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14: Und hier ist Paul Schädelbeck.
15: Ins Freibad zu gehen, daran denken heute wohl die wenigsten. Tatsächlich endet die Saison in den meisten bayerischen Bädern mit dem Ferienende nächste Woche aber sowieso. Der heiße Sommer hat teilweise für Besucherrekorde gesorgt, etwa in Schwaben, aber auch in Oberbayern.
16: Über 117.000 Freibadgäste sind in diesem heißen Sommer in Rosenheim gezählt worden. Ein Besucherrekord, so die Stadtwerke. Auch die Münchner Bilanz fällt nach dem Hitzesommer ausgesprochen positiv aus. Gut 1,4 Millionen Badegäste sind gekommen. Das beste Ergebnis seit 10 Jahren. Auch in München ist in den meisten Bädern zum Ferienende Schluss. Nur das Schürenbad und das Westbad gehen noch bis zum 30. September in die Verlängerung. Dagmar Bora-Glas, Redaktion Oberbayern.
15: Tragischer Unfall bei Waldarbeiten in Mittelfranken. Eine Forstmaschine hat in der Nähe von Altdorf bei Nürnberg einen Radfahrer erfasst und überrollt. Der 85-Jährige erlitt tödliche Verletzungen. Das Waldgebiet war eigentlich wegen der laufenden Arbeiten mit großen Warnschildern und Bändern abgesperrt. In einem Zelt der Hirscheider Kirchweih in Oberfranken hat ein bislang Unbekannter einen Böller gezündet. Mehrere Menschen wurden verletzt. Sie erlitten jeweils ein Knalltrauma und leichte Wunden. Laut Polizei ist der Vorfall in der Nacht auf vergangenen Sonntag passiert. Die Kripo Bamberg ermittelt wegen gefährlicher Körperverletzung und bittet Zeugen, sich zu melden.
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0: Wie es ist und wie es wird, das sagt uns Ines Maria Weiß.
17: Ein paar Schluck Wasser hat Franken abbekommen. Unterfranken so gut wie nix, aber hier sollten die Sonnenscheinchancen am Nachmittag am größten sein. Die meisten Regenzellen nehmen in den kommenden Stunden den bayerischen Ostausgang. Es trocknet also weiter ab, bis auf die Gegenden zwischen Alpenrand bis Bayerischer Wald. Hier begleitet euch der Regen teils bis in den Abend. 16 bis 22 Grad heute, morgen 17 bis 22 Grad, bis auf einzelne Alpenrandtropfen morgen trocken und die Sonne, die werdet ihr morgen wieder öfter sehen.
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0: Um kurz nach 13:30 A7 Füssen Richtung Ulm zwischen Altenstadt an der Iller und Reilkittistetten 12 Kilometer stockender Verkehr, der ist eine Viertelstunde weg. A9 München Richtung Nürnberg zwischen Langenbruck und Denkendorf immer wieder Stau und stockender Verkehr 25 Minuten plus. A99 Westumfahrung München Richtung Nürnberg zwischen dem Dreieck München Südwest und Lochhausen 5 Kilometer Stau nach dem Unfall im Tunnel Aubing. Hier ist die Fahrbahn auf einen Fahrstreifen verengt, macht ein Plus von 50 Minuten und dann meldet unser Stauzeitrechner 20 Minuten plus auf der B307 Miesbach Richtung Bayerisch Zell. Es staut sich nämlich zwischen Miesbach und Hausham. Gute Fahrt euch allen.
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0: Mit Bruno Mars und Rosé tanzen wir durch den Nachmittag. Aparté für euch im Feel-Good-Mix hier bei uns in Bayern 3. Wir feiern Bayern und heute feiern wir den Hofer Zoo, der sich nicht nur um die Tiere vor Ort super gut kümmert, sondern sich auch ganz viele Gedanken um die Hunde macht, die mit ihren Frauchen und Herrchen einfach mal zu Besuch kommen. Da gibt's zum Beispiel ab heute Schnüffelboxen, die vor den Gehegen stehen. Zooleiter Michel Vollbricht, der erklärt uns mal, wie wir uns das vorstellen können.
1: Die Boxen sind aus Aluminium, haben kleine Schlitze, werden eigentlich für den Zoll verwendet, um die Spürhunde auf Drogensuche zu trainieren. Und wir haben gedacht, wir funktionieren die um, um Geruchsstoff, sprich Kot, Fäkalien, Fell von den Tieren eingebracht wird. Da können die Hunde sich dann quasi daran schnüffeln und dann auch quasi sehen, was auf der anderen Seite der Scheibe so geruchstechnisch abgeht.
0: Schon ein bisschen cool, oder? Außerdem gibt es noch ganz viel mehr Wasserstellen und eine große Wiese beim Café, wo sich die Hunde dann auch mal ein bisschen hinlegen und ausruhen können. Und da gibt es dann auch noch eine ganz besondere Leckerei.
1: Auch im Café haben wir ein bisschen aufgestockt. Verkaufen wir ein spezielles Eis für Hunde mit Geschmackssorten wie Feta, Melone, Leberwurst, Birne. Kann sich der Hund da was Schönes aussuchen.
0: Leberwurst, Birne finde ich richtig gut. Wobei Feta, Melone würde ich sogar schon wieder probieren. Also ziemlich toll, was der einzige Zoo in Oberfranken da zu bieten hat. Und vielleicht zieht der ein oder andere Zoo da ja auch noch nach.
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7: Nach 14 Uhr geht's im Feel-Good-Mix in Bayern 3 so weiter. Der wunderbare Ed Sheeran ist am Start mit Sapphire. Außerdem immer noch Geilheit von ATC Around the World. Vorher die News.
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8: Um 2 mit Ivo Maruschik.
9: Wenn das jetzt hier nochmal passiert, so ein Verhalten, schmeiße ich Sie hier raus. Mir reicht es jetzt hier.
8: Bundestagspräsidentin Klöckner hatte Mühe, für Ruhe zu sorgen. Bei der Generaldebatte im Bundestag ging es ziemlich laut und zum Teil auch aggressiv zu. AfD-Chefin Weidel griff die Bundesregierung scharf an.
10: Sie hat den Haushaltsentwurf scharf kritisiert, vor allem die hohe Neuverschuldung. Das würde dazu führen, dass künftig die Steuereinnahmen fast nur noch für Sozialleistungen und für Zinsen ausgegeben würden. Alice Weidel behauptet, dieser Entwurf sei verfassungsfeindlich. Friedrich Merz hat der AfD vorgeworfen, sie sei eine destruktive Kraft. Ihr Ziel sei es, unser Land zu destabilisieren. Den Begriff Remigration bezeichnet er als ethnische Säuberung nach Herkunft und Hautfarbe. Die Fremdenfeindlichkeit der AfD würde dazu führen, dass uns eines Tages viele ausländische Fachkräfte fehlen, die wir dringend brauchen.
8: Ein Bericht von Uwe Berndt. In der Straße von Hormuz gibt es wieder intensiven Beschuss. Laut der britischen Schifffahrtsbehörde stehen dort mehrere Schiffe in Flammen. Der Iran hat erklärt, 20 Schiffe attackiert zu haben, die durch die Meerenge fahren wollten. Die USA haben nach eigenen Angaben 5 iranische Öltanker zerstört und einen davon versenkt. Das hat auch wirtschaftliche Folgen. Der Ölpreis stieg heute kurzzeitig auf mehr als $100 pro Barrel. Mehr Bewegung für die Kinder in Bayern. Ministerpräsident Söder hat angekündigt, dass die Erstklässler ab dem übernächsten Schuljahr eine weitere Stunde Sport bekommen. Dann sind es insgesamt 3 Stunden pro Woche.
11: Ein zusätzliches Sportangebot in der Schule, so formuliert es Söder. Die übrigen Klassenstufen, also 2 bis 4, haben sowieso schon 3 Sportstunden pro Woche. Noch offen ist, ob diese dritte Sportstunde auch bedeutet, dass die Kinder künftig eine Stunde mehr Unterricht haben oder ob an anderer Stelle gespart wird. In einem Teil der bayerischen Grundschulen gibt es die dritte Sportstunde in der ersten Klasse allerdings schon, in den sogenannten Sportgrundschulen. Ob es für die dritte Stunde an allen Grundschulen auch genügend Sportlehrer gibt, auch diese Frage ist noch offen. Eva Eichmann, München.
8: Auch Airbus setzt jetzt auf künstliche Haifischhaut. Der europäische Flugzeughersteller bringt auf 9 Flugzeugen eine Folie an, die die Struktur dieser Haut nachbildet. Das soll den Luftwiderstand senken und damit Sprit sparen. Zum ersten Mal wird ein A330 der Lufthansa-Tochter Discover mit der neuen Hülle starten. Bei der Konkurrenz von Boeing kommt so eine Folie schon länger zum Einsatz. Norwegen hat sich von König Harald V. verabschiedet. In Oslo haben Staatsgäste wie Bundespräsident Steinmeier und Vertreter anderer Königshäuser den Sarg des verstorbenen Monarchen auf dem Trauerzug durch die Innenstadt begleitet. Tausende Menschen säumten die Straßen. Nach dem Trauergottesdienst wird Harald im königlichen Mausoleum der Festung Akershus beigesetzt. König Harald V. ist Ende August im Alter von 89 Jahren gestorben. König ist jetzt sein Sohn als Hakon VIII. Es ist 14:03 Uhr.
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7: Ines Maria Weiß an diesem recht durchwachsenen Mittwoch.
12: Kleine Sonnenauftritte in Franken. Franken ist schon mal meistens im Trockenen, Teile der Oberpfalz auch. Im übrigen Bayern regnet es gebietsweise. Das trocknet von Westen her langsam ab in den kommenden Stunden. Ausnahme vom Alpenrand bis in den Bayerischen Wald. Hier regnet es am längsten, wohl bis in den Abend rein. Maximal 16 bis 22 Grad heute. Das ist ein ziemlicher Kühlschrank im Vergleich zu gestern. Morgen 17 bis 22 Grad. Eigentlich kaum wärmer, aber morgen bucht sich die Sonne wieder öfter ein. Das heißt, in der Sonne morgen wird sich das für euch deutlich wärmer anfühlen.
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7: Um 2:04 A3 Passau Richtung Nürnberg. Zwischen Hengersberg und dem Kreuz Deggendorf braucht ihr 10 Minuten länger. Wir haben 5 Kilometer stockenden Verkehr. Und in der Gegenrichtung Nürnberg Richtung Passau zwischen Metten und Hengersberg ebenfalls stockender Verkehr. Da sind 10 Minuten weg. Viertelstunde länger einplanen bitte. Auf der A7 Füssen Richtung Ulm zwischen Illertissen und Dreieck-Kittistetten 10 Kilometer stockender Verkehr. A9 München Richtung Nürnberg zwischen Langenbruck und Denkendorf immer wieder Stau und stockender Verkehr. 25 Minuten sind da weg. Ebenfalls ein Plus von 25 Minuten meldet unser Stauzeitrechner auf der A99 Westumfahrung München Richtung Nürnberg. Zwischen dem Dreieck München Südwest und Lochhausen 5 Kilometer Stau nach dem Unfall. Hier ist die Fahrbahn auf einen Fahrstreifen verengt. Und zum Schluss die B307 Miesbach Richtung Bayerisch Zell. Es staut sich zwischen Miesbach und Hausham 20 Minuten plus. Einiges los, fahrt vorsichtig und dann kommt bitte gut und sicher an eurem Ziel an.

0: Hier ist Simone Faust.
1: Servus, schön, dass ihr dabei seid. Und noch ein Last-Minute-Ferientipp vielleicht. Pfützen hüpfen. Geht heute wunderbar. Regenpelle an, Gummistiefel und los geht's. Oder gemütlich machen und Bayern 3 hören jetzt mit der Cheerin. 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

0: Mit den Glass Animals geht's ganz entspannt durch diesen Mittwochnachmittag. Heatwaves im Feel-Good-Mix bei uns. Und die besten jungen Comedians Bayerns, die hört ihr jede Woche bei uns.
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0: Und das Allerbeste, alle Talents, alle Newcomer gibt's auch im Video für euch auf bayern3.de/comedy. Klickt da gerne mal rein, schaut's euch an, dann habt ihr auch nochmal ein Gesicht zur Stimme, die ihr jetzt gleich hören werdet. Und heute ist Vicky Abelmann aus Würzburg dran. Bei ihr, ja, da hat sich in letzter Zeit doch ziemlich viel verändert. Sie wohnt nämlich nicht mehr allein.
2: Wenn man so frisch zusammenzieht, ne, da fallen einem ja die ganzen positiven Eigenschaften von deinem Gegenüber total verstärkt auf. Ja. Und zum Beispiel mein Freund, der ist total gegen Lebensmittelverschwendung. Der ist der Meinung, wenn man wegfährt, dann muss der Kühlschrank leer sein. Und es ist total cool, weil er ist gestern weggefahren. Ja, der ist leer, wirklich. Ja. Aber das ist cool. Und vor allem, wenn man so zusammenzieht, ne, dann gibt es ja so Eigenschaften, die muss man sich aneignen. Und da muss man sehr schnell sein, weil ansonsten ist man ja der uncoole, genervte Part. Und mein Freund war sehr schnell bei ein paar Sachen. Weil, also, ihr kennt es vielleicht, aber der findet nichts mehr. Also der kommt in die Wohnung, legt seinen Geldbeutel hin und steht dann da, wo ist mein Geldbeutel? Und das ist eine Verantwortungslosigkeit, also da bin ich neidisch drauf. Weil stellt euch mal vor, wir würden das alle so machen, ne? Dann würden wir alle durch die Stadt laufen, so, Entschuldigung, haben Sie mein Fahrrad gesehen? Ach, hätte ich mir merken müssen, wo ich das absperre? Achso, das wusste ich ja nicht, stand ja nicht im Vertrag.
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0: Einschätzung eines Gutachters war er in eine Psychiatrie gebracht worden. Aus dem BR-Studio Oberpfalz, Andreas Wenleder.
1: Jetzt ergaben aber weitere Untersuchungen, dass der Verdächtige wohl bei der Tat weder schuldunfähig noch vermindert schuldfähig gewesen sei. Dem zur Tat seit 20-jährigen Deutschen wird vorgeworfen, Ende Juli mit einem Küchenmesser bewaffnet in eine Regensburger Bank gegangen zu sein. Wie die Polizei am Tag nach der Tat mitteilte, soll er von einem Bankmitarbeiter mit einem Zettel Geld gefordert haben. Kurz darauf soll er mehrfach auf den Mann eingestochen haben. Der Bankangestellte starb kurz darauf an seinen Verletzungen.
0: Stromausfall in Nürnberg. Im Stadtteil St. Johannes hat es aus einer Trafostation gequalmt. Aktuell läuft dort ein großer Feuerwehreinsatz. Die Bucherstraße ist aktuell gesperrt, auch die Straßenbahn fährt nicht. Dort und im Viertel drumherum gibt's gerade keinen Strom. Die genaue Ursache ist noch unklar, so ein Sprecher des Versorgers Energie. Zum Sport. Wer da Geschichte schreibt, der oder die landet in der Hall of Fame des deutschen Sports. Und dieses Jahr haben es zwei Athleten aus Bayern reingeschafft. Zum einen Felix Neureuther, der erfolgreichste deutsche Skirennläufer im Weltcup. Und zum anderen die zweifache Biathlon-Olympiasiegerin Laura Dahlmeier. Sie wird posthum geehrt, denn 2025 ist sie bei einem Bergunfall in Pakistan ums Leben gekommen. Außerdem neu in der Hall of Fame Kunstturn-Olympiasieger Fabian Hambüchen und die Doppel-Olympiasiegerin im Schwimmen Britta Steffen.
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3: Ja, und da geht's gerade recht unterschiedlich zu. Wie es genau aussieht, das sagt uns Ines Maria Weiß.
4: Während Franken meist schon im Trocknen ist, meist auch bleibt und schon ein paar Sonnenstrahlen einsammeln kann, kommt vom Oberpfälzer Wald bis in den Bayerischen Wald und von hier durch die Südhälfte bis nach Schwaben meist noch ordentlich Regen runter. Die Regenwolken ziehen sehr langsam ostwärts ab, aber es wird in den kommenden Stunden trockener werden. Nur vom Alpenrand bis in den Bayerischen Wald regnet's wohl auch bis in den späteren Abend. 16 bis 22 Grad heute, 17 bis 22 Grad morgen mit Sonnenbonus und meistens trocken.
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3: Um kurz nach 14:30 A3 Passau Richtung Nürnberg zwischen Egensbach und dem Kreuz Deggendorf. 9 Kilometer stockender Verkehr, da ist eine Viertelstunde weg. 10 Minuten plus gibt es in der Gegenrichtung Nürnberg Richtung Passau. Zwischen Metten und Hengersberg geht es auch nur zäh voran. A9 München Richtung Nürnberg zwischen Langenbruck und Deggendorf immer wieder Stau und stockender Verkehr. Da meldet der Stauzeitrechner ein Plus von 25 Minuten. Und weiter auf der A9 in Richtung Berlin haben wir zwischen Gefrees und Münchberg Nord 4 Kilometer Stau, da sind 20 Minuten weg. A73 Nürnberg Richtung Bamberg. Zwischen Kreuzfürth Erlangen und Erlangenbruck ist nach einem Unfall die linke Spur blockiert. Und zum Schluss noch die A99 Westumfahrung München Richtung Nürnberg. Zwischen dem Dreieck München Südwest und Lochhausen Stau nach dem Unfall. Hier ist die Fahrbahn auf einen Fahrstreifen verengt. Macht ein Plus von einer Viertelstunde. Einiges los. Ja, fahrt alle vorsichtig und dann kommt gut und sicher an eurem Ziel an.
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kommen ganz mystisch daher. Sam Smith und Kim Petras hier in Bayern 3 mit Unholy. Wir feiern Bayern und wir feiern natürlich auch die Musik aus Bayern, die wir immer mit unserem BR Popradar aufspüren, die besten Newcomer für euch. Und da ist jetzt Gloria Grünwald aus München dran. Was für ein hübscher Name, oder? Als Musikerin nennt sie sich nur Greenwald und bei ihrem neuen Song, da geht's für uns jetzt gleich im Hopserlauf durch Sonne oder durch Regen, was auch immer bei euch gerade da so Programm ist. Und vielleicht gibt's ja heute auch nochmal einen richtig schönen Regenbogen irgendwo. Könnte doch gut sein. Chaos of my mind, Greenwald, jetzt im Feelgood-Mix in Bayern 3 für euren Mittwochnachmittag.

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14: Nach 3 geht's so im Feelgood Mix bei uns weiter. Tampa City mit Self-Aware, außerdem ist Kamerad mit am Start, Be Mine und Lana Del Rey mit Summertime Sadness.
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16: Um 3 mit Ivo Maruschek. Scharfe Angriffe der Opposition auf die Regierung und ein Bundeskanzler, der erkennbar unter Druck steht. Im Bundestag war heute Tag der Generaldebatte, den die Opposition immer für eine Abrechnung mit der Politik der Regierung nützt.
17: Wenn ich noch einmal höre, dass Sie Ihre Politik einfach besser erklären müssen, ich vergesse mich. Mit diesen Worten reagierte Linken-Fraktionschefin Heidi Reicheneck auf die Rede von Bundeskanzler Friedrich Merz. Sie kritisierte unter anderem die geplanten Kürzungen beim Unterhaltsvorschuss, beim Elterngeld und die Reform der gesetzlichen Krankenkassen. Merz hatte zuvor auf AfD-Fraktionschefin Alice Weidel reagiert und gesagt, dass die AfD nirgendwo in Deutschland mit ihrer Politik eine Mehrheit bekäme. Seine Rede wurde immer wieder von Zwischenrufen und Gelächter aus der AfD-Fraktion unterbrochen. Feline Elster, Berlin.
16: Inzwischen geht es im Bundestag um den Etat von Verteidigungsminister Pistorius. Er hatte heute Vorwürfe zurückgewiesen, die Bundeswehr investiere zu viel in veraltete Waffensysteme. Außerdem wurde heute bekannt, dass künftig im Raum Leipzig in großem Stil Marschflugkörper gebaut werden sollen. Das hat das amerikanisch-israelische Unternehmen Covenant angekündigt. Seine Geschosse namens Anthem gelten als billigere Alternative zu anderen Marschflugkörpern. Die Produktion in Leipzig soll von 1.000 auf 5.000 Geschosse pro Jahr gesteigert werden. Die neue PISA-Studie hat Deutschland ein miserables Zeugnis ausgestellt. Deswegen wird jetzt über eine andere Bildungspolitik diskutiert. Grünen-Chefin Brandner fordert in dem Zusammenhang mehr Zusammenarbeit der Bundesländer. Deutschland müsse endlich raus aus dem föderalen Klein-Klein.
18: Bundesbildungsministerin Karin Prien stimmt da grundsätzlich zu. Im rbb24-Inforadio spricht sich die CDU-Politikerin für einen zeitgemäßen Bildungsföderalismus aus. Prien verweist dabei auf das Startchancenprogramm. Bundesländer würden außerdem untereinander zunehmend erfolgreiche Modelle übernehmen, beispielsweise die frühe Sprach- und Entwicklungsförderung bis zur Einschulung, die zuerst in Hamburg eingeführt wurde. Markus Sambale, Berlin.
16: Die italienische Regierung geht immer wieder hart gegen private Seenotretter vor und jetzt hat es wieder ein deutsches Schiff getroffen. Die Humanity 2 ist für 15 Tage im Hafen der Insel Lampedusa festgesetzt worden. Deutsche Schiffe, die im Mittelmeer nach Migranten suchen, seien damit bereits insgesamt 1200 Tage von der italienischen Justiz blockiert worden, heißt es von den Seenotrettern. Die Humanity 2 hatte bei ihrem ersten Einsatz Ende August 71 Menschen aus dem Mittelmeer gerettet. In 10 Tagen wird in München wieder O-Zapft zum Oktoberfest. Die Deutsche Bahn muss deswegen auch den Münchner Hauptbahnhof Wiesnfest machen. Rund 100.000 Fahrgäste werden dann jeden Tag zusätzlich erwartet und sie landen mitten in einer Baustelle. Für die Reisenden soll trotzdem genug Platz sein. Helfen soll dabei auch eine Software, die Engpässe identifizieren und die Fahrgäste besser leiten soll. Und außerdem verspricht die DB, dass sie mehr Personal einsetzt und dafür sorgen soll, dass die Menschen den Weg zur Theresienwiese finden. Es ist 15.03 Uhr.
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19: Und wie es da heute Nachmittag weitergeht, sagt uns Ines Maria Weiß.
20: So grob geht's jetzt in die Zweiteilung. Franken und die Oberpfalz, die Nordhälfte, haben es so langsam meist trocken. Ab und zu spitzt die Sonne. Alles weiter südlich wird durch einen grauen, unbeständigen Nachmittag gehen. Noch kommen von Westen her nämlich Regenschauer nach. Und die meisten dieser Regenschauer sollten bis zum Abend abgezogen sein. Nur vom Alpenrand bis in den Bayerischen Wald regnet es noch bis in den späteren Abend rein. 16 bis 22 Grad heute. Morgen ähnliche Temperaturen. Gefühlt aber wärmer, weil öfter sonnig. Und bis auf einzelne Alpenrandtropfen trocken morgen.
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19: 3:04 haben wir es und 6 Meldungen warten hier auf euch. A3 Passau Richtung Nürnberg zwischen Egensbach und dem Kreuz Deggendorf. 10 Kilometer stockender Verkehr, da sind 20 Minuten weg. 25 Minuten plus auf der A3 Nürnberg Richtung Frankfurt. Zwischen Würzburg-Randersacker und Würzburg-Kist staut es sich auf 5 Kilometer. A3 Nürnberg Richtung Passau. Zwischen Metten und Hengersberg geht es auf 7 Kilometer nur zähfahren, da ist eine Viertelstunde weg. 10 Minuten bitte mehr einplanen. Auf der A8 München Richtung Salzburg zwischen dem Kreuz München Süd und Holzkirchen staut es sich. A9 München Richtung Nürnberg, zwischen Manching und Denkendorf 16 Kilometer zäh, 25 Minuten plus. Und dann noch die A96 Lindau Richtung München, zwischen Weißensberg und Wangen West 4 Kilometer Stau, da braucht ihr eine halbe Stunde länger. Fahrt vorsichtig und dann kommt alle gut und sicher an.
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19: Servus! So, und alle Ferienkinder, die genießen nochmal den hausaufgabenfreien Nachmittag. Alle Mamas und Papas auch. Habt alle einen feinen Mittwoch hier mit uns.

0: Kamrad. Fröhlich durch den Nachmittag. Be mine hier bei uns in Bayern 3. Ja, wie läuft's bei euch bisher so an diesem schon, naja, fast kalten Mittwoch? Ja, ich weiß, ist ein bisschen frischer, darf auch mal sein, aber ich habe mir heute Morgen wirklich ein Kirschkernkissen gemacht, weil ich so kalte Füße hatte und bin mit Sitzheizung zur Arbeit gefahren. Mag ein bisschen übertrieben sein, ich fand's aber genau richtig. Also ich hoffe, bei euch ist alles super, ihr seid auch nicht nass geworden, müsst jetzt irgendwo mit nassen Klamotten hocken. Und das Allerallerbeste an diesem durchwachsenen Mittwoch ist ja, wie ich finde, wir können heute Abend einfach richtig faul auf der Couch hängen, weil dieses, es ist so ein toller Sommerabend, wir müssen raus und was machen, Gefühl, das kommt definitiv nicht auf.
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0: wie in den anderen Jahrgangsstufen auch. Das hat Ministerpräsident Markus Söder angekündigt. Damit kommt in der ersten Klasse insgesamt eine Stunde Unterricht dazu. An anderer Stelle werde nicht gekürzt, so das Kultusministerium auf BR-Anfrage. Im Raum Regensburg durchwühlen Diebe gerade vermehrt Umkleidekabinen in der Nähe von Sportanlagen. Dabei haben sie es vor allem auf Geldbeutel und Autoschlüssel abgesehen. Die Polizei warnt örtliche Vereine jetzt offiziell in einem Rundschreiben. Aus der Oberpfalz berichtet Marcel Kehrer.
1: Karl-Heinz Hoffmann von der Sportvereinigung Lahm berichtet, wie seine Landesliga-Fußballer am Wochenende bei einem Spiel in Bad Abbach beklaut wurden.
2: Die Spieler waren dann schon sehr aufgelöst und teilweise sind dann eben Jungs dabei, die jetzt nur Studenten sind oder eben nur in der Ausbildung sind zum Beispiel, wenn da ein größerer Geldbetrag fehlt, der Ärger schon ziemlich groß.
1: Man solle Kabinen soweit möglich immer absperren, rät die Polizei. Wertsachen von jemandem beaufsichtigen lassen, wegsperren oder gar nicht erst mitbringen. Wirkt jemand verdächtig, solle man die Person ansprechen oder die 110 anrufen.
0: Nach einem Wildunfall in Mittelfranken sind 8 Wildschweine verendet. Eine Autofahrerin war gestern Abend von Ansbach in Richtung Alberndorf unterwegs, als plötzlich eine Rotte die Straße überqueren wollte, so die Polizei. Die 49-Jährige konnte nicht mehr ausweichen und stieß mit den Wildschweinen zusammen. Sie wurde leicht verletzt.
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4: Sonne, Wolken oder Regen, heute ist von allem was dabei. Was wo genau unterwegs ist, das sagt uns Ines Maria Weiß.
5: Sonne, so ab und zu im nördlichen Franken, in ganz Franken und in den größten Teilen der Oberpfalz ist es bis auf einzelne Regentropfen trocken und bleibt's auch. Weiter südlich eine Mischung aus Regen- und Trockenphasen. Die Trockenphasen werden mehr, am längsten regnet's hier, aber vom Alpenrand bis in den Bayerischen Wald und es könnte sein bis nach Sonnenuntergang hier. 16 bis 22 Grad heute, morgen 17 bis 22 Grad, kaum noch Tropfen und wenn, dann am Alpenrand. Hier wird es morgen nochmal schattiger. Im übrigen Bayern scheint die Sonne morgen öfter.
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4: Um kurz nach 3:30 A3 Nürnberg Richtung Frankfurt. Zwischen Würzburg-Randersacker und Würzburg-Kist 7 Kilometer Stau an der Baustelle, da ist eine halbe Stunde weg. Viertelstunde plus auf der A3 Nürnberg Richtung Passau. Zwischen Metten und Hengersberg 6 Kilometer stockender Verkehr. A7 Füssen Richtung Ulm. Zwischen Dreieck-Kittistetten und Nersingen Unfall auf der rechten Spur. A9 München Richtung Nürnberg. Zwischen Manching und Denkendorf geht es auf 16 Kilometern nur sehr zäh voran. Immer wieder Stau und stockender Verkehr hier. Das macht ein Plus von 25 Minuten, meldet unser Stauzeitrechner. Und ganz zum Schluss noch die A96 Lindau Richtung München. Die ist zwischen Wangen West und Tunnel Herfatz nach einem Unfall gesperrt. Aktuell staut es sich hier auf 4 Kilometer. Das war's. Fahrt vorsichtig und kommt gut an.
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0: immer noch geil ist. Von Jean Paul. Kommt aber auch wirklich richtig gut daher. Temperature für euch. Im Feelgood-Mix in Bayern 3. 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
0: 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Und zum Vorfreuen ist Leonie jetzt schon dran. By Your Side im Feelgood-Mix in Bayern 3. 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
2: Kurz nach vier geht's weiter mit Olivia Dean und Man I Need im Feelgood Mix. Mein Name ist Simone Faust. Wir hören uns morgen wieder. Und jetzt gleich ganz viel Spaß mit dem lieben Sascha Selemann.
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4: Um vier mit Ivo Maroschik. Sehr viel Geld und sehr viel Verantwortung. Darum ging es heute im Bundestag nach der Generaldebatte. Verteidigungsminister Pistorius hat seine geplanten Rekordausgaben von 140 Milliarden Euro gerechtfertigt. Dieser Anteil im Haushalt 2027 sei ein Sicherheitsversprechen, auch an die deutsche Bevölkerung. Pistorius begründete die Ausgaben mit der Gefährdung durch Russland.
5: Wir stehen buchstäblich im Fadenkreuz Moskaus. Die Ereignisse der letzten Wochen führen uns das drastisch vor Augen. Der gescheiterte Angriff mit Sprengstoff beladener Drohnen in Leipzig, bewaffnete russische Kampfjets im estnischen Luftraum und Drohnen über NATO-Gebieten. Das alles ergibt ein sich seit längerem immer weiter verdichtenderes Bild.
4: Die Opposition warf Pistorius eine planlose Kaufstrategie vor und zu wenig Transparenz. Sowohl der Iran als auch die USA haben offenbar Schiffe in der Straße von Hormuz angegriffen. Der Ölpreis ist deswegen vorübergehend über 100 Dollar pro Barrel gestiegen, was wir bald an den Tankstellen spüren dürften. Oliver Bemelmann beobachtet die Lage für uns.
6: Die Revolutionsgarden hätten ein spezielles Roboter-U-Boot der US-Streitkräfte in der Straße von Hormuz erbeutet. Iranische Medien teilten außerdem mit, einen US-Luftwaffenstützpunkt in Jordanien, 8 Öltanker und 2 Schiffe des US-Militärs angegriffen zu haben. Dies seien Vergeltungsmaßnahmen für vorherige US-Angriffe auf 5 iranische Öltanker und Handelsschiffe gewesen.
4: Der Personalausweis soll ab dem 2. Januar aufs Handy kommen. Dafür braucht man dann die App DU, die heute von Bundesdigitalminister Wildberger vorgestellt wurde. In Zukunft kann man dort dann auch andere Dokumente speichern, zum Beispiel den Führerschein oder die Krankenkassenkarte. Die EU hatte festgelegt, dass die Mitgliedstaaten im Laufe des Jahres 2027 eine digitale Brieftasche bereitstellen müssen. Sie blockieren knappen Wohnraum und sie treiben die Mieten in die Höhe. Die EU will stärker gegen Kurzzeitvermieter wie zum Beispiel Airbnb vorgehen. So könnten Kommunen in Zukunft eine Obergrenze für Ferienapartments festlegen, wenn der Wohnungsmarkt bei ihnen besonders angespannt ist. Städte wie Barcelona oder Amsterdam haben in der Vergangenheit dazu schon eigene Regeln erlassen, aber die sind juristisch umstritten. Die tödliche Messerattacke in einer Regensburger Bank Ende Juli hat jetzt doch andere Folgen für den mutmaßlichen Täter. Er wartet jetzt nämlich doch in einem Gefängnis statt in einem psychiatrischen Krankenhaus auf seinen Prozess.
7: Er war bereits nach seiner Festnahme in Untersuchungshaft. Nach einer ersten Einschätzung eines Gutachters wurde er aber in eine Psychiatrie gebracht. Jetzt ergaben aber weitere Untersuchungen, dass der Verdächtige wohl bei der Tat weder schuldunfähig noch vermindert schuldfähig gewesen sei. So wurde jetzt wieder ein Haftbefehl erlassen. Gegen den Verdächtigen wird wegen Mordes und versuchter schwerer räuberischer Erpressung ermittelt.
4: Andreas Wendleder berichtete aus unserem Studio Regensburg. Und jetzt ist es 16.03 Uhr.
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8: Mit Ines Maria Weiß.
9: In diesem heutigen Frühherbstkosmos sind die Regenzellen schon deutlich kleiner geworden und deutlich weniger. In Bayerns Nordhälfte sind nur einzelne unterwegs. In Franken kommt sogar die Sonne ein bisschen raus. Weiter südlich alles grau, aber auch hier wird es langsam trockener. Am längsten mit den Regenwolken zu tun habt ihr vom Alpenrand bis nach Niederbayern rein. 16 bis 22 Grad heute, morgen meistens trocken, mehr Chancen auf Sonne. 17 bis 22 Grad.
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8: Servus Autofahrer, auf die A3 Nürnberg Richtung Frankfurt zwischen Würzburg-Randersacker und Würzburg-Kist, 7 Kilometer Stau an der Baustelle, 35 Minuten plus. A3 Nürnberg Richtung Passau zwischen Metten und Hengersberg, 6 Kilometer stockend, Viertelstunde plus. 20 Minuten länger auf der A9 München Richtung Nürnberg zwischen Manching und Denkendorf, immer wieder Stau und stockender Verkehr. Die A94 München Richtung Passau zwischen Paarstetten und Dorfen, Viertelstunde plus. Und die A99 haben wir noch, Westumfahrung München Richtung Lindau zwischen Fredmanning Nord und Dreieck-Allach, 10 Kilometer stockend. Gute Fahrt euch!
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8: So, das war heute die letzte Nacht für Sie. Ich mach Schluss. Keine Chance, wenn es vorbei ist, ist vorbei. Die mobile Klimaanlage in meinem Schlafzimmer, die wird jetzt wieder in den Keller gestellt. Rest in Peace Klimaanlage. Jetzt ist der Herbst da. Und dazu dann noch so ein schöner Bettbezug mit Christbäumen drauf. Einfach, um sich anständig vorzubereiten. Und dazu Lucenzo und dann zur Kuduro in Bayern 3.

Olivia Dean aus ihrem Wahnsinnsalbum The Art of Loving. Die Songs sind alle so schön leicht und wunderschön. Man I Need. Das ist euer Feelgood-Mix im Ballenreihe. 4:11 ist es schon Feierabend. So Leute, jetzt ist es soweit. Jetzt haben wir hier extra für euch den BR-Flügel ins Studio gekarrt. Extra für die wichtigste Biene des Landes. Die hat nämlich heute großes Jubiläum. Drum singen wir jetzt für die. Seid ihr ready?

0: Mai. Und jetzt ihr. Maya. Nochmal. Maya, Geburtstagsbiene. Yeah. Die Biene Maya wird heute ein halbes Jahrhundert alt. Ich gucke mir manchmal immer noch Folgen an in der ZDF-Mediathek vom Einschlafen. Einfach, weil es mich so beruhigt. Biene Maya ist einfach toll. Was macht man denn eigentlich so als Biene mit 50? Die braucht bestimmt auch eine Zahnzusatzversicherung oder lässt sich gerne verzaubern. So wie viele Frauen ab 50. Und die hat so Wandtattoos bei sich im Bienenstock, auf denen steht sowas wie: Wer den Tag mit Honig beginnt, hat ihn bereits gewonnen. Oder: Willis Lachen vermehrt das Glück auf Erden.
1: Ja, riecht das schön.
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Hendrix mit Golden. Hier ist Bayern 3. Schönen Feierabend euch und damit herzlich willkommen im Herbst zu unserer Sommerserie. Mit Fragen, die wir uns manchmal fragen, so zum Beispiel der Thomas aus Kaufbeuren, der schreibt uns, hey Bayern 3, meine Frau behauptet, der Mensch könne gar keine Nässe fühlen. Aber ich spüre das doch, wenn es nass ist. Wer hat jetzt recht? Tja, Thomas, schlechte Nachricht für dich. Deine Frau hat recht. Tatsächlich ist Nässe eine sogenannte Wahrnehmungsillusion, die uns unser Gehirn nur vorgaukelt. Denn echte Nässe-Rezeptoren haben wir gar nicht. Stattdessen merken wir zwei Sachen. Es wird irgendwie ein bisschen kühler und bei Bewegungen spüren wir mehr Widerstand. Daraus bastelt unser Hirn dann so ein Gefühl zusammen, das wir als Nässe kennen. Kann man übrigens leicht ausprobieren. Einfach mal so einen Einmalhandschuh anziehen, einen Finger unter den kalten Wasserhahn halten. Schon fühlt sich der Finger nass an, obwohl der trocken ist. Und umgekehrt, wenn das Wasser genau Körperwärme hat und man sich nicht darin bewegt, dann fühlt es sich komplett trocken an. Aber dann muss man auf einmal bieseln, was auch nicht so schön ist, wenn man das mitten in der Küche ausprobiert. Danke für deine Frage, Thomas. Und hier ist James Young mit Infinity in Bayern 3.

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9: Der Polizei in München sind zwei mutmaßliche Rezeptfälle.

0: bestätigt. Die Welpen wurden demnach Anfang August im Landkreis Tirschenreuth gefilmt. Mittlerweile könnten sie aber wieder ganz woanders sein, denn Wölfe können am Tag bis zu 70 Kilometer weit wandern, so die Behörde. Im angrenzenden Fichtelgebirge und im Pressater Wald gibt es aber jeweils schon feste Wolfsrudel.
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2: Mit Ines Maria Weiß.
3: Einzelne Regenschauer sind aber spontan hochgeploppt im südlichen Franken und in Teilen der Oberpfalz. Aber in Bayerns Nordhälfte ist es jetzt deutlich trockener als nass. Nördliches Franken hat teils gute Sonnenfenster offen. Weiter südlich viele Wolken. Alles grau. Hier ist noch einiges an Schauern los. Die Trockenpausen sind durchaus länger geworden hier. Und es trocknet noch weiter ab. Unbeständig bis in den späteren Abend bleibt's vom Alpenrand bis nach Niederbayern rein. 16 bis 22 Grad heute. Morgen meistens trocken, öfter sonnig, Temperaturen ähnlich, 17 bis 22 Grad.
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2: Servus Autofahrer, die A3 Nürnberg Richtung Frankfurt zwischen Würzburg-Randersacker und Würzburg-Hist, 7 Kilometer Stau an der Baustelle, 35 Minuten plus. A3 Nürnberg Richtung Passau zwischen Metten und Hengersberg, 6 Kilometer stocken, Viertelstunde plus. Dasselbe auf der A7 Fürsten Richtung Ulm, zwischen dem Dreikirchstetten und Nersingen, 4 Kilometer stockend. Dann die A7 Fulda Richtung Würzburg, zwischen Fulda Dreieck und Bad Brückenau-Volkers, abschnittsweise Stau. A9 München Richtung Nürnberg, zwischen Manching und Denkendorf immer wieder Stau nach dem Unfall, 20 Minuten plus. Die A92 München Richtung Denkendorf, zwischen Dingolfing Ost und Pilsding Groß-Köllenbach steht ein kaputter LKW im Baustellenbereich. Dann die A93 Holledau Richtung Regensburg, zwischen Bad Abach und Regensburg Nord, 8 Kilometer stocken, Viertelstunde plus. A94 München Richtung Passau, zwischen Paarstetten und Dorfen, 7 Kilometer Stau. Und jetzt noch die A99 Westumfahrung München Richtung Lindau, zwischen Fröttmanning Nord und Dreieck-Allach, 11 Kilometer Stau. Gute Fahrt.
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0: Tracy Ambrose und That's So True. Hier ist Bayern 3 und es ist ein bisschen so wie beim Panini-Sticker-Album, nur mit Viren. Hole ich mir jetzt den Grippesticker ins Impfheft oder nicht? Gute Frage. Kann ich mir die typische Volksfestgrippe ersparen, wenn ich mich jetzt impfen lasse? Auch gute Frage. Sind wir ehrlich, ist vielleicht alles ein bisschen entspannter, auf einem der vielen Volksfeste und Karnevals wie in Fürth oder auf dem Plärrer in Augsburg oder auf dem Oktoberfest zu sein, wenn ihr mit der Grippeimpfung vorsorgt. Aber die eigentliche Wiesen- oder Volksfestgrippe, die gibt's so gar nicht. Ja? Sagt uns Christoph Spinner, Infektiologe aus München.
1: Sie ist ein Sammelbegriff aus vielen verschiedenen akuten, in der Regel viralen Atemwegserkrankungen, vielleicht auch in Verbindung mit übermäßigem Alkoholgebrauch und gleichzeitig Schlafmangel, also die perfekte Kombi für eine Erkältung.
0: Ach, hätte ich gar nicht gedacht. Wenig Schlaf und viel Alkohol ist nicht so gut? Na gut. Das heißt, unser Körper ist einfach empfänglicher für alles, was während der Volksfestzeit so kreucht und fleucht. Und das sind halt neben der Erkältung eben auch die Viren, RSV, Grippe, Covid, you name it. Sind alle unterwegs und da ist der Herbst natürlich der perfekte Zeitpunkt, um sich dagegen impfen zu lassen. Auch unabhängig von der Volksfestzeit, um zum Beispiel auch schwere Verläufe zu verhindern. Und das macht jedes Jahr aufs Neue Sinn, denn
1: jedes Jahr gibt es in der Regel leicht modifizierte Impfstoffe, weil vor allem Influenza und Covid-19 sich verändern können. Und deshalb müssen diese Impfstoffe saisonal angepasst werden.
0: Also jetzt wäre ein guter Zeitpunkt. Der Grippeschutz dauert 2 Wochen, bis er sich aufbaut. Und ist das auch ein guter Zeitpunkt zu schauen, ob sonst noch Platz ist im Impfpass für neue Aufkleber.
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10: Also eigentlich ist es ein bayerischer Song. Die Die heißt nämlich Auf geht's, geh weiter jetzt. Shakira. Burner Boy. Nummer 1 Hit für euch. Die Die gleich in den nächsten 10 Minuten. Und immer noch Guided von Fettes Brot. Davor alles, was wichtig ist in Bayern, Deutschland und der Welt.
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12: Um 5 mit Ivo Maruschik. Für die Verteidigung ist im neuen Haushalt sehr, sehr viel Geld eingeplant. Das hat der zuständige Minister Pistorius heute im Bundestag eingeräumt. Die Summe von 140 Milliarden rechtfertigte er mit der akuten Bedrohungslage durch Russland. Dabei teilte er gegen die AfD aus, die zuvor mit einer pro-russischen Aussage provoziert hatte.
13: Die Einzigen, die das bestreiten, die im Gegenteil sogar vom geschätzten Präsidenten Putin sprechen, die ihn als einen Freund bezeichnen, die aus der NATO raus wollen, und damit unser aller Sicherheit und das Leben vieler Menschen aufs Spiel setzen würden, sitzen dort, meine Damen und Herren. Das ist die AfD. Und ich sage Sie, meine Damen und Herren von der AfD, Ihre Verbindungen nach Moskau sind buchstäblich verräterisch.
12: Nur anderthalb Wochen vor der Wahl des Berliner Abgeordnetenhauses laufen jetzt Ermittlungen gegen den SPD-Spitzenkandidaten Krach. Das hat die Staatsanwaltschaft Hannover bestätigt. Sowohl in Hannover als auch in Berlin gab es Durchsuchungen. Nach Informationen des Tagesspiegel geht es um den Verdacht der Bestechlichkeit. Die SPD Berlin wies die Vorwürfe im Namen von Krach zurück. Brüssel geht gegen Wohnungsknappheit in Tourismushochburgen vor. Für Airbnb und ähnliche Vermittler von Ferienwohnungen sollen europaweit einheitliche und strengere Regeln gelten. Heute wurden die Einzelheiten vorgestellt.
14: Die EU-Kommission will vor allem einen einheitlichen Rechtsrahmen schaffen. Der enthält Kriterien, anhand derer die Städte, Kommunen oder Touristenregionen künftig nachweisen sollen, dass der Wohnungsmarkt bei ihnen besonders angespannt ist. Denn bisherige Einzelmaßnahmen, wie zum Beispiel in Amsterdam, Venedig, Paris oder Barcelona, wurden häufig juristisch angegriffen. Die Vorschläge der EU-Kommission gehen jetzt in die Verhandlungen im Europaparlament und im Rat der 27 EU-Länder. Aus Brüssel, Katrin Schmidt.
12: Eine Stunde mehr Schulsport pro Woche, das hat Ministerpräsident Söder für die Erstklässler ab dem übernächsten Schuljahr angekündigt. Dann sind es insgesamt 3 Stunden Sport pro Woche.
15: Auf BR24-Anfrage teilt das Kultusministerium mit, diese dritte Sportstunde bedeutet, dass die Kinder künftig eine Stunde mehr Unterricht haben. An anderer Stelle wird nicht gekürzt. Die Frage, ob es für die dritte Stunde an allen Grundschulen auch genügend Sportlehrer gibt, beantwortet das Kultusministerium mit Verweis auf den Koalitionsvertrag. 1.500 neue Lehrerstellen seien insgesamt für das kommende Jahr zugesagt. Damit werde man den Bedarf decken. Allerdings müssen diese Stellen auch erst noch besetzt werden. Eva Eichmann, München.
12: Norwegen hat von seinem verstorbenen König Abschied genommen. Der Leichnam von Harald V. wurde vom Schloss zunächst in den Dom übergeführt und dann in die Festung gebracht, in der das Mausoleum des Königshauses liegt. Tausende Menschen säumten die Straßen. Harald war in Norwegen sehr beliebt. In den Trauerzug reihten sich Vertreter anderer Königshäuser und gewählte Staatsoberhäupter ein. Deutschland wurde durch Bundespräsident Steinmeier vertreten. Es ist 17.03 Uhr.
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10: Mit Ines Maria Weiß.
16: Dieser 17 bis 22 Grad September Mittwochnachmittag spendet nach wie vor Regenschauer. Einzelne im südlichen Franken, einzelne in der Oberpfalz. Weiter südlich eine Mischung aus Trocken- und Regenphasen. Das gleckert noch so vor sich hin. Die Trockenphasen werden aber länger. Meistens. Vom Alpenrand bis ins südliche Niederbayern regnet es nämlich am längsten. Und zwar bis in den späteren Abend rein. Und hier kommt auch noch Regen über die Alpen nach. Sonne im nördlichen Franken ab und zu. Ihr seid dem Trend aber auch voraus, weil morgen wird es öfter sonnig. An den Alpen können sich noch mehr Wolken halten, eventuell mit dem ein oder anderen Tropfen hier bei 17 bis 22 Grad morgen.
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10: Servus Autofahrer, A3 Nürnberg Richtung Frankfurt zwischen Würzburg-Randersacker und Würzburg-Kist, 7 Kilometer Stau, 20 Minuten plus. Dann die A3 Nürnberg Richtung Passau, 10 Minuten länger zwischen Metten und Hengersberg. A7 Füssen Richtung Ulm zwischen Dreikittistetten und Nersingen, 5 Kilometer Stau und Stocken nach dem Unfall. Die A7 Fulda Richtung Würzburg zwischen Fulda Dreieck und Bad Brückener Wildflecken, abschnittsweise Stau, 35 Minuten plus. Die A8 München-Stuttgart zwischen Ulm-West und Mühlhausen, immer wieder stockender Verkehr, Viertelstunde obendrauf. Dann die A9 München Richtung Nürnberg zwischen Manching und Denkendorf, immer wieder Stau nach dem Unfall. Da braucht ihr 20 Minuten durch. Dann die A99 Westumfahrung München Richtung Lindau zwischen Fürthmanning Nord und Dreieck Alach, 10 Kilometer Stau, halbe Stunde plus. Und sonst, was geht euch allen? Gute und vor allem sichere Fahrt.
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11: Und hier ist Sascha Sönemann.
10: Dieser Moment, wenn du diesen dünnen Lappen von Sommerbettdecke raushaust und die kuschelige Winterbettdecke aus dem Schrank holst. Ich glaube, heute wäre ein guter Zeitpunkt dafür. Wer weiß, vielleicht ist es nur ein Instant-Herbst, aber ganz ehrlich, ich werde heute Abend safe zur Winterdecke wechseln. Ich will wieder kuscheln. Hier ist Shakira und Burner Boy für euch. Kuscheln.

0: Fettes Brot. Jein. Jetzt bei den Ratten, stellt euch mal vor, ihr steht so verträumt vor dem Wildtiergehege. Der Hirsch ist am Röhren. Die Wildschweine buddeln verträumt in Erdloch. Es wird geprumpft. Und all das müsst ihr nicht allein erleben. Denn euer bester Freund, wenn ihr runterschaut, euer bester Freund auf vier Beinen, der ist auch mit dabei. Genau das macht jetzt der Zoo in Hof. Die haben einfach alles drauf ausgelegt, dass ihr eure Doggos mitnehmen könnt, eure Hunde. Michael Vollbrich ist Zooleiter in Hof.
1: Wir haben jetzt viele Wasserstellen neu geschaffen, haben aber auch zum Beispiel einen Kaffeebereich, einen langen Wiesenbereich geschaffen, wo sich die Hunde jetzt gut hinlegen und abkühlen konnten. Und auch im Café haben wir ein bisschen aufgestockt. Verkaufen wir ein spezielles Eis für Hunde. Geschmackssorten wie Feta, Melone, Leberwurst, Birne. Kann sich der Hund da was Schönes aussuchen.
0: Boah, Leberwurst, Birne. Das will ich auch mal probieren, du. Aber um das Zoo-Erlebnis für die Hunde noch ein bisschen abzurunden, ist der Zoo sogar unter die Daniel-Düsentriebe gegangen. Weil Hunde einfach so gerne Sachen erschnüffeln, gibt es jetzt auch sogenannte Schnüffelboxen.
1: Die Boxen sind aus Aluminium, haben kleine Schlitze, werden eigentlich für den Zoll verwendet, um die Spürhunde auf Drogensuche zu trainieren. Und wir haben gedacht, wir funktionieren die um Geruchsstoff, sprich Kot, Fäkalien, Fell von den Tieren eingebracht wird. Da können die Hunde sich dann quasi daran schnüffeln und dann auch quasi sehen, was auf der anderen Seite der Scheibe so geruchstechnisch abgeht.
0: Mhm. Außer das Herrchen hat nicht geduscht. Dann wird das Odeur der Schnüffelboxen nicht ausreichen.
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0: Weißt du Bescheid, oder? Weißt du Bescheid? Weißt du nicht Bescheid? Dann sagen wir es nochmal. Samstag, Straubing, Niederbayern. 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Alle Infos gibt's auf bayernrheinland.de und da sind die Jungs von Fastpur auch mit dabei. So, jetzt alle Omas in ganz Bayern-Rheinland. Die standen heute Morgen zur selben Uhrzeit vor ihrem Fenster mit verschränkten Armen hinter ihrem Rücken, haben rausgeschaut ins nasse Grau und simultan gesagt, das hat die Natur gebraucht. Liebe Grüße an alle Omas in Bayern-Rheinland. Ihr habt zu Recht. Aber ich glaube, es ging nicht nur den Omas so. Irgendwie sind alle ein bisschen durchgeschmort von dieser Mega-Hitze im Sommer und freuen sich jetzt einfach auf ein paar kühlere, nassere Tage.
1: Abkühlung ist auf jeden Fall mal angebracht, da freut man sich schon, gell? Kann man mal wieder schauen, wo die Unterhemden liegen oder die Socken.
2: Ja, wieder angenehm. Nach der Hitzewelle freut man sich drauf.
3: Also für mich gut, weil ich es ganz schön finde und dann wieder gemütlicher und ich kriege die Wohnung wieder mal sauber, weil ich nicht nur rausgehe. 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
3: Um 5:30 mit Paul Schädelbeck.
4: Im Böhmerwald in Tschechien, etwa 7 Kilometer von der bayerischen Grenze entfernt, sind vor kurzem 200 marode Fässer mit giftigen Chemikalien gefunden worden. Von bayerischer Seite gibt es jetzt aber erstmal Entwarnung, dass das Wasser oder die Böden im Freistaat beeinträchtigt sein könnten. Dafür gäbe es aktuell keine Hinweise, so der Regener Landrat.

0: Die Pegel in Passau sind aktuell so niedrig, dass die Ausflugsschiffe nicht mehr in den Inn fahren können. Die Hoffnung wäre jetzt, es regnet die nächste Zeit zumindest so viel, dass sich die Pegel in Passau etwas erholen. Martin Gruber, Bayern 3 in Passau.
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2: Mit Ines Maria Weiß.
3: Franken ist fast ganz trocken, etwas Abendsonne im nördlichsten Franken. Oberpfalz meistens trocken, hier regnet es noch in die südliche Oberpfalz. Und sonst so sind noch einige Regenschauer unterwegs. Und über die Alpen schwappt auch noch eine Zeit lang was nach. Heißt, auch wenn es im Süden immer mehr abtrocknet, von den Alpen bis nach Niederbayern rein regnet es auch noch, wenn es heute dunkel ist. Morgen sind an den Alpen einzelne Tropfen möglich, sonst trocken und öfter Sonne bei 17 bis 22 Grad. Heute sind es 16 bis 22.
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2: Servus Autofahrer, die A3 Nürnberg Richtung Frankfurt zwischen Würzburg-Randersacker und Würzburg-Hist 7 Kilometer stocken nach dem Unfall, 25 Minuten plus. Die A7 Fürsten Richtung Ulm zwischen dem Dreieck Hittistetten und Nersingen 5 Kilometer stocken an einer geräumten Unfallstelle, da dauert es 10 Minuten länger. Eine halbe Stunde plus auf der A7 Fulda Richtung Würzburg zwischen Fulda Dreieck und Bad Brückenau-Wildflecken abschnittsweise Stau. Die A9 München Richtung Nürnberg 10 Minuten plus zwischen Manching und Denkendorf. Dann die A9 Nürnberg Richtung Berlin zwischen Trockau und Bayreuth Süd Unfall. A99 Westumfahrung München Richtung Lindau, zwischen Freudmanning Nord und Dreieck Alach 10 Kilometer Stau und die B388 Eggenfelden Richtung Neuhaus am Inn, zwischen Pfarrkirchen und Eggenfelden Unfall. Gute Fahrt!
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0: Jennifer Lopez und On The Floor, da ist er wieder. 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Seid ihr ready? Ja.
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0: Und auf der steht jede Woche ein neues Comedy-Juwel aus Bayern 3. 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Heute Vicky Abelmann aus Würzburg und bei der hat sich ziemlich viel verändert in letzter Zeit. Die wohnt nämlich nicht mehr alleine.
2: Wenn man so frisch zusammenzieht, ne, da fallen einem ja die ganzen positiven Eigenschaften von deinem Gegenüber total verstärkt auf. Ja, und zum Beispiel mein Freund, der ist total gegen Lebensmittelverschwendung. Der ist der Meinung, wenn man wegfährt, dann muss der Kühlschrank leer sein. Und es ist total cool, weil er ist gestern weggefahren. Ja, der ist leer, wirklich. Ja. Aber das ist cool. Und vor allem, wenn man so zusammenzieht, ne, dann gibt es ja so Eigenschaften, die muss man sich aneignen. Und da muss man sehr schnell sein, weil ansonsten ist man ja der uncoole, genervte Part. Und mein Freund war sehr schnell bei ein paar Sachen. Weil, also, ihr kennt es vielleicht, aber der findet nichts mehr. Also der kommt in die Wohnung, legt seinen Geldbeutel hin und steht dann da, wo ist mein Geldbeutel? Und das ist eine Verantwortungslosigkeit, also da bin ich neidisch drauf. Weil stellt euch mal vor, wir würden das alle so machen, ne? Dann würden wir alle durch die Stadt laufen, so, Entschuldigung, haben Sie mein Fahrrad gesehen? Ach, hätte ich mir merken müssen, wo ich das absperre? Achso, das wusste ich ja nicht. Stand ja nicht im Vertrag.
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6: Jason Derulo.
5: Der hat eine neue Single. Er ist mit Chico, gibt's gleich für euch. Und ein schöner immer noch Geilheit von Ed Sheeran mit Shape of You. Das ist alles nach allem, was wichtig ist in Bayern, Deutschland und der Welt. 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
7: Um 18 Uhr mit Xaver Schäffer. Das Verteidigungsministerium bekommt nach dem Arbeitsministerium wohl das meiste Geld aus dem Bundeshaushalt 2027, nämlich 140 Milliarden Euro. Für Minister Pistorius ist der geplante Etat ein Sicherheitsversprechen aufgrund der direkten Bedrohung durch Russland. Bei der Debatte im Bundestag heute gab es dazu aber auch Gegenwind.
8: Die Grünen bemängeln in der Haushaltsdebatte, das Verteidigungsministerium habe eine planlose Kaufstrategie. Eine parlamentarische Kontrolle der Ausgaben sei aufgrund von Zeitdruck kaum noch möglich. Die AfD kritisiert die hohe Verschuldung für die Rüstungsausgaben. Die Linke hält der Regierung dagegen vor, wegen der höheren Rüstungsausgaben bei Sozialausgaben, Bildung oder Entwicklungshilfe zu kürzen. Kirsten Gierschig, Berlin.
7: Für die SPD ist es eine schlechte Nachricht, 11 Tage vor der Wahl des neuen Abgeordnetenhauses in Berlin. Gegen ihren Spitzenkandidaten dort, Steffen Krach, ermittelt nämlich die Staatsanwaltschaft Hannover. Das hat sie dem RBB bestätigt. Aus Berlin, Samira El-Hattab.
9: Dazu, worum es bei den Ermittlungen genau geht, äußert sich die Staatsanwaltschaft aus ermittlungstaktischen Gründen nicht. Sie bestätigte jedoch, dass es in 3 Objekten von Krach in Berlin und in Hannover Hausdurchsuchungen gab. Der Sprecher von Steffen Krach wies die Vorwürfe gegenüber dem RBB zurück und kündigte an, man wolle vollumfänglich und transparent mit den Ermittlungsbehörden kooperieren. Der Sachverhalt müsse unverzüglich aufgeklärt werden, um die Unterstellungen auszuräumen, sagte er.
7: Die Bundesregierung plant offenbar für Ende des Jahres neue Regeln, um Kryptowährungen zu besteuern. Das berichtet die Zeitung Welt und beruft sich auf einen Gesetzentwurf aus dem Bundesfinanzministerium. Gewinne aus dem Verkauf von Bitcoin und Co. sollen demnach künftig unabhängig davon besteuert werden, wie lange die digitalen Währungen gehalten werden. Bislang waren diese Gewinne in der Regel steuerfrei, wenn der Kauf mehr als 12 Monate zurücklag. Tanken ist wieder teurer. Wie der ADAC ermittelt hat, kostet Super E10 derzeit im deutschlandweiten Schnitt 2,26 Euro pro Liter. Das sind knapp 8 Cent mehr als in der vergangenen Woche. Noch teurer ist Diesel mit im Schnitt 2,32 Euro pro Liter. Ein Plus von fast 9 Cent. Der ADAC erklärte das unter anderem mit dem ebenfalls teurer gewordenen Rohölpreis. Der war nach Angriffen in der Straße von Hormus wieder gestiegen. Die tödliche Messerattacke in einer Regensburger Bank Ende Juli hat jetzt doch andere Folgen für den mutmaßlichen Täter. Er wartet jetzt nämlich doch in einem Gefängnis statt in einem psychiatrischen Krankenhaus auf seinen Prozess.
10: Er war bereits nach seiner Festnahme in Untersuchungshaft. Nach einer ersten Einschätzung eines Gutachters wurde er aber in eine Psychiatrie gebracht. Jetzt ergaben aber weitere Untersuchungen, dass der Verdächtige wohl bei der Tat weder schuldunfähig noch vermindert schuldfähig gewesen sei. So wurde jetzt wieder ein Haftbefehl erlassen. Gegen den Verdächtigen wird wegen Mordes und versuchter schwerer räuberischer Erpressung ermittelt.
7: Andreas Wendleder berichtete aus Regensburg. Die Zeit, es ist jetzt 18.03 Uhr.
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5: Mit Ines Maria Weiß.
6: Ein Abendsonne-Wolkenmix in Unterfranken, aber sonst meist dicke Wolken. Und je südlicher, desto mehr Regenwolken ziehen durch. Es trocknet zwar von Westen ja mehr und mehr ab, das merkt ihr auch schon im Süden, in großen Teilen Schwabens. Aber vom Alpenrand bis nach Niederbayern wird das Regenschauerprogramm am längsten durchhalten. In der 5 bis 11 Grad Nacht wird es auch hier so langsam trocken. Morgen sind an den Alpen noch einzelne Tropfen möglich. Sonst habt ihr morgen einen trockenen, öfter sonnigen Donnerstag vor euch bei 17 bis 22 Grad.
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5: Servus Autofahrer, die A3 Nürnberg Richtung Frankfurt zwischen Würzburg-Ranersacker und Würzburg-Hist 7 Kilometer stocken, das dauert 20 Minuten länger. Die A7 Fulda Richtung Würzburg zwischen Fulda A3 und Bad Brückenau-Wildflecken abschnittsweise Stau 25 Minuten plus. Die A8 Salzburg Richtung München zwischen Anger und Neukirchen Unfall. Dann die A9 Nürnberg Richtung Berlin zwischen Trockau und Bayreuth Süd ein Unfall. Dann die A99 Westumfahrung München Richtung Lindau zwischen Frottmanning Nord und Dreieck Alach 10 Kilometer Stau 25 Minuten plus. Und die B388 Eckenfelden Richtung Neuhaus am Inn haben wir noch zwischen Pfarrkirchen und Eggenfelden Unfall. Gute Fahrt euch!
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1: Und hier ist Sascha Sehnemann.
5: Auf Laubblätter ausrutschen wie bei Mario Kart mit den Bananen. Wer hat's schon geschafft?
12: Ja!
5: Doch immer diesen einen Experten. Der schafft einfach sowas, obwohl weit und breit ein kleines Laubblatt rumliegt und zack, Totalschaden. Passt auf euch auf. Jetzt mit DJ Goja und Jason Rulo. Ichiko.

0: 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Ed Sheeran, Shape of You, hier ist Bayern 3. Und wie klingt denn das für euch? Ein Tattoo und dafür ein Leben lang kostenlos Händel essen. Zwar nur alle 10 Tage, aber come on. Da würde ich mir alles stechen lassen für so viel Händel-Kulanz. Aber ihr ahnt schon, das kann ja nur irgendein schwindliger Werbedeal mit einem großen Unternehmen sein. Ja, ist es auch. Es ist eine Fastfood-Kette. Ihr könnt euch denken, welche. Da gibt es diese großen Eimer voller Händelstücke. Ja, genau, die. Und ihr müsst dafür auch nach Italien, nach Modena auf der Messe. Modena Nerd. Das Tattoo wird dann auch das Logo dieser Fastfood-Kette. Und dann gibt's auch nur alle 10 Tage Händel aufs Haus. Ja, ihr habt völlig recht.
1: Das ist nichts für mich. Da haben wir lieber Fotzen aufs Tischeki.
0: Da fahre ich lieber zum Händel mal nach Dachau. Der sagt seit 20 Jahren immer dann, wenn man sich einen Händel holt, Schmeckerlossen, gell? Liebe Grüße an den Herrn Schmeckerlossen.

0: Miley. Ich sag nicht mal Miley Cyrus, sie will, dass man sie Miley nennt. Das ist jetzt einfach so. Miley mit Best Persuades, die neue Single für euch in Bayern 3. Kurzer Blick auf die Straßen in Bayern 3 Verkehrsupdate. Bitte Vorsicht auf der A3 Würzburg-Nürnberg. In beiden Richtungen zwischen Aurach und Erlangen-Frauenaurach sind mehrere Personen auf der Standspur. Sonst geht gute und sichere Fahrten. Jetzt aus der Rubrik Dinge, die ihr morgen Vormittag um 11 Uhr nicht in der Hand haben solltet. Ein gefülltes Aquarium, das von A nach B soll. Warum auch immer. Oder die Tätowiernadel, die gerade ansetzt und euch Mama auf den Arm stechen soll. Oder die Linse, die ins Auge muss. Das ist sowieso schon eine heikle Angelegenheit. Aber morgen um 11 wird es alles noch heftiger. Denn
1: Alarm! Es
0: ist schon wieder
1: Alarm!
0: Warntag. Der Schall hat es dann wieder aus allen Smartphones raus, ob ihr wollt und nicht. Wir alle kennen diesen dröhnenden Sound. Ehrlich gesagt, macht ihr auch immer ein bisschen Angst, findet ihr nicht? Noch so ein ungutes Gefühl, ich weiß auch nicht. Also nochmal als Vorwarnung, morgen 11 Uhr, bundesweiter Warntag. Lasst euch nicht schocken.
2: Ah!

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14: Um 6:30 mit Paul Schädelbeck.
15: Die EU-Kommission will etwas gegen Wohnungsknappheit in Tourismushochburgen tun und hat dazu heute ihren Plan vorgestellt. Für Anbieter wie Airbnb sollen in Zukunft europaweit strengere Regeln gelten. Der Bayerische Mieterbund findet das gut. Warum, erklärt Bayern 3-Reporter Johannes Reichert.
16: Es wird höchste Zeit, dass die EU Rechtsgrundlagen für die Kommunen schafft, sagt Monika Schmidt-Balzert, Geschäftsführerin vom Landesverband Bayern des Deutschen Mieterbundes.
17: Wir haben in Bayern in weiten Teilen angespannte Wohnungsmärkte. Airbnb führt dazu, dass normaler Wohnraum für Ferienvermietung zweckentfremdet wird und damit dem allgemeinen Wohnungsmarkt überhaupt nicht mehr zur Verfügung steht.
16: Der Deutsche Ferienhausverband dagegen fordert Augenmaß bei der Einschränkung von Ferienwohnungen. Haupttreiber der Wohnungskrise seien nicht Ferienwohnungen, sondern fehlender Neubau, lange Planungsverfahren und explodierende Baukosten.
15: Gedenken in Nürnberg. Heute ist es auf den Tag 26 Jahre her, dass Rechtsterroristen den türkischen Blumenhändler Enver Şimşek erschossen haben. Er war das erste Mordopfer des rechtsextremen Terrornetzwerks NSU. In diesen Minuten beginnt auf dem Nürnberger Enver Şimşek-Platz eine Gedenkveranstaltung. Dazu eingeladen hat dessen Familie zusammen mit dem Solidaritätsnetzwerk der Betroffenen rechter, rassistischer und antisemitischer Gewalt. Im Raum Regensburg durchwühlen Diebe aktuell vermehrt Umkleidekabinen in der Nähe von Sportanlagen. Dabei haben sie es vor allem auf Geldbeutel und Autoschlüssel abgesehen. Die Polizei warnt örtliche Vereine jetzt offiziell in einem Rundschreiben.

0: Gelsenkirchen 5 Kilometer Stau nach dem Unfall und die A99 Westumfahrung München Richtung Lindau noch zwischen Fröttmanning Nord und Dreieck-Alach 10 Kilometer Stau und Viertelstunde plus. Gute Fahrt!
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1: Die Red Hot Chili Peppers und By the Way. Hier ist Bein 3 und habt ihr schon gepackt für Samstag. Ist alles ready. Gehörschutz für die Kleinen, Heizdecke für den Papa. Danach im Auto natürlich. Ich sehe was, was du nicht siehst. Nonstop auf dem Weg nach Straubing im Auto, oder? Ja, diesen Samstag feiern wir nämlich unser persönliches Weihnachten mitten im Sommer und es gibt eine Riesenbescherung mit der Bayern 3 Band, mit Leonie und den Jungs von Fastboy in Straubing in Niederbayern auf dem Festplatz am Haken. Und auf die Fastboy-Jungs, freut sich die Steffi aus Regensburg am allermeisten.
2: Weil wir die jetzt wirklich schon oft gesehen haben, war mega toll. Und deswegen sind wir schon mega gespannt auf Samstag und freuen uns sehr und wünschen den Jungs viel Erfolg.
1: Voll sweet, Steffi. Danke. Und gerade kommen auch ganz viele Nachrichten bei uns rein mit der Frage, sag mal Bein 3, wann geht's denn eigentlich los am Samstag? Wieso spricht da niemand drüber? Also ich habe ja nichts gesagt, aber auf bein3.de steht alles. Aber ich sag's nochmal, um 16 Uhr ist Einlass, ihr braucht keine Tickets, ihr braucht keine Anmeldung. Kommt einfach vorbei und feiert mit uns. Alle Infos nochmal für alle, bayern3.de.
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5: 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Gleich mit Sophie Grund in Bayern 3. Was geht? Und die hat den hier dabei von Teddy Swims. Teddy Swims mit Mr. Know-It-All. Und natürlich immer noch geil jetzt von Rihanna. Das alles gleich nach 19 Uhr. Pfiat's euch, bis morgen.
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7: Um 19 Uhr mit Xaver Schäffer. Berlin ist im Wahlkampf. Am 20. September wählt die Stadt ein neues Abgeordnetenhaus. Jetzt gibt es allerdings Vorwürfe gegen den SPD-Spitzenkandidaten Steffen Krach. Die Staatsanwaltschaft Hannover ermittelt gegen ihn. Weswegen, das sagte sie aus ermittlungstaktischen Gründen nicht. Krach selbst betonte im RBB, er habe nichts zu verbergen und sei da ganz entspannt. Er selbst kenne noch keine Details der Vorwürfe. Laut Medienberichten stehen diese im Zusammenhang mit seiner bisherigen Tätigkeit als Regionalpräsident in Hannover. Von dieser hatte er sich beurlauben lassen, um als SPD-Spitzenkandidat in Berlin anzutreten. Norwegen hat heute Abschied von seinem König genommen. Harald V. ist in Oslo mit einem Staatsbegräbnis beigesetzt worden. Zunächst gab es aber einen feierlichen Trauerzug, bei dem der Sarg zum Osloer Dom gebracht wurde.
8: Mehr als 100.000 Menschen säumten die Strecke im Zentrum der norwegischen Hauptstadt, um ihrem verstorbenen König das letzte Geleit zu geben. An der Trauerfeier nahmen auch zahlreiche royale Gäste und Staatsoberhäupter aus aller Welt teil. Deutschland wurde durch Bundespräsident Frank-Walter Steinmeier vertreten. Nach dem Gottesdienst läuteten in ganz Norwegen eine Stunde lang die Kirchenglocken. Am Nachmittag wurde Harald V. in kleinerem Kreis im königlichen Mausoleum auf der Festung Akershus beigesetzt. Aus Oslo, Jana Sinram.
7: Bundesverteidigungsminister Pistorius hat im Bundestag für höhere Ausgaben geworben. In der Haushaltsdebatte führte er eine massive Aufrüstung Russlands an, um den Schritt zu begründen. Er sprach von einem Sicherheitsversprechen. Zwar würden kommenden Generationen tragfähige öffentliche Finanzen geschuldet, vor allem aber ein Land, das seine Freiheit und seinen Frieden verteidigen könne, so Pistorius. Der verteidigungspolitische Sprecher der AfD, Nolte, sprach von zu wenig Transparenz bei den Ausgaben und warf der Regierung vor, das Land durch schlechtes Wirtschaften zu schwächen. Eine Stunde mehr Schulsport pro Woche. Das hat Ministerpräsident Markus Söder für die Erstklässler ab dem übernächsten Schuljahr angekündigt. Dann sind es insgesamt 3 Stunden pro Woche.
9: Auf BR24-Anfrage teilt das Kultusministerium mit, diese dritte Sportstunde bedeutet, dass die Kinder künftig 1 Stunde mehr Unterricht haben. An anderer Stelle wird nicht gekürzt. Die Frage, ob es für die dritte Stunde an allen Grundschulen auch genügend Sportlehrer gibt, beantwortet das Kultusministerium mit Verweis auf den Koalitionsvertrag. 1.500 neue Lehrerstellen seien insgesamt für das kommende Jahr zugesagt. Damit werde man den Bedarf decken. Allerdings müssen diese Stellen auch erst noch besetzt werden. Eva Eichmann, München.
7: Und noch ein Rückruf. Wer bei Lidl Erdbeeren in weißer Schokolade gekauft hat, bitte nicht essen. Darin befindet sich ein giftiges Pestizid. Die Erdbeeren können in jeder Lidl-Filiale zurückgegeben werden und der Preis wird erstattet. Die Zeit, es ist jetzt 19:03 Uhr.
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10: Heute Nacht bleibt es von Niederbayern bis in den Süden Oberbayerns und auch nach Schwabenrhein bewölkt. Der Regen, der lässt so langsam nach. Dafür kommt bis zum Morgen hin der Nebel. Das Ganze dann bei wirklich kühlen 10 bis 3 Grad. Morgen dann von Franken bis zur Oberpfalz ein Sonne-Wolken-Mix und es bleibt trocken. Ansonsten kommen wieder die Schauer daher. Gerade an den Alpen kann es morgen ordentlich runterregnen. Das Ganze dann bei 17 bis 26 Grad.
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10: Hallo zu euch auf die Straßen. Die A3 Nürnberg Richtung Frankfurt. Zwischen Würzburg-Randersacker und Würzburg-Kist. Hier haben wir 6 Kilometer Stau. 28 Minuten müsst ihr hier mehr einrechnen. Die A7 Fulda Richtung Würzburg. Zwischen Fuldaer Dreieck und Bad Brückenau-Wildflecken. Hier haben wir abschnittsweise Stau. 30 Minuten plus. Die A8 Salzburg Richtung München zwischen Bad Reichenhall und Neukirchen. Hier sind 7 Kilometer Stau an einer aber geräumten Unfallstelle. 28 Minuten dauert es aktuell noch mehr. Das sollte aber hoffentlich schnell weniger werden, sagt der Bayern 3 Stauzeitrechner. Die A9 Nürnberg Richtung München zwischen Kreuz Nürnberg Ost und Dreieck Nürnberg Feucht. Ein Unfall auf der mittleren Spur. Und dann haben wir noch die A99 Westumfahrung München in Richtung Lindau zwischen Fröttmanning Nord und Dreieck Allach. 10 Kilometer stockender Verkehr, 12 Minuten plus hier. Eine gute und vor allen Dingen sichere Fahrt.
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10: Hello, da gibt's heute in vielen Teilen Bayerns die ersten Herbst-Vibes. Marina schickt hier frisch gebackene Zimtschnecken ins Studio, leider nur als Foto. Und ich finde sogar die Strumpfhose war heute irgendwie ein Vibe. Und alle Unterfranken, die gerade noch so in die letzte Sonne blinzen, denken sich, was für Herbst bitte? Das ist Spätsommer. Na, schön, dass wir alle zusammen sind. Jetzt mit Rihanna und Only Girl in the World.

Spaß, oder? Das ist Audrey Hobbart und Sumi hier bei euch in Bayern 3. Und habt ihr auch so einen Begriff, den ihr immer falsch verwendet habt? Also der Imbus ist eigentlich der Inbus. What? Manchmal schockt einen das richtig. Geht aber auch genau andersrum. Also ich dachte immer, klar, die Schnitzeljagd. Irgendwer wollte mir dann verzapfen. Nee, das ist die Schnipseljagd. Und ich finde, es klingt auch erstmal logischer, dass man da halt so Schnipsel verteilt und deswegen die Schnipseljagd. Aber nein, Schnitzel ist dann doch so viel geiler. Deswegen bleiben wir beim wirklichen Originalausdruck Schnitzeljagd. Und die gibt's heute von und mit Zartmann. Und ihr kriegt jetzt von mir den kleinen XXL Cheatcode. Ihr könnt Zartmann heute noch ganz spontan treffen. Bis 21 Uhr ist er am Zirkus Krone in München. Haut da eventuell seine neuen Tourtermine raus. Und wenn er schon mal da ist, vielleicht spielt er ja auch noch live. Ihr fühlt hoffentlich, wie ich euch sehr doll zuzwinker, dass das genauso passieren wird. Hier ist er für euch in Bayern 3. Zartmann, tau mich auf. Für alle, die heute ein bisschen fröstlich sind im Bayern 3-Land. Schön, dass ihr dabei seid.

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3: Wir haben es kurz nach 7:30. Hallo zu euch auf die Straßen. Die A3 Nürnberg Richtung Frankfurt. Zwischen Würzburg, Randersacker und Würzburg Kist. Hier haben wir 6 Kilometer Stau und stockenden Verkehr. Eine Viertelstunde dauert es hier länger durch. Auch eine Viertelstunde plus, sagt der Bayern 3 Stauzeitrechner auf der A7 Fulda Richtung Würzburg. Zwischen Fulda Dreieck und Bad Brückenau Wildflecken. Hier haben wir abschnittsweise stockenden Verkehr. Und noch die A9 Nürnberg Richtung München. Zwischen Kreuz Nürnberg Ost und Dreieck Nürnberg-Feucht. Hier haben wir eine Sperre nach einem Unfall auf der mittleren Spur. Es staut sich. Eine gute und vor allen Dingen sichere Fahrt euch allen unterwegs.
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Potato und John Turn the Lights Off hier für euch in Bayern 3. Und eins der schönsten Kindheitsgefühle bei so einem schon leicht verregneten Wetter zum Teil heute in Bayern war doch immer so Wassertropfen am Autofenster, hinten auf der Rückbank beobachten, wie die so am Fenster so lang laufen und dann drauf wetten. Welcher gewinnt das Rennen? Wer macht's? Ach, vielleicht kommt bei euch auch direkt ein bisschen Nostalgie auf, wenn ihr gerade Beifahrer seid, vielleicht einfach noch schnell heimlich nach hinten wechseln, um dieses Gefühl wieder mitzunehmen. Weil dieses nostalgische Herzbumpern, das lösen die Jungs von Bruckner auch immer direkt aus. Da geht der Kinomodus im eigenen Kopf quasi direkt los, die beste Show ever. Vielleicht, weil sie aus einem der schönsten Teile der Welt kommen, vom Chiemsee. Das sind auf jeden Fall für euch Bruckner und gute Dinge in Bayern 3.

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1: Um 20 Uhr mit Xaver Schäffer. Heute früh gab es 3 Hausdurchsuchungen in Berlin und Hannover. Die Staatsanwaltschaft ermittelt nämlich gegen den SPD-Spitzenkandidaten Steffen Krach, der bei der Wahl in Berlin kommende Woche antritt. Zu den Hintergründen will sie sich aus ermittlungstaktischen Gründen nicht äußern. Krach selbst verteidigte sich im RBB gegen die Vorwürfe.
2: Die Unterstellungen, das will ich direkt sagen, sind absolut haltlos. Aber natürlich arbeite ich mit den Behörden aus Hannover zusammen, mit der Polizei, mit der Staatsanwaltschaft. Ich will da absolute Transparenz und ich bin da ganz entspannt. Wir werden das sehr schnell aufklären.
1: Laut Medienberichten könnte es um den Verdacht der Bestechlichkeit gehen. Es gilt die Unschuldsvermutung. Nach der Landtagswahl in Sachsen-Anhalt haben alle Parteien, außer dem BSW, ein Sondierungsangebot der AfD abgelehnt. Der Landesvorstand des BSW wolle noch heute über die Einladung beraten, hieß es. Die AfD hatte die Wahl in Sachsen-Anhalt am Sonntag deutlich mit 43,8% gewonnen, verpasste aber die absolute Mehrheit. Ob und wie ihr Spitzenkandidat Siegmund gegebenenfalls Ministerpräsident werden könnte, das ist noch offen. Der Verteidigungsetat in Deutschland soll nächstes Jahr weiter anwachsen auf 140 Milliarden Euro. Diese Summe und wofür sie ausgegeben wird, das war heute Thema im Bundestag. Verteidigungsminister Pistorius rechtfertigte die Ausgaben mit der Bedrohung durch Russland.
3: Und meine Damen und Herren, diese Gefahr ist konkret, sie ist ernst und sie ist akut. Wir stehen buchstäblich im Fadenkreuz Moskaus.
1: Die Grünen stört die Etaterhöhung an sich nicht, wohl aber, dass sie die einzelnen Ausgaben im Bundestag kaum noch kontrollieren könnten. Der grüne Haushaltspolitiker Schäfer sagte:
4: Vorlagen werden in den Haushaltsausschuss geschickt, frei nach dem Motto, alles muss raus. Dabei bleibt uns Berichterstattern kaum eine Woche Zeit, um manchmal Dutzende von Vorlagen zu prüfen. Das ist einfach nicht seriös, das wird den Milliarden, die wir verausgaben, nicht gerecht.
1: Linke und AfD wiederum kritisierten die Verteidigungsausgaben als zu hoch. In der Hall of Fame des deutschen Sports landen die Athletinnen und Athleten, die Geschichte geschrieben haben. In diesem Jahr sind das 4 Personen. Der Kunstturn-Olympiasieger Fabian Hambüchen, Deutschlands erfolgreichster Skirennläufer im alpinen Weltcup Felix Neureuther, sowie die Doppel-Olympiasiegerin im Schwimmen Britta Steffen und außerdem die 7-malige Biathlon-Weltmeisterin Laura Dahlmeier. Sie war vergangenes Jahr in Pakistan bei einem Bergunfall ums Leben gekommen. Schauen wir nach München. Da soll ein 15-Jähriger gestern Nacht einen Tankstellenmitarbeiter mit einem Messer angegriffen und lebensgefährlich verletzt haben. Der Tatverdächtige wurde kurz nach dem Überfall an einer Trambahnhaltestelle festgenommen. Wie die Polizei berichtet, soll er den Mitarbeiter aufgefordert haben, Wertgegenstände und Bargeld herauszugeben. Warum der Jugendliche zugestochen hat, das sei noch unklar. Der Tatverdächtige mit deutscher und irakischer Staatsangehörigkeit ist der Polizei bereits wegen eines anderen Diebstahls bekannt. Die Zeit ist es jetzt 20.03 Uhr.
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5: Heute Nacht bleibt's von Niederbayern bis in den Süden Oberbayerns und auch nach Schwaben rein bewölkt und der Regen, der lässt so langsam nach. Dafür kommt dann bis zum Morgen hin ordentlich Nebel dazu und insgesamt kühlt's ab. 10 bis 3 Grad werden das heute Nacht nur, also richtig huschig. Morgen dann von Franken bis zur Oberpfalz ein Sonne-Wolken-Mix, also da könnt ihr die Nase mal ein bisschen Richtung Sonne noch halten. Es bleibt auch trocken bei euch. Sonst kommt immer wieder Schauer runter, gerade an den Alpen. Sind morgen ein paar Regenschauer auch drin. Das Ganze bei 17 bis 26 Grad.
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5: Hallo zu euch auf die Straßen. Die A8 Salzburg Richtung München. Zwischen dem Inntal-Dreieck und Bad Aibling. Hier haben wir 3 Kilometer Stau. 35 Minuten dauert es länger, sagt der Bayern 3 Stauzeitrechner. Und die A9 Nürnberg Richtung München. Zwischen Kreuz Nürnberg Ost und Dreieck Nürnberg Feucht. Hier haben wir eine Sperre nach einem Unfall. Eine gute und vor allen Dingen sichere Fahrt euch allen unterwegs.
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5: Hey, das ist gerade diese Mischmaschzeit, ne? Hanni schreibt ins Studio, ich will, dass der Sommer bleibt, hab heute extra noch eine Wassermelone gekauft. Und Marion meint, ich habe heute die erste Kürbissuppe gekocht. Sieht auch gut aus. Welches Team seid ihr? Herbst darf jetzt ruhig einziehen? Oder Sommer? Bleibt noch ein bisschen. Hier ist Bayern 3.

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1: Tupac zusammen mit Elton John, immer noch geil, hier für euch in Bayern 3. Und dieser Moment, in dem wir uns so ein bisschen verloren fühlen. Vielleicht habt ihr den genau jetzt gerade, vielleicht kennt ihr ihn einfach nur. Und vielleicht, wenn ihr ihn kennt und schon drüber seid, dann ist euch schon aufgefallen, nach diesem Gefühl, wo man so ein bisschen lost ist, kommt ganz oft ein Riesensprung im Leben. Wie als gab es so eine Straßensperrung, damit wir auf der wunderschönen Bergstraße landen, mit Blick auf den geilsten See, weil die Autobahn, die wäre halt einfach nichts für uns gewesen. So auch bei Mark Ember. Eigentlich wollte er mal Basketballer bei den New York Yankees werden. Hat nicht geklappt. Dann hat er lieber Musik gemacht und auch da gab es dann die nächste Sackgasse. Dann hat er einfach sich einen Wanderrucksack geschnappt, ist auf eine Backpacking-Tour gegangen und hat dabei diesen Banger geschrieben. Sein größten Hit, Belong Together, der ist auf Umwegen entstanden und jetzt knüpft er dran an mit dem nächsten Mega-Hit. Der ist ganz neu für euch in Bayern 3. Das ist Mark Ember und The Proof für diesen Mittwochabend.

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5: Es ist kurz nach 8:30. Hallo zu euch auf die Straßen. Die A8 Salzburg Richtung München. Zwischen Rosenheim und Bad Aibling haben wir 6 Kilometer Stau. Und die A9 Nürnberg Richtung München. Zwischen Kreuz Nürnberg Ost und Dreieck Nürnberg Feucht. Hier haben wir eine Sperre nach einem Unfall. Eine gute und vor allen Dingen sichere Fahrt euch allen unterwegs.
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Samba und My Body Isn't Ready hier für euch in Bayern 3. Das ist ganz neu. Und es ist ein ganz besonderer Geburtstag in einem unbekannten Land. Vor gar nicht allzu langer Zeit. Da war nämlich eine Biene sehr bekannt und von der sprach alles weit und breit an ihrem 50. Geburtstag.

0: Sie.
1: Ja, heute vor 50 Jahren, da ging nämlich die erste Folgeaufsendung von Biene Maja. Der Song von Karel Gott, Göttlich, ab in die Charts, weil einfach legendär. Ich finde so viele Kinderhits sollten wieder öfter in irgendwelchen Charts auftauchen, weil das sind immer Banger. Und die Idee, die kommt tatsächlich aus Bayern. Ist in einem Münchner Taxi entstanden. Die Macher haben einen Nachfolger für Vicky und die starken Männer nämlich gesucht und gefunden. Maja, klar. Und natürlich der Willi. Der eigentlich wahre Held, oder? Willi war immer der Größte. Deswegen, ich würde sagen, den feiern wir heute natürlich auch noch.
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0: Katy Perry.
1: Den Song hat es wieder hochgespült. Ist immer noch geil
0: und wieder geil. The One That Got Away hier für euch in Bayern 3. Ab 21 Uhr ist die wundervolle Kader Gerit für euch am Start. Bringt euch perfekt durch euren Mittwochabend. Und natürlich gibt es auch heute noch eine Runde unnützes Wissen. Passend zu diesem 9.9. Wir haben ja heute den 9. September. Und das ist auch offiziell der internationale Sudoku-Tag. Mhm. Warum das Ganze? Weil ein klassisches Sudoku-Feld aus genau 9x9 Quadraten besteht. Also ich muss mir jetzt, glaube ich, gleich noch eine App runterladen, um heute noch ein bisschen Sudoku zu zocken. Und ihr so?
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5: Um 21 Uhr mit Xaver Schäffer. Er setzt die SPD stark unter Druck, 11 Tage vor der Wahl des neuen Abgeordnetenhauses in Berlin. Gegen ihren Spitzenkandidaten dort, Steffen Krach, ermittelt die Staatsanwaltschaft Hannover. Offenbar wegen des Verdachts der Korruption, wie Samira El-Hattab berichtet.
6: Es geht um eine Spende von rund 10.000 Euro von einem Unternehmer. Hintergrund ist ein Bieterverfahren um ein Krankenhausgelände, mit dem Krach noch in seiner Zeit als Regionspräsident der Region Hannover zu tun hatte. Krach betonte, die Spende abgelehnt zu haben. Zuvor hatte er dem RBB gegenüber davon gesprochen, er habe nie eine Spende angenommen. Heute Morgen hatte die Staatsanwaltschaft Hannover die Privatwohnung Krachs, die Berliner SPD-Zentrale und das Regierungspräsidium in Hannover durchsuchen lassen. Krach wies im RBB die Vorwürfe als haltlos zurück.
5: Norwegen hat heute Abschied von seinem König genommen. Harald V. ist in Oslo mit einem Staatsbegräbnis beigesetzt worden. Zunächst gab es aber einen feierlichen Trauerzug, bei dem der Sarg zum Osloer Dom gebracht wurde.
7: Mehr als 100.000 Menschen säumten die Strecke im Zentrum der norwegischen Hauptstadt, um ihrem verstorbenen König das letzte Geleit zu geben. An der Trauerfeier nahmen auch zahlreiche royale Gäste und Staatsoberhäupter aus aller Welt teil. Deutschland wurde durch Bundespräsident Frank-Walter Steinmeier vertreten. Nach dem Gottesdienst läuteten in ganz Norwegen eine Stunde lang die Kirchenglocken. Am Nachmittag wurde Harald V. in kleinerem Kreis im königlichen Mausoleum auf der Festung Akershus beigesetzt. Aus Oslo, Jana Sinram.
5: Der Personalausweis soll ab dem 2. Januar aufs Handy kommen. Dafür braucht man die App DU, die heute von Bundesdigitalminister Wildberger vorgestellt wurde. In Zukunft kann man dort auch andere Dokumente speichern, zum Beispiel den Führerschein oder die Krankenkassenkarte. Die EU hat festgelegt, dass die Mitgliedstaaten 2027 eine digitale Brieftasche bereitstellen müssen. Es betrifft Plattformen wie Airbnb oder Booking. Die EU-Kommission will strengere Regeln für Ferienwohnungen ermöglichen. Kommunen sollen künftig Zonen mit angespanntem Wohnungsmarkt ausweisen und Einschränkungen verhängen können. Bayerns Mieterverband findet das gut. Geschäftsführerin Monika Schmidt-Balzer sagte dem BR:
8: Wir haben in Bayern in weiten Teilen angespannte Wohnungsmärkte. Airbnb führt dazu, dass normaler Wohnraum für Ferienvermietung zweckentfremdet wird und damit dem allgemeinen Wohnungsmarkt überhaupt nicht mehr zur Verfügung steht.
5: Die neuen Regeln müssen aber noch von den EU-Staaten und dem EU-Parlament beschlossen werden. Und wir können noch einen Erfolg für den VfB Stuttgart in der Fußball-Champions League vermelden. Dank 3 Toren von Ermedin Demirovic gewannen sie ihr Auftaktspiel gegen Viking Stavanger mit 3:1. Die Zeit 21.03 Uhr.
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3: Der Regen, der zieht nachts meistens ab, nur in Ober- und Niederbayern dauert es noch ein wenig länger. Dazu gehen die Temperaturen auf 10 Grad, aber bis stellenweise auch sehr frische 3 Grad runter jetzt in der Nacht. Und der Bayern 3 Wettertrend für morgen und Freitag. Ja, von Franken bis zur Oberpfalz Sonne und Wolken, aber trocken. Richtung Alpen. Alpen ist ein bisschen Regen möglich, bei maximal 17 bis 26 Grad in den nächsten Tagen.
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3: Ein Hallo auf die Straßen. Kurz nach 9 haben wir es und wir schauen auf die A3 Nürnberg Richtung Passau zwischen Regensburg-Universität und Regensburg-Burgweinting. Da gab es einen Unfall mit mehreren Fahrzeugen. Dann gehen wir auf die A8 Salzburg Richtung München zwischen Rohrdorf und Bad Aibling. Gerade 9 Kilometer Stau. Eine gute Dreiviertelstunde dauert sie extra länger. Und die A94 München Richtung Passau ist zwischen ein paar Städten und Dorfen wegen Bauarbeiten gesperrt. Das war's soweit. Passt wie immer gescheit auf euch und aufeinander auf.
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3: Hi, ich glaube, da waren wir heute alle ein wenig geschockt, oder? Vom Wetter. Nun ja, reden wir gleich nochmal ausführlicher drüber. Gleich am Start, wir sind Helden. Linkin Park sind dabei und jetzt erstmal Lady Gaga mit Bloody Mary. Ich finde, es passt ganz gut jetzt zum Herbstbeginn. Bisschen gruselig. Habt's so schön, wie geht? 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

0: Wir sind gekommen.
1: Wir sind Helden, hier gehört in Bayern 3. Und ich habe eine Nachricht bekommen von Katharina, die geschrieben hat, ey, ich war heute früh auch so geschockt, als ich aus dem Haus gegangen bin. Und ich glaube doch, das ist uns allen ein bisschen so gegangen, weil es halt doch jetzt so kalt auf einmal geworden ist. Ich habe wirklich mit einem ewig langen Spätsommer gerechnet, auch muss ich sagen. Aber die Woche haut jetzt auf einmal ganz schön rein, was Regen und auch die Temperaturen angeht. Da träumen wir uns doch direkt mal zum Sommerurlaub oder zu den warmen Tagen daheim im Garten oder am See oder so zurück. Und zwar jetzt mit ganz warmen Beats von Lost Frequencies und der Stimme von Marie Froese hören wir jetzt Paraíso, ganz neu in Bayern 3.

0: Welcome back. Noisy mit Follow You.
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0: Die trägt auch bei zu eurem Feelgood-Mix hier in Bayern 3. Jetzt hören wir gleich Wings mit dem Song Fuck It Up. Und vorher haben wir Wings aus München mal gefragt, was ist denn so ein Fun-Fact über dich? Und da hat sie uns einen gegeben, der eigentlich gar nicht fun ist.
3: Dass sehr oft in meinem Leben Menschen dachten, dass ich dumm bin oder keine Meinung habe, weil ich Legasthenie habe und sehr Probleme habe, meine Gefühle sehr schnell, spontan in richtige Worte zu fassen. Aber sobald ich mich einsperre und Texte schreibe und in meinem Zimmer für mich bin, macht irgendwie alles in meinem Gehirn so unfassbar viel Sinn. Das ist verrückt.
0: Ich glaube, alle Leute, die auch Legasthenie haben oder auch ADHS, wissen Bescheid, wie schwierig es einfach sein kann, wenn das Umfeld einen einfach nicht ernst nimmt oder halt nicht checkt, wie das einfach ist, diese Beeinträchtigung zu haben. Voll gut, dass Wings einfach ihre Umgangsform damit gefunden hat und wir alle auch Teil davon sein dürfen, denn wir können ja ihre Musik ohne Ende hören. Jens, eben ihren Track Fuck It Up, Bühne frei für den BR-Popradar, Wings in Bayern 3.

0: Fastboy mit Topic und Forget You. 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
0: Einen schönen guten Abend auf die Straßen. 9:30 haben wir es und wir schon auf die A3 Nürnberg Richtung Passau zwischen Regensburg-Universität und Regensburg-Burgweinting. Da gab es einen Unfall mit mehreren Fahrzeugen. Dann die A8 Salzburg Richtung München zwischen Rohrdorf und Bad Aibling. Gerade 7 Kilometer Stau, knapp eine Stunde dauert es hier länger. Und die A94 München Richtung Passau ist zwischen ein paar Städten und Dörfen wegen Bauarbeiten gesperrt. Das war's soweit. Passt wie immer gescheit auf euch und aufeinander auf. Gute Fahrt.
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von Seed in Bayern 3. An diesem Mittwochabend haben wir es. Schön, dass ihr dabei seid. Jetzt haben wir es 21 Uhr und gleich 38 Minuten. Das ist die perfekte Zeit, um sich so eine kleine Dance-Session jetzt zu gönnen. Und zwar mit einem ganz neuen Song. Der Text ist auch wirklich nicht schwer. Der Beat lädt auch direkt ein, einfach mal den Kopf auszumachen und zu fühlen. Es geht nämlich darum, hey, auch wenn du weg bist, also klar, ne, nach einer Beziehung oder halt mit Liebeskummer, auch wenn du weg bist, ich mach das Beste draus. Wortwörtlich, dann tanze ich halt alleine. Und den Song singt uns Ciara Nelson, Dancing Alone von ihr. Ganz neu jetzt in Bayern 3.

0: Troye Sivan mit Rush in Bayern 3. Und wahrscheinlich wissen es so die Hardcore Dr. Dre Fans, aber bestimmt nicht jeder. Denn dass wir heute Dr. Dre als Dr. Dre bezeichnen, ist nicht selbstverständlich. Ist natürlich eh ein Künstlername, schon klar. Aber zuerst war der Künstlername Dr. J. Und zwar war das von seinem Lieblingsbasketballspieler Julius Irving. Also hat er sich das J quasi geklaut und dann sich Dr. J genannt und irgendwann aber dann in Dr. Dre geändert nach seinem eigenen Namen Andre. Und er ist wirklich ein sehr reicher Hip-Hopper, muss man sagen. Dr. Dre, das Gesamtvermögen wird auf jeden Fall so auf etwa 820 Millionen Dollar geschätzt. Muss man natürlich auch sagen, der hat ja auch diese berühmten Kopfhörer, ne? Kriegt er einen großen Teil dran. Und 20 Dollar soll er Umsatz machen pro Sekunde. What? Pro Sekunde, das ist schon krass. Wir hören ihn jetzt mit Blackstreet und No Diggity, der absolute Klassiker. Ein immer noch geil Hit in eurem Hitradio Nummer 1 in Bayern 3.
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2: Cristiano Ronaldo ist einer der größten Fußballer der letzten Jahrzehnte. Da gibt's keinen Zweifel. Rekorde, Titel, Traumtore. Doch gerade Menschen, die Großes geleistet haben, stehen irgendwann vor einer schweren Aufgabe. Loslassen. Bei der WM in diesem Jahr wurde schnell deutlich, jüngere Spieler hätten das Team von Portugal wohl erfolgreicher gemacht. Loslassen gehört im Leben zu den schwierigsten Übungen. Wir klammern uns an Erfolge, Aufgaben, Rollen, Lebensentwürfe, an Bilder von uns selbst, die längst vergangen sind. Vielleicht, weil wir Angst haben vor der Leere, die dann übrig bleibt. Vielleicht, weil wir fürchten, weniger wert zu sein, wenn wir etwas aus der Hand geben, das wir so geprägt haben und das uns so geprägt hat. Im Sport, im Job, beim Umzug ins Seniorenheim. Die Bibel erzählt von Johannes dem Täufer. Als immer mehr Menschen Jesus folgen, sagt er einen bemerkenswerten Satz. Er muss wachsen, ich aber muss abnehmen. Kein Neid, kein Festhalten. Johannes erkennt, seine Zeit war wichtig, er hat Großes geleistet. Aber nun beginnt etwas Neues. Ich finde, gerade das ist groß von ihm und bewundernswert. Größe zeigt sich nicht nur an der Leistung, sondern auch im Loslassen. Das kann ich mir bewusst vornehmen und einüben. Am Ende aber dann wirklich den richtigen Moment zu erwischen, habe ich nicht ganz in der Hand. Das ist auch Gnade. Ein Gottesgeschenk.
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3: Um 22 Uhr mit Xaver Schäffer. CDU, Linke, Grüne, SPD. Keine dieser Parteien will mit der als rechtsextrem eingestuften AfD in Sachsen-Anhalt sprechen. Alle haben die AfD-Einladung zu Sondierungsgesprächen ausgeschlagen. Außer das BSW. Dessen Vorstand hat jetzt entschieden, sich zusammen über mehrere Themen auszutauschen, so ein BSW-Sprecher. Parteigründerin Wagenknecht hatte zuvor betont, man sei nicht bereit, in eine formelle Koalition mit der AfD einzutreten. Eine politische Unterstützung schließt sie aber nicht aus, beispielsweise über eine Minderheitsregierung. Diese Möglichkeit hatte AfD-Kandidat Siegmund bisher allerdings stets abgelehnt. Heute früh gab es 3 Hausdurchsuchungen in Berlin und Hannover. Die Staatsanwaltschaft ermittelt nämlich gegen den SPD-Spitzenkandidaten Steffen Krach, der bei der Wahl in Berlin kommende Woche antritt. Zu den Hintergründen will sie sich aus ermittlungstaktischen Gründen nicht äußern. Krach selbst verteidigte sich im RBB gegen die Vorwürfe.
4: Die Unterstellungen, das will ich direkt sagen, sind absolut haltlos. Aber natürlich arbeite ich mit den Behörden aus Hannover zusammen, mit der Polizei, mit der Staatsanwaltschaft. Ich will da absolute Transparenz und ich bin da ganz entspannt. Wir werden das sehr schnell aufklären.
3: Laut Medienberichten könnte es um den Verdacht der Bestechlichkeit gehen. Es gilt die Unschuldsvermutung. Die italienische Regierung geht hart gegen private Seenotretter vor. Jetzt hat es wieder ein deutsches Schiff getroffen. Wie das Retterbündnis Justice Fleet mitteilte, ist die Humanity 2 für 15 Tage im Hafen der Insel Lampedusa festgesetzt worden. Sie hatte bei ihrem ersten Einsatz Ende August 71 Menschen aus dem Mittelmeer gerettet. Nach Oberbayern. Ein 35-jähriger Mann ist am Dienstag beim Wandern bei Kochel am See rund 80 Meter abgestürzt und schwer verletzt worden. Aus bislang ungeklärter Ursache hatte er den Wanderweg verlassen und war oberhalb eines sehr steilen Grashangs abgestürzt. Der Mann blieb im Bett des Pessenbachs liegen, wo ihn die Einsatzkräfte schließlich gefunden haben. Angehörige hatten sie alarmiert, nachdem der Mann nicht zurückgekommen war. In der Fußball-Champions League lief es gut heute Abend für den VfB Stuttgart. Gegen Viking Stavanger stand es am Ende 3:1. Detlef Lindner war im Stadion.
5: Diesen Start in die Champions League hat sich Stuttgart erhofft. Dass es auch tatsächlich so kam, hat der VfB besonders seinem herausragenden Stürmer Ermedin Demirovic zu verdanken. Der bosnische Nationalspieler traf von der 20. bis 32. Spielminute 3-mal. 2 Vorlagen steuerte dabei sein Sturmpartner Dennis Undaf hinzu, dem selbst trotz zahlreicher Gelegenheiten kein Tor gelang.
3: Die Zeit, es ist jetzt 22:03 Uhr.
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6: So, der Regen zieht nachts weitestgehend ab. Dazu gehen die Temperaturen aber runter und zwar ordentlich auf 10 bis stellenweise aber sehr frische 3 Grad. Und der Bayern 3 Wettertrend für morgen und am Freitag, ja, von Franken bis zur Oberpfalz Sonne und Wolken, stellenweise auch wirklich so richtig sonnig und vor allem auch trocken. Richtung Alpen ist Regen möglich. Das Ganze bei maximal 17 bis 26 Grad in den nächsten Tagen.
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6: Ein Servus auf die Straßen. Wir schauen auf die A8 Salzburg Richtung München. Zwischen Rohrdorf und Bad Aibling gibt es gerade noch 7 Kilometer Stau an der Baustelle. Knapp eine Stunde dauert es hier für euch länger. Dann schauen wir auf die A9 Berlin Richtung Nürnberg. Zwischen Marktschorgast und Bad Benneck-Himmelkronen. Da steht ein defekter LKW auf der rechten Spur. Und die letzte Meldung von der A94 München Richtung Passau. Da ist zwischen Paarstetten und Dorfen wegen Bauarbeiten gesperrt. Gute, vor allem sichere Fahrt euch.
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6: Hi, schön, dass ihr dabei seid. Gleich, oh, so geil, Britney Spears mit Piece of Me. Oh, ich finde die alte Britney, gut, es gibt ja auch quasi nur die alte Britney, aber jeder Song einfach so on point. Und jetzt Eminem mit Jelly Roll und Somebody Save Me. Habt's ganz schön an diesem Mittwochabend.

0: Piece of Me von Britney Spears. Ja, wir alle wollten ein Stück von ihr haben. Hier gehört in Bayern 3. Und jetzt gibt's Luna aus Otterskirchen, aus Niederbayern. Und Luna, da ist immer es gewohnt, dass sie sehr persönliche Songs schreibt. Und genauso ist es auch mit ihrem neuen Song Der einzige Ort.
1: Ursprünglich wollte ich einfach einen kleinen süßen Love-Song schreiben an meine Freundin, ohne irgendeinen Haken. Aber die Welt ist gerade so, wie sie ist und man kann sich als queere Person immer noch nicht so richtig hundertprozentig sicher fühlen. Deswegen mein Appell an uns alle, wenn ihr könnt, sendet ein bisschen mehr Liebe in diese Welt, sagt euren Liebsten immer einmal mehr, dass ihr sie gern habt oder schenkt fremden Leuten beim Einkaufen auch mal ein Lächeln. So, und lasst uns diese Welt einfach ein bisschen schöner machen für uns alle.
0: Ich habe richtig Tränen in den Augen. Wie schön ist es von ihr. Einfach ein so sympathischer Mensch. Luna, der einzige Ort, haben wir jetzt ganz neu in Bayern.

von Revelin A, Saturday Night in eurem Hitradio Nummer 1 in Bayern 3. Und jetzt ein Song, zu dem man einfach mal so ein bisschen upragen kann. Wir alle kennen ihn. Limp Bizkit jetzt mit Take a Look Around. Ein immer noch geiler Hit in Bayern 3.

0: Hearts mit Purple Disco Machine und Wonderful Life 25.
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0: Einen schönen guten Abend auf die Straßen um kurz nach 11:30. Da schauen wir jetzt auf die A8 Salzburg Richtung München. Zwischen Rohrdorf und Bad Aibling gibt es noch immer 6 Kilometer Stau. Und die A94 München Richtung Passau ist noch immer zwischen Paarstetten und Dorfen gesperrt wegen Bauarbeiten. Die dauern bis um 5 Uhr morgens, also die Sperre zumindest. Passt wie immer gescheit auf euch und aufeinander auf. 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

The Killers, der Song, bei dem wir gerade alle auf die Tanzfläche gerannt sind. Mr. Brightside in Bayern 3. Als ich nur den Titel und den Namen jetzt vom nächsten Song gelesen habe, da dachte ich so, hä, das ist ja eine lustige Person. Das wird jetzt bestimmt auch ein sehr witziger Song. Ist aber gar nicht so. E.G. heißt sie, ist eine ganz tolle Musikerin aus Dänemark und heißt eigentlich Emma Granqvist, aber nutzt eben nur ihre Initialen als Künstlernamen, also E und G, I, G. Wir checken's, ne? Und weil es da halt so gut klappt, hat sie ihr Album und den Titeltrack in Anlehnung an die Illuminati Illuminati genannt, ihren Künstlernamen da also auch eingebaut. So, hey, willkommen in meiner Welt mäßig. Und vielleicht ja wirklich, also dass wir auch willkommen sind in ihrer Welt und es ein bisschen mehr feiern, weil gerade hat sie vor allem noch dänische Fans, also ich glaube so 13.000 Abos oder so bei Insta. Vielleicht wollen wir da jetzt auch mal direkt reinfolgen, weil wir sie so toll finden. Und ihre Tour, die 2027 startet, spielt sie auch erstmal nur daheim. Aber vielleicht schafft sie es auch da, bald zu uns. Wir hören sie jetzt auf jeden Fall im bayerischen Radio. E.G. mit Illuminati in Bayern 3.

Leoniden mit Motion Blur in Bayern 3, die machen einfach immer sehr gute Stimmung. Die Jungs übrigens auch live überragend. Jetzt die Frage, an wen denkt ihr direkt, wenn es euch nicht so gut geht? Also wen könntet ihr dann anrufen? Wer wird euch jederzeit zuhören? Wer würde zumindest eine aufmunternde Nachricht schicken? Genau, das seid ihr dann sicherlich ja auch umgekehrt für die Person, nehme ich an. Und vielleicht gibt es sogar nicht nur eine davon. Und über so eine Person singt auch Tiffany Harris, nämlich sich selbst. Sie sagt, hey, ich bin immer für dich da, du weißt, wo du mich findest. Hören wir jetzt ganz neu in Bayern 3. Find me.

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1: Um 23 Uhr mit Xaver Schäffer. Das BSW in Sachsen-Anhalt will mit der AfD über eine Zusammenarbeit sprechen. Das teilte der Landesvorstand am Abend mit und erklärte, man bleibe seiner Linie treu und spreche mit allen Parteien im neuen Landtag. Einzelheiten von Verena Fücke aus unserem Nachrichtenteam.
2: Eingeladen hatte die AfD alle Parteien. Doch CDU, SPD, Grüne und Linke lehnten ab. Nur das BSW nahm die Einladung an. Wie die Partei am Abend mitteilte, wurde der Beschluss im Landesvorstand einstimmig gefasst. Beim Treffen mit der AfD werde es um die Themen Energieversorgung, Bildung und Friedenspolitik gehen. Die AfD hat die absolute Mehrheit knapp verpasst und braucht zum Regieren einen Partner. Eine Koalition mit ihr will das BSW allerdings nicht eingehen. Es solle vielmehr über Projekte gesprochen werden, hieß es.
1: Es setzt die SPD stark unter Druck, 11 Tage vor der Wahl des neuen Abgeordnetenhauses in Berlin. Gegen ihren Spitzenkandidaten dort, Steffen Krach, ermittelt nämlich die Staatsanwaltschaft Hannover. Offenbar wegen des Verdachts der Korruption, wie Samira El-Hattab berichtet.
3: Es geht um eine Spende von rund 10.000 Euro von einem Unternehmer. Hintergrund ist ein Bieterverfahren um ein Krankenhausgelände, mit dem Krach noch in seiner Zeit als Regionspräsident der Region Hannover zu tun hatte. Krach betonte, die Spende abgelehnt zu haben. Zuvor hatte er dem RBB gegenüber davon gesprochen, er habe nie eine Spende angenommen. Heute Morgen hatte die Staatsanwaltschaft Hannover die Privatwohnung Krachs, die Berliner SPD-Zentrale und das Regierungspräsidium in Hannover durchsuchen lassen. Krach wies im RBB die Vorwürfe als haltlos zurück.
1: Die Bundesregierung plant offenbar für Ende des Jahres neue Regeln, um Kryptowährungen zu besteuern. Das berichtet die Zeitung Welt und beruft sich auf einen Gesetzentwurf aus dem Bundesfinanzministerium. Gewinne aus dem Verkauf von Bitcoin und Co. sollen demnach künftig unabhängig davon besteuert werden, wie lange die digitalen Währungen gehalten werden. Bislang waren diese Gewinne in der Regel steuerfrei, wenn der Kauf mehr als 12 Monate zurücklag. In einem Wasserkraftwerk in Piotta im Schweizer Kanton Tessin hat es eine Explosion gegeben. 2 Menschen kamen dabei ums Leben. Die Polizei spricht von einem schweren Arbeitsunfall. Das Wasserkraftwerk selbst habe erhebliche Schäden davongetragen. Die Ursache der Explosion ist noch unklar und wird derzeit untersucht. Eigentlich wollen Bayerns Behörden im Digitalen unabhängiger von US-Anbietern werden. Eine Software des umstrittenen Anbieters Palantir will die Polizei aber erstmal weiter benutzen. Es sei erforderlich, den auslaufenden Vertrag um 1 Jahr zu verlängern, erklärte das bayerische Innenministerium. Bisher gäbe es keine Alternative zu der Software Vera, mit der Polizisten in Sekundenschnelle Millionen von Daten durchsuchen können. Datenschützer befürchten, dass US-Geheimdienste darüber Zugriff auf deutsche Polizeidaten bekommen. Ein Vorwurf, den Palantir zurückweist. Die Zeit 23.03 Uhr.
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4: Die Nacht ist relativ trocken, die Temperaturen gehen zurück auf 10 bis stellenweise sehr frische 3 Grad Celsius. Der Bayern 3 Wettertrend für morgen und für Freitag. Von Franken bis zur Oberpfalz Sonne und Wolken, aber trocken. Und da wird es wohl auch am wärmsten. Richtung Alpen ist Regen möglich, bei maximal 17 bis 26 Grad in Bayern.
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4: Ein Servus auf die Straßen. Wir schauen auf die A8 Salzburg Richtung München. Zwischen Rohrdorf und Bad Aibling noch immer 6 Kilometer Stau. Und die A94 München Richtung Passau ist zwischen ein paar Städten und Dörfern wegen Bauarbeiten bis um 5 Uhr morgens gesperrt. Gute, vor allem sichere Fahrt.
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4: Hi, schön, dass auch ihr hier seid. Wir lassen den Abend, den Tag zusammen ausklingen, diesen 9.9. und hören jetzt Joe mit End of Beginning. Startet gut rein in die letzte Stunde des Tages. So nämlich.

Der macht einfach so gute Laune, Sage the Gemini mit Now and Later in Bayern 3. Und es macht hoffentlich gleich auch Montes. Ich liebe diesen Beat, den er sich da gegrabt hat für seinen Song Wie es ist. Ja, das ist wie so ein Kinderreim. Wie es ist, hören wir jetzt neu in Bayern 3 am Abend.

Bowser mit Magnetic, der gibt nochmal einen richtigen Schub, auch um 23.21 Uhr an einem Mittwochabend hier in Bayern 3. Und auch der Song, den wir jetzt hören, der hat ordentlich Energie, der handelt so von den großen Träumen, die man noch hat, wenn man jung ist. Also man hat natürlich sein ganzes Leben lang Träume, aber wir alle wissen doch, oder, als man so angefangen hat wegzugehen, als man so die ersten Zukunftspläne außerhalb der Schule geschmiedet hat, ja, was wird dann so aus mir, was werde ich mal, was mache ich nur. Und diese Energie nimmt der Song Sucker von Savile sehr gut auf. Hören wir jetzt. Einen schönen Mittwochabend euch mit Bayern 3.

0: Tanja Grace mit Strangers.
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0: 11:30 und wir schauen nochmal gemeinsam auf die Straßen. Einmal auf die A8 Salzburg Richtung München zwischen Rohrdorf und Bad Aibling. 5 Kilometer Stau. Und die A94 München Richtung Passau. Da ist zwischen ein paar Städten und Dörfern wegen Bauarbeiten bis um 5 Uhr am Morgen gesperrt. Viel Geduld, wo es braucht. Passt wie immer gescheit auf euch und aufeinander auf.
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Und jetzt alle mal Hand hoch, die auch Linkshändlerinnen sind. Also ich dachte tatsächlich meine ganze Kindheit, das würde Händlerin heißen. Ja, ich bin Linkshänderin und zu Englisch heißt es ja Lefty, wenn man halt ein Lefty ist, ein Linkshänder. Und wir hören jetzt einen davon. Ich weiß allerdings ehrlich gesagt nicht, ob sie wirklich eine ist, sie heißt nur so. Stella Lefty singt uns jetzt was vor von Boston, ganz neu im Bayern 3.

Olivia Dean ist überzeugt davon, dass sie leicht zu lieben ist. It's so easy to fall in love with me, singt sie da. So Leute, ich verabschiede mich. Ich entlasse euch in euren, ja, Mittwoch auf Donnerstagnacht. Wir hören uns dann gerne wieder morgen ab 21 Uhr in Bayern 3. Und jetzt seid immer noch ein geil Hit für euch. Flipside mit Trumpets. Schlaft schön. Kommt gut daheim an, wenn ihr gerade noch unterwegs seid oder wo auch immer ihr gerade hinfahrt. Und bis morgen dann.

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1: Um 0 Uhr mit Marc Geißler. Das BSW Sachsen-Anhalt will mit der AfD über eine mögliche Zusammenarbeit sprechen. Das hat der Landesvorstand am Abend einstimmig beschlossen. Aus der Nachrichtenredaktion Verena Fücker.
2: Eingeladen hatte die AfD alle Parteien. Doch CDU, SPD, Grüne und Linke lehnten ab. Nur das BSW nahm die Einladung an. Beim Treffen mit der AfD werde es um die Themen Energieversorgung, Bildung und Friedenspolitik gehen. Die AfD hat die absolute Mehrheit knapp verpasst und braucht zum Regieren einen Partner. Eine Koalition mit ihr will das BSW allerdings nicht eingehen. Es solle vielmehr über Projekte gesprochen werden, hieß es.
1: Das Flugzeug des ukrainischen Präsidenten Selenskyj ist vorgestern Abend beinahe von einer Drohne getroffen worden. Das sagte der norwegische Ministerpräsident Støre im norwegischen Rundfunk. Das sei die Realität, in der sich Selenskyj befinde. Er war auf dem Weg von Moldau nach Oslo, um an den Trauerfeierlichkeiten für den verstorbenen König Harald teilzunehmen. Die US-Denkfabrik ISW teilte mit, Dienstag sei eine russische Drohne eine Stunde lang im moldauischen und rumänischen Luftraum geflogen. Ob es sich dabei um ein und dieselbe Drohne handelte, ist aber nicht klar. Die Internationale Atomenergiebehörde will im Streit mit dem Iran den Sicherheitsrat der Vereinten Nationen einschalten. Grund sei, dass der Iran sich weigere, mit den Inspektoren zusammenzuarbeiten. Bei einer Untersuchung im Iran waren an mehreren Orten Uranspuren entdeckt worden. Westliche Regierungsvertreter vermuten, dass das weitere Hinweise auf ein geheimes iranisches Atomwaffenprogramm sein könnte. Die Führung in Teheran bestreitet das. Das deutsche Schwimmteam hat bei den Para-Europameisterschaften in der Türkei zwei weitere Goldmedaillen gewonnen. Paralympicsiegerin Tanja Scholz holte über 150 Meter Lagen ihren zweiten EM-Titel und stellt dabei erneut einen Weltrekord auf. Auch Verena Schott wurde Europameisterin über 200 Meter. Damit kommt das deutsche Team nach 3 Wettkampftagen schon auf 6 Goldmedaillen. Der VfB Stuttgart ist erfolgreich in die neue Champions-League-Saison gestartet. Gegen den norwegischen Meister Stavanger setzte sich die Mannschaft von Trainer Sebastian Hoeneß mit 3:1 durch. Überragender Mann war Ermedin Demirovic. Der Stürmer erzielte innerhalb von nur 12 Minuten alle 3 Stuttgarter Tore. Damit ist er der erste VfB-Spieler, dem in der Champions League ein Dreierpack gelungen ist. Das Wetter für Deutschland in der Nacht teils klar, teils wolkig, örtlich auch neblig. Im Norden und in Alpennähe die letzten Schauer. Tiefstwerte 12 bis 4 Grad, an der See um die 14. Morgen mal dichte Wolken, mal längere Zeit Sonnenschein im Südwesten sowie an den Küsten bei lebhaftem Westwind dann am sonnigsten. Das Ganze bei Tageshöchstwerten zwischen 17 bis 24 Grad. Und die Zeit, es ist gleich 0:03 Uhr.
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3: A8 Salzburg Richtung München. Zwischen Rohrdorf und Bad Aibling 5 Kilometer Stau. Die A94 München Richtung Passau ist zwischen Pastetten und Dorfen wegen Bauarbeiten bis 5 Uhr gesperrt.
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2: Wir schreiben das Jahr 2020. Die damals erst 17-jährige Niederbayerin Luna singt ein Lied am Klavier und macht davon ein Video. 50 Sekunden aus diesem Video postet sie auf TikTok. Ein Moment, der ihr Leben verändert. Nico Santos, Finn Kliman, die Singer-Songwriterin Lea, sie alle sind begeistert von Luna und dem Song Verlierer.

0: Lea ist seitdem Lunas größter Fan. Luna ist für mich die musikalische Neuentdeckung 2020. Verlierer ist einer der krassesten Songs, postet Lea damals auf Insta. Ein Jahr später nehmen beide zusammen den Song Küsse wie Gift auf. Im selben Jahr gewinnen Luna und die Oberpfälzerin Leonie den New Music Award der ARD Jugendradios. Was für ein Senkrechtstart. Und trotzdem bleibt Luna die sympathische junge Frau von nebenan.
1: Ich bin einfach ich. Und ich werde mich da auch nicht verstellen und will einfach authentisch bleiben. Und ich glaube, und das habe ich zumindest schon sehr oft gehört, dass man das auch in den Texten einfach wieder hört. So dass das nicht irgendwie gefaked ist, so was ich mache und wer ich bin. Und das ist mir auch ganz wichtig.
0: Das Jahr 2021 hat es wahrlich in sich für Luna. Neben all ihrem Erfolg macht sie ihr Abitur an einem musischen Gymnasium und outet sich gegenüber ihren Fans als lesbisch mit ihrer Single Blau. Luna, der Name der römischen Mondgöttin, könnte nicht besser zu unserem niederbayerischen Popstar passen. Denn auch sie arbeitet am liebsten nachts. Und sie ist mega fleißig in Social Media zugange, um ihre Fans immer auf dem Laufenden zu halten. Vielleicht manchmal etwas zu viel, gibt Luna zu. Denn so richtig gesund ist das ständige Arbeiten mit dem Handy nicht.
1: Aber oft bin ich halt dann am Handy und irgendwann sitze dann auch so da und bin so, irgendwie fühle ich mich ganz schlapp und was soll ich heute noch tun? Deswegen versuche ich gerade, wirklich mir so auch private To-Dos zu setzen. Zum Beispiel bin ich mit meiner Freundin jetzt zum Reformer Pilates gegangen. Ich hatte wirklich, ungelogen, und das hatte ich noch nie und ich dachte, ich werde krank, einen Muskelkater im Hals vorne.
0: Im Bayern 3 Interview hat Luna auch verraten, dass sie als Jugendliche sogar leidenschaftlich Fußball gespielt hat. Für ihre Profikarriere hat sie den Sportplatz jedoch schon lange gegen die Bühne getauscht. Ihre Fans lieben Luna für melancholische Songs mit viel Tiefgang. Das gilt auch für ihre traumhafte neue Single Allein auf dieser Welt.
2: Hallo, ich bin Luna und ich habe mir in meinem neuen Song Allein auf dieser Welt die Frage gestellt, wie wär's denn, wäre ich wirklich die einzige Person hier? Und ja, vielleicht hätte ich ein bisschen mehr Liebe für mich selbst, vielleicht würde ich mich weniger vergleichen. Aber am Ende des Tages wäre es auch krass einsam. Deswegen ist es schon gut, so wie es ist, dass wir uns haben. Und zusammen kann man die Welt zu einem schöneren Ort machen.
0: Luna, ein Musiktipp von Dagmar Golli.
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1: Luna aus Vilshofen an der Donau in Niederbayern. Allein auf dieser Welt.
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1: A8 Salzburg Richtung München. Zwischen Rohrdorf und Bad Aibling 5 Kilometer Stau. Die A94 München Richtung Passau ist zwischen Pastetten und Dorfen wegen Bauarbeiten bis 5 Uhr gesperrt.
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2: Über 30.000 Ausbildungsstellen sind aktuell in Bayern noch unbesetzt. Eigentlich geht's ja im September los mit dem neuen Ausbildungsjahr. Und demgegenüber stehen 19.500 junge Menschen, die gerade noch so gar keinen Plan haben. Was mache ich nur? Wusstet ihr das schon immer, was es bei euch sein soll? Bei manchen ist es so von Anfang an irgendwie glasklar. Und bei anderen, da läuft es ganz anders.
3: Ich habe damals festgestellt, Studium ist einfach nichts für mich nach dem Abitur. Und dann wollte ich erst Goldschmiedin werden, aber das ist ja nicht ausgegangen. Und dann habe ich bei der Handwerkskammer in München einfach auf der Internetseite geschaut, was so frei ist, was so gibt bei uns da in der Nähe. Und dann habe ich gelesen, Ausbildungsstelle, eine Modistin.
2: Da schau ja, jetzt habt ihr eine Modistin kennengelernt, Jasmin Hecht. Vielleicht habt ihr das Wort noch nie gehört, das ist eine Hutmacherin. Das genau ist sie nämlich, die Jasmin. Das Hutmacherhandwerk zählt wahrscheinlich, weil ihr es deswegen auch noch nie gehört habt, zu den seltensten Ausbildungsberufen in Deutschland. Da haben in ihrem Ausbildungsjahrgang lediglich 4 Frauen die Ausbildung erfolgreich abgeschlossen. Jasmin kommt aus Germering, Landkreis Fürstenfeldbruck, ist 23 und hat so ihren Traumberuf gefunden. Vor allem liebt sie Trachtenhüte. Alles richtig aufwendige Handarbeit.
3: So grundsätzlich sagt man sowas, der Hut darf nicht die gleiche Form haben wie das Gesicht. Das soll sich ein bisschen unterscheiden. Aber letztendlich ist es dann wirklich einfach der Gesamtanblick, der schaut gut aus. Punkt.
2: Und das sind jetzt schon lange nicht nur Trachtenvereine, die bei ihr da anklopfen. Auch jede Menge andere Menschen hätten gern so ein schickes Unikat. Richtig toll ist das doch, oder? Wenn man so seine berufliche Heimat gefunden hat.
3: Das ist einfach genau meine Leidenschaft. Jeden Hut, den ich mache, der ich selber so aufsetzen. Ich werde auch nie wieder was anderes machen, ehrlich gesagt. Also das ist voll mein Ding.
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1: Um 1 Uhr mit Marc Geißler. Das BSW Sachsen-Anhalt will mit der AfD über eine mögliche Zusammenarbeit sprechen. Der Landesvorstand habe einstimmig beschlossen, mit allen Parteien das Gespräch zu suchen, sagte ein Sprecher der Partei. BSW-Spitzenkandidat Thomas Schulze kritisierte, dass CDU, SPD, Grüne und Linke das Gesprächsangebot der AfD ausgeschlagen hatten. AfD und BSW hätten im Landtag in Magdeburg zusammen eine Mehrheit. Nach dem Wahlsieg der AfD wird in der Politik erneut über ein mögliches Parteiverbot diskutiert. Den Vorstoß hat dazu dieses Mal die CDU gemacht. NRW-Ministerpräsident Wüst schlägt vor, zunächst Experten von Bund und Ländern prüfen zu lassen, ob ein Verbotsverfahren überhaupt Erfolg haben könnte. Bundeskanzler Merz sieht die Hürden dafür allerdings als sehr hoch an. Außerdem bezweifelt er, dass ein Parteiverbot die politischen Probleme lösen würde. Personalausweis, Führerschein oder Krankenkassenkarte können in Zukunft auf einer App gespeichert werden. Bundesdigitalminister Wildberger hat sie in Berlin vorgestellt. Sie heißt DU. Ab dem 2. Januar kann man digitale Zwillinge von wichtigen Dokumenten darauf speichern. Auch Zeugnisse oder Gehaltsabrechnungen sollen in Zukunft folgen. Die Bundesregierung setzt damit eine EU-Verordnung um, nach der alle Mitgliedsländer eine digitale Brieftasche ermöglichen müssen. Die ARD hat beim Deutschen Fernsehpreis in München 9 Auszeichnungen bekommen, mehr als jeder andere Sender. Ausgezeichnet wurden unter anderem die Spielshow Werwölfe, das Spiel von List und Täuschung, die Dramaserie 113 und Extra 3. Die Nichte des Polizisten wurde sogar 2-mal ausgezeichnet. Bei den weiteren Gewinnern ist auch die Serie Chabos von ZDF Neo dabei. Sie wurde als beste Comedy-Serie ausgezeichnet. Außerdem bekam das junge Ensemble den Förderpreis. Stefan Raab und Laura von Torre bekamen Preise für ihre RTL-Shows und Markus Lanz wurde für seine ZDF-Talkshow ausgezeichnet. Der VfB Stuttgart ist mit einem Sieg in die neue Champions-League-Saison gestartet. Gegen den norwegischen Meister Stavanger gewann der VfB mit 3:1. Sportreporter Detlef Lindner.
2: Diesen Start in die Champions League hat sich Stuttgart erhofft. Dass es auch tatsächlich so kam, hat der VfB besonders seinem herausragenden Stürmer Ermedin Demirovic zu verdanken. Der bosnische Nationalspieler traf von der 20. bis 32. Spielminute 3-mal. Der norwegische Meister zwar immer mal wieder gefährlich, doch in Sachen Chancenverwertung zu zögerlich. Stuttgart feiert den 3:1-Sieg und seinen dreifachen Torhelden Ermedin Demirovic.
1: Das Wetter für Deutschland: in der Nacht teils klar, teils wolkig. Im Norden und in Alpennähe die letzten Schauer. Tiefstwerte bis zu 4 Grad tagsüber. Längere Zeit Sonne, auch mal dichtere Wolken. Gleich ist es 1.03 Uhr.
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3: A8 Salzburg Richtung München. Zwischen Rohrdorf und Bad Aibling 5 Kilometer Stau. Die A94 München Richtung Passau ist zwischen Pastetten und Dorfen wegen Bauarbeiten bis 5 Uhr gesperrt.
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2: Wie wär's mal mit einem Naturbad statt dem klassischen Chlorfreibad? Könnt ihr euch wie so einen großen Badeteich vorstellen, wo Pflanzen sind und Kies und Mikroorganismen, die das Wasser reinigen, sprich also deutlich weniger Chemie und ist natürlich besser für empfindliche Haut. Und der Veranstalter Fitreisen hat über 80.000 Google-Bewertungen von Naturbädern in ganz Deutschland ausgewertet. Und was glaubt ihr, wer da abräumt? Bayern. Bestes Naturbad Deutschlands laut Ranking, der Aschauer Weiher in Bischofswiesen im Landkreis Berchtesgadener Land. Insgesamt sind 62 von 218 Naturbädern im Freistaat und kein anderes Bundesland kommt im Schnitt auf bessere Bewertungen. Schön, oder? Es gibt natürlich noch jede Menge andere tolle Naturbäder, zum Beispiel das Naturbad in Neukirchen beim Heiligen Blut in der Oberpfalz oder das Naturfreibad Bad Clevers in Unterallgäu. Und was gibt es dort auf jeden Fall bestimmt auch?
3: Pommes.
2: Zwei Sachen, die immer sein müssen. Egal wo Wasser ist, gibt's Eis und Pommes.
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1: Tove Lo und Stromae, Des Fleurs.
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1: Die A94 München Richtung Passau ist zwischen Pastetten und Dorfen wegen Bauarbeiten bis 5 Uhr gesperrt.
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2: Eigentlich wollte der Münchner Sechs Sportler werden, trotz seiner musikalischen Familie.
3: Ja, mein Vater ist ein sehr musikalischer Mensch, also spielt von Klavier, Klarinette, Saxophon, relativ viele Instrumente. Mein Bruder hat dann mit Klavier irgendwie angefangen und ich weiß auch nicht, wie so bei mir so richtig der Funken damals nicht übergesprungen ist. Ich war eher so das Kind, was lieber zum Fußballtraining gegangen ist, zum Tennistraining, zum Skifahren.
2: Doch mit 18 erwischt es ihn.

0: Sechs schaut sich Konzertvideos seiner Lieblingsbands an und weiß, eines Tages wird auch er auf der Bühne vor Publikum spielen. Er bekommt eine Gitarre geschenkt und bringt sich das Spielen selbst bei, ganz ohne Noten. Doch bis zum ersten Gig vergehen noch ein paar Jahre mit einem Wirtschaftsstudium und einem Job bei einer Consulting-Firma. Die Musik bleibt sein Lieblingshobby. Bis Zack an einem Wettbewerb teilnimmt und ins Finale kommt.
1: Ich hatte da natürlich absolut gar keine Erwartungen. Also es war wirklich, wirklich zum Scherz. Und als ich dann gesehen hatte, dass nach, weiß ich nicht, ein paar Wochen so 20.000 Streams, was heutzutage natürlich jetzt vielleicht dem einen oder anderen vielleicht wenig erscheint, aber damit hätte ich überhaupt nicht gerechnet. Und als dann die ersten Auftritte losgingen, war wirklich so das Gefühl, okay, hinter diesen Zahlen stehen wirklich echte Menschen. Und das war wahnsinnig schön.
0: Zack kündigt seinen Job und stürzt sich ins Abenteuer Musik mit stimmungsvollem Gitarrenpop und seiner angenehm dunklen Stimme.
2: So.

0: Jetzt steht seine neue EP an, mit einem Sound, der etwas roher und kantiger klingt und mit Tiefgang, wie in seiner ersten Single Shadows.
1: In Shadows geht es um das Gefühl, am liebsten vor all seinen Ängsten und Unsicherheiten irgendwie wegzurennen. Auch wenn man am Ende bemerkt, dass das alles nicht ganz so einfach ist. Und ja, das ist eine kleine Hommage an dieses Gefühl.
0: Zack, ein spannender Singer-Songwriter, vorgestellt von Dagmar Golle.
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1: Um 2 Uhr mit Marc Geißler. Das BSW in Sachsen-Anhalt will mit der AfD über eine mögliche Zusammenarbeit sprechen. Das hat der Landesvorstand am Abend einstimmig beschlossen. Aus der Nachrichtenredaktion Verena Fücker.
2: Eingeladen hatte die AfD alle Parteien. Doch CDU, SPD, Grüne und Linke lehnten ab. Nur das BSW nahm die Einladung an. Beim Treffen mit der AfD werde es um die Themen Energieversorgung, Bildung und Friedenspolitik gehen. Die AfD hat die absolute Mehrheit knapp verpasst und braucht zum Regieren einen Partner. Eine Koalition mit ihr will das BSW allerdings nicht eingehen. Es solle vielmehr über Projekte gesprochen werden, hieß es.
1: Beim KI-Unternehmen Anthropic gibt es einen weiteren Sicherheitsvorfall. Betroffen ist eine frühe Version des KI-Modells Claude. Nach Angaben des Unternehmens passierte der Vorfall bereits im Januar, wurde aber erst jetzt entdeckt. Das Problem, die KI sollte eigentlich nur in einer abgesicherten Testumgebung arbeiten. Durch einen Fehler konnte sie aber ins offene Internet gelangen. Von dort aus konnte sie auf Systeme von Unternehmen zugreifen und dort unerlaubt eindringen. Insgesamt hat Anthropic 4 solcher Fälle festgestellt. Jetzt soll das unabhängige Forschungsunternehmen METR untersuchen, wie es dazu kommen konnte. In mehreren Filialen der Drogeriekette DM gibt es seit gut einem Jahr auch Augenscreenings inklusive Sehtest und Netzhautuntersuchung. Über die Rechtmäßigkeit dieses Angebots hat jetzt das Landgericht Karlsruhe verhandelt. Während die Wettbewerbszentrale die Untersuchungen für unzulässig hält, sieht sich DM im Recht. Henning Mohr berichtet.
3: Man sei überzeugt, rechtlich konform zu agieren und einen sehr wichtigen Beitrag für die Gesundheitsprävention zu leisten, so DM. Aus Sicht der Wettbewerbszentrale kommen beim Screening Geräte zum Einsatz, die nur von medizinisch ausgebildetem Personal verwendet werden dürften. Das sei hier nicht der Fall. Die Wettbewerbszentrale wirft DM außerdem irreführende Werbung vor. Zumindest in diesem Punkt besteht nach Meinung beider Parteien die Möglichkeit einer gütlichen Einigung. Die Kontrahenten haben bis 21. Oktober Zeit, sich zu einigen und ihre Entscheidung dem Landgericht Karlsruhe mitzuteilen.
1: Der VfB Stuttgart ist erfolgreich in die neue Champions-League-Saison gestartet. Gegen den norwegischen Meister Stavanger setzte sich die Mannschaft von Trainer Sebastian Hoeneß mit 3:1 durch. Überragender Mann war Ermedin Demirovic. Der Stürmer erzielte innerhalb von nur 12 Minuten alle 3 Stuttgarter Tore. Damit ist er der erste Spieler des VfB, dem in der Champions League ein Dreierpack gelungen ist. Das Wetter für Deutschland in der Nacht teils klar, teils wolkig. Es wird frisch bei Tiefstwerten von bis zu 4 Grad, tagsüber wechselhaft mal dichte Wolken, mal Sonne, maximal 17 bis 24 Grad. Und die Zeit, gleich ist es 2:03 Uhr.
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4: Die A94 München Richtung Passau ist zwischen Pastetten und Dorfen wegen Bauarbeiten bis 5 Uhr gesperrt.
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